0: den Iran-Krieg bald um bis zu 30% teurer werden, sagt in der ZIP2 der Energieexperte und frühere E-Control-Chef Walter Bolz.
1: Also ich schätze, 20-30% Steigerung ist schon noch drinnen. Es ist ja nicht so, dass es global absolut zu wenig Treibstoffe gibt. Aber es gibt einen gewissen Wettbewerb zwischen Asien und Europa. Und viel auch von den Treibstoffen kauft Europa als Fertigprodukt ein, also nicht in Form von Rohöl. Und da gibt es einfach den Wettbewerb. Und wer am meisten zahlt, bekommt die Produkte. Und das heißt, Europa wird einfach mehr zahlen müssen.
0: Wie sich das seit Montag geltende Kopftuchverbot für unter 14-Jährige an Österreichs Schulen auswirkt, das hat sich Bernd Kuschow angeschaut.
2: Trotz des Kopftuchverbots sind in der Pause in der Mittelschule am Enkplatz in Wien-Simmering einzelne Mädchen mit Kopftuch zu sehen. Sie haben den 14. Geburtstag schon hinter sich. Aber auch drei Jüngere sind zu Wochenbeginn mit Kopftuch gekommen und zwei von ihnen wollten es nicht abnehmen, sagt die Direktorin Martina Vogel.
3: Die Eltern wollten, dass sie das Kopftuch runternehmen. Sie wissen, dass das Vergehen bestraft wird. Und die Mädchen wollen es behalten, weil sie sich der Religion sicher sind. Und die eine hat dann auch furchtbar gewarnt, Frau Direktor, warum nimmst du mir mein Kopftuch weg?
2: Das war am Dienstag. Seit Mittwoch fehlt eines der Mädchen, krank gemeldet. Das zweite ist am Mittwoch daheim geblieben, gestern wieder mit Kopftuch gekommen. Schwierige Zeiten für die Direktorin, die fürchtet, dass da nun erfolgreiche Integrationsschritte gefährdet seien.
0: Und wie es mit dem Kernforschungszentrum CERN weitergeht, das hat der neue Leiter Mark Thompson gestern an der Österreichischen Akademie der Wissenschaften vorgestellt. Robert Scheppel.
4: Im großen Beschleuniger des CERN prallen die Teilchen mit fast Lichtgeschwindigkeit aufeinander. So wurde das berühmte Higgs-Teilchen entdeckt und diese Maschine soll nun ein Upgrade bekommen.
5: They like upgrading from a very early version of an iPhone to an iPhone 17.
4: Das ist in etwa so, als würden sie ein altes Handy auf ein iPhone 17 aufrüsten, sagt Thompson. Heißt, 10-mal so viele Daten und ein 10-fach genauerer Blick in den Mikrokosmos, wo man mögliche Verwandte des Higgs-Teilchens zu entdecken hofft. Mitte des Jahrhunderts soll die größte Maschine der Welt dann von einem noch größeren Beschleuniger abgelöst werden. FCC heißt die Megamaschine, die am CERN gebaut werden soll. In der Fachgemeinde hat man sich auf diesen Weg festgelegt. Nun muss Thompson noch die Politik überzeugen. Die Entscheidung soll 2028 fallen.
0: Jetzt zu Michael Mattern.
6: Der Freitag bringt im Großteil Österreichs viele Wolken und vor allem am Vormittag noch einige Regenschauer. Erst am Nachmittag lockert es bei frischem Nordwind langsam auf mit ersten Sonnenfenstern. Länger sonnig ist es heute aber von Innsbruck westwärts und hier bleibt es auch weitgehend trocken. Entsprechend verteilt die Temperaturen Höchstwerte 13 bis 20 im Westen bis zu 22 und in 2000 Meter um 6 Grad. Am Wochenende dann deutlich freundlicher mit etlichen Sonnenstunden, höchstens einzelnen Schauern und spätsommerlichen 18 bis 26 Grad.
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1: Es ist 3 Uhr am Mikrofon, Christian Huber. Harte Einschnitte im Sozialbereich, das befürchten jetzt mehrere Wiener Einrichtungen. Das betrifft etwa Menschen mit Behinderungen und die Flüchtlingshilfe. Tanja Malle.
2: Die im Bündnis Wien bleibt anders vertretenen Organisationen betreuen rund 72.000 Personen in Wien. Solche ohne Wohnung, Kinder und Jugendliche, Flüchtlinge, Menschen mit Behinderungen. Das Bündnis warnt nun vor weiteren Kürzungen im Sozialbereich. Noch ist zwar unklar, wie hoch diese im kommenden Jahr sein werden.
3: Es macht natürlich sehr große Unruhe unter den Klientinnen, die das natürlich mitbekommen, aber auch unter den Mitarbeiterinnen natürlich.
2: So Bündnissprecher Robert Mittermeier. Gerechnet wird mit 100 bis 150 Millionen Euro weniger. Das würde einen Rückgang bei der Betreuung bedeuten. Die Folge?
3: Wir befürchten, dass die Zahlen im Maßnahmenvollzug weiter steigen werden, wenn die Betreuungsqualität sinkt. Und wir befürchten, dass es natürlich mehr Menschen in der Obdachlosigkeit geben wird.
2: Das Büro von Sozialstadtrat Peter Hacker, SPÖ, bestätigt die kolportierte Einsparungssumme nicht. Die Budgetgespräche seien noch nicht abgeschlossen.
1: Der Krieg mit den USA lässt im Iran die Inflation steigen und das Regime bereitet neue Gesetze vor, die Bevölkerung vor neuen Protesten abzuschrecken. Rosa Leyen.
4: Etwa soll verboten werden, mit ausländischen Medien verfeindeter Staaten zu sprechen, erzählt die Soziologin Soraya. Es geht um die Definition von Infiltration. Sobald Deutschland, England, Frankreich oder auch Österreich Sanktionen unterstützt, die für das Regime schmerzhaft sind, werden die Medien dieses Landes als feindlich eingestuft. Ob diese Gesetze tatsächlich beschlossen werden, ist unklar. Alleine die Idee, dass etwas verboten werden könnte, hält viele im Iran davon ab, es zu tun.
1: Und für die Fußballer von Bayern München läuft es gut in der Champions League. Mario Valli.
5: Mit 5:0 fegen die Bayern den norwegischen Vizemeister Bodø Glimt in München vom Platz. Jamal Musiala und Harry Kane mit seinem 55. Champions League-Tor schießen die Bayern voran. Dann schlägt Alfonso Davies mit einem Hammer ins rechte Eck zum 3:0 zu. Noch schöner macht es Michael Olise. Er zwirbelt den Ball aus 20 Meter um den Verteidiger exakt ins Kreuzeck und legt in der Nachspielzeit dann auch noch das 5:0 nach. ÖFB-Teamverteidiger Konrad Leimer hat die letzten drei Tore von der Bank aus beobachtet. Er wird nach 65 Minuten zur Schonung ausgewechselt. Einen weniger erfreulichen Arbeitstag hat ÖFB-Mittelfeldspieler Nicolas Seiwald mit RB Leipzig. Er verliert mit den Deutschen überraschend beim italienischen Champions-League-Neuling Como mit 1:4.
1: Jetzt zum Wetter mit Michael Mattern.
6: Im größten Teil Österreichs ist es heute bis in den Nachmittag hinein meist trüb und zeitweise nass. Erst dann klingen die Schauer ab und die Wolken lockern auf. In Vorarlberg und im Tiroler Oberland bleibt es aber weitgehend trocken und hier zeigt sich die Sonne länger, vor allem am Nachmittag. Bei teils lebhaftem Nordwind erreichen die Temperaturen 13 bis 20, im Westen mit Sonne bis zu 22 und in 2000 Meter um 4 Grad. Am Wochenende dann in ganz Österreich meist recht sonnig mit nur einzelnen Regenschauern und spürbar wärmer, Höchstwerte 18 bis 26 Grad.
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1: Es ist 4 Uhr. Am Mikrofon Christian Huber. In Österreich steigt die Zahl rechtsextremer Straftaten weiter massiv an. Das zeigt jetzt eine Auswertung des ersten Halbjahres. Die Details hat Viktoria Waldhäusl.
2: Seit Jahren steigt die Zahl der Tathandlungen mit rechtsextremem Hintergrund, heuer im ersten Halbjahr um rund 10% auf mehr als 860. Das geht hervor aus einer parlamentarischen Anfrage der SPÖ-Abgeordneten Sabine Schatz an das Innenministerium.
3: Was wir sehen, wenn diese Tathandlungen nachgewiesen werden können, sind 90% der Täter Männer. Und was wir auch ungefähr sehen, ist, ein bisschen weniger als ein Viertel der Tathandlungen finden im digitalen Raum statt.
2: Die Regierungsparteien ÖVP, SPÖ und NEOS arbeiten an einem nationalen Aktionsplan gegen Rechtsextremismus.
3: Das beginnt bei Prävention und Aufklärung, geht aber genauso eben in Fragen der Medienkompetenz über konsequente Strafverfolgung, aber auch bis hin zu Resozialisierungsprogrammen.
2: Bis Anfang nächsten Jahres soll der nationale Aktionsplan fertig gestellt werden.
1: Berichtet Viktoria Waldhäusl. Der Iran-Krieg lässt die Strom- und Gaspreise weiter steigen. Michael Strebel von der E-Control rät zu Fixtarifen mit einer längerfristigen Preisgarantie.
4: Es gibt allerdings auch noch sehr viele Lieferanten in Österreich, die Fixstromangebote anbieten. Da ist sozusagen die Einschätzung der E-Control die, dass jedes Angebot, das so rund um die 10 Cent pro Kilowattstunde ist, ein sehr gutes Angebot ist. Es gibt auch noch Lieferanten, wo man das fix für ein Jahr abschließen kann,
1: sagt E-Control-Vorstand Michael Strebel. Premiere heute in der Formel 1 in Madrid wird für das Rennen am Sonntag trainiert, auf einer völlig neuen Strecke. Gerd Prohaska.
5: Ja, und diese neue Strecke, die sorgt für viel Wirbel einerseits bei den Teams, weil bis jetzt nur Ferrari die Möglichkeit hatte, im Zuge von Filmaufnahmen die Strecke zu befahren. Und das sorgt auch bei Fernando Alonso für Unmut. Frag doch Ferrari, wie es ist.
6: It's a better question for the Ferrari drivers.
5: Andererseits ist die Strecke erst im letzten Abdruck fertig geworden, weil sich diverse Bürgerinitiativen dagegen gestemmt hatten. Da geht es zum Teil über öffentliche Straßen vorbei am Messezentrum. Herzstück ist eine Steilkurve. Für Carlos Sainz schaut es am Simulator zumindest sehr charismatisch.
6: It looks different, it looks that the track has character, that is charismatic.
5: In jedem Fall wird in Madrid an diesem Wochenende was los sein. 130.000 Fans werden täglich auf den Tribünen Platz nehmen.
1: Jetzt zu Wetter mit Michael Mattern.
7: Der Freitag bringt im Großteil Österreichs viele Wolken und vor allem am Vormittag noch einige Regenschauer. Erst am Nachmittag lockert es bei frischem Nordwind langsam auf mit ersten Sonnenfenstern. Länger sonnig ist es heute aber von Innsbruck westwärts und hier bleibt es auch weitgehend trocken. Entsprechend verteilt die Temperaturen, Höchstwerte 13 bis 20 im Westen bis zu 22 und in 2000 Meter um 6 Grad. Am Wochenende dann deutlich freundlicher mit etlichen Sonnenstunden, höchstens einzelnen Schauern und spätsommerlichen 18 bis 26 Grad.
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1: Am Mikrofon ist Miriam Reichel. Im Iran werden neue Unruhen befürchtet. Die Inflation steigt immer weiter und damit sinkt die Kaufkraft. Das Regime bereitet jetzt Gesetze vor, die vor Protesten abschrecken sollen. Etwa ein Verbot, mit ausländischen Medien zu sprechen. Rosa Leyen berichtet.
2: Im Iran stehen neue Gesetze im Raum. Etwa soll verboten werden, mit ausländischen Medien verfeindeter Staaten zu sprechen, erzählt die Soziologin Soraya. Es geht um die Definition von Infiltration. Sobald Deutschland, England, Frankreich oder auch Österreich Sanktionen unterstützt, die für das Regime schmerzhaft sind, werden die Medien dieses Landes als feindlich eingestuft. Ob diese Gesetze tatsächlich beschlossen werden, ist unklar und wohl nicht so wichtig, denn alleine die Idee, dass etwas verboten werden könnte, hält viele im Iran davon ab, es zu tun.
1: Die USA gedenken heute der Opfer der Anschläge vom 11. September 2001. Es ist der 25. Jahrestag der Terroranschläge, bei denen fast 3000 Menschen in New York, Washington und Pennsylvania ums Leben kamen. US-Präsident Trump wird bei einer Gedenkveranstaltung in Washington erwartet. In New York werden Angehörige die Namen der Getöteten verlesen. Im Osten der Ukraine sind bei einem russischen Angriff auf ein Einkaufszentrum laut Angaben der Regierung mindestens 5 Menschen getötet worden. Fast 70 weitere wurden demnach verletzt. Der Angriff ereignete sich in der Stadt Pawlochrad. Aus Russland werden unterdessen nach einem ukrainischen Drohnenangriff auf die Stadt Novi Oskol mindestens 1 Toter und 6 Verletzte gemeldet. Nach Österreich. Im Medienministerium wird heute das ORF-Zukunftsforum fortgesetzt. Dabei erarbeiten die rund 200 Teilnehmer seit gestern die Grundlagen für eine ORF-Reform. Wann diese umgesetzt werden soll, ist Medienminister Andreas Babler von der SPÖ bisher noch offen. Mit der Reform wolle man die demokratische Öffentlichkeit für die Zukunft absichern, betonte er. In Wien steht heute ein 15-Jähriger wegen versuchter schwerer Körperverletzung vor Gericht. Er soll ein ebenfalls 15 Jahre altes Mädchen im Innenhof einer Wohnanlage in Favoriten mit einem Luftdruckgewehr angeschossen haben. Bei der Durchsuchung der Wohnung, aus der geschossen wurde, stellte die Polizei Kampfmesser und Schlagstöcke sicher. Zum Motiv der Tat ist bisher nichts bekannt. Das waren die Nachrichten mit Miriam Reichel.
3: Ist das Oberösterreich-Wetter. Kühl und nass geht's in den Freitag. Die Höchstwerte heute generell nur bei 14 bis 19 Grad. Am Nachmittag wird's dann trockener und teilweise schaut dann noch die Sonne raus. Das Wochenende, Samstag und Sonntag, generell freundlich und sonnig. Auch wieder eine Spur wärmer. Am Sonntagabend aber dann Regenschauer. Es ist 5.02 Uhr. Wir schauen auf die Straßen in Oberösterreich und da gibt's nur gute Nachrichten. Sie kommen störungsfrei voran. Durch den Regen rein in den Freitag.
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3: Na, dann gehen wir's an. 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
3: Und mit der besten Musik, Buckley James Harvest, zu Beginn.

0: Guten Morgen, Oberösterreich, um 6:07. Wenn Sie alt genug sind, dann wissen Sie, was Sie heute vor 25 Jahren gemacht haben. Der 11. September 2001. Das ist ein Datum, das sehr tragisch in die Geschichte eingegangen ist. 25 Jahre sind die Terroranschläge in den USA und vor allem in New York her. Damals beruflich im Einsatz war Moderator Gernot Hörmann hier in Radio Oberösterreich.
1: Ja, ich hatte eine Nachmittagssendung, die sollte um 15 Uhr beginnen, hat auch um 15 Uhr begonnen, aber eben mit dem Wissen, dass ein Flugzeug bereits in einen Turm geflogen ist. Was wir nicht wussten, ist, dass 3 Minuten später das zweite Flugzeug da reinfliegt. Am Beginn haben wir uns gedacht, das ist vielleicht ein Flugfehler des Piloten. So wurde es auch berichtet. Auch die großen Nachrichtennetzwerke wie CNN haben da noch nicht vermutet, dass es sich um einen Terroranschlag handelt. Aber beim zweiten Einschlag war es dann sehr klar.
0: Und dann sofort Sondersendung in allen Programmen und alle erinnern sich, sie wissen auch noch, wie sie stundenlang vor dem Radio oder vor dem Fernseher gesessen sind, diese Bilder gesehen haben und noch nicht wirklich gewusst haben, was ist da passiert. Wir werden heute zum 25. Jahrestag noch ausführlich berichten über 9/11, den Tag, der die Welt bis heute verändert hat.

0: Guten Morgen, gleich ist es 5:30. Musik gibt's bei uns, gleich mit Belinda Carlisle. Oder auch ganz gemütlich, Gilbert O'Sullivan. Beste Musik in voller Länge, gleich nach dem Infoblock. Hier sind die Radio Oberösterreich Nachrichten.
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2: 5:30 im Studio Daniela Dahlke. Guten Morgen. Ein Großeinsatz läuft zurzeit in Fornach im Bezirk Vöcklabruck. Seit 2:30 in der Früh sucht die Polizei gemeinsam mit der Feuerwehr, Hundestaffeln und Drohnen nach einem vermissten Jäger. Der ältere Mann wurde gestern Abend von seinen Jagdkollegen als vermisst gemeldet, nachdem er von einem Jagdausflug nicht mehr zurückgekommen ist. Beim Linzer Flughafen steht ein Eigentümerwechsel bevor. Nach ORF Oberösterreich Informationen haben sich die Stadt und das Land grundsätzlich geeinigt. Das Land übernimmt den 50%-Anteil der Stadt Linz und wird damit alleiniger Eigentümer. Danach sollen auch private Investoren ins Boot geholt werden. Die Spitalsambulanzen in Oberösterreich sollen schrittweise zu vorgelagerten Wahlarztordinationen umgebaut werden. Das will die FPÖ erreichen. Einen Teil der Finanzierung würde die Sozialversicherung, den anderen Teil das Land übernehmen. Die Spitäler würden so für jene freigehalten, die eine Behandlung im Krankenhaus auch wirklich benötigen. So das Ziel des FPÖ-Vorschlags. Das waren die Nachrichten. Wir sind beim Wetter, Joe.
0: Ziemlich frisch und nass geht's rein in den Freitag. Höchstwerte heute ganz generell bei 14 bis 19 Grad maximal. Am Nachmittag wird's dann schön langsam trockener und teilweise schaut auch noch die Sonne raus. Das Wochenende generell freundlich und sonnig. Es wird auch relativ warm. Am Sonntagabend kommen aber dann Regenschauer. 5.31 Uhr, wir schauen auf die Straßen in Oberösterreich. Gute Nachrichten, Sie kommen störungsfrei durch. Gute Fahrt.
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0: Einen schönen guten Morgen um 6:09. Freitag.
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0: Heute mit Miriam Schmädler. Sie ist Generaloberin im Ordenskrankenhaus Vorau.
2: Der Mensch fragt, woher komme ich? Wohin gehe ich? Wozu lebe ich? Wer bin ich überhaupt? Wer ist mein Nächster? Wie kann ich mein eigenes Leben und das der menschlichen Gemeinschaft gut gestalten? In diesen Fragen ist der Glaube an Gott, an seinen Sohn Jesus Christus und an den unter uns wirkenden Heiligen Geist der Weg, eine tragfähige und befreiende Antwort zu finden. Jedes Wissen im Glauben um Gott und um seine wunderbaren Pläne für diese Welt hilft dabei und lässt immer tiefere, schönere Dimensionen des Lebens entdecken. Glaubenswissen ist im wahrsten Sinne des Wortes Lebenswissen, denn der Mensch erkennt den Sinn und die Berufung seines Lebens in der menschlichen Gemeinschaft, auf dieser Welt und darüber hinaus. So heißt es in der Einführung des Katechismus der katholischen Kirche. Auch die Ordens- und Spitalsgründerin Barbara Sicherter lebte ganz im Glauben und im Vertrauen auf Gottes Führung und sein machtvolles Wirken. Ihr Lieblingsspruch war: Gott wird schon sorgen. Ihr ganzes Lebenswerk zeugt von ihrem Glauben an den uns liebenden Gott. Wie steht es mit meinem persönlichen Glauben? Glaube ich daran, dass Gott auch für mich Pläne des Heils hat?
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0: sie aufstehen an diesem nassen Freitag in der Früh. Ist doch auch immer schön, wenn es richtig regnet in Oberösterreich. 9:06 ist es. Und das ist Paul Young. Die beste Musik hier bei uns. In voller Länge gleich.
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2: Am Mikrofon ist Miriam Reichel. Die USA gedenken heute der Opfer der Terroranschläge vom 11. September 2001. Es ist der 25. Jahrestag von 9/11, wie es in den USA heißt. Bei den Anschlägen in New York, Washington und Pennsylvania kamen damals fast 3000 Menschen ums Leben. Und durch Krankheiten infolge der Anschläge sind fast 10.000 weitere Menschen verstorben. Barbara Wolschak berichtet aus New York.
3: Ganz viele Menschen erinnern sich, es war ein wunderschöner Herbsttag.
4: Is how incredibly beautiful the weather was.
3: Einer, der so viel verändert hat.
5: So we're told that a plane crashed into the upper floors of one of the Twin Towers.
3: Nach dem Einschlag der Passagierflugzeuge brechen die Türme des World Trade Centers zusammen. Eine toxische Rauchwolke legt sich über den Süden der Stadt. Bis heute sterben Menschen an den Folgen. Gedenken in New York, in Washington und in Pennsylvania. Ein Drittel der Amerikanerinnen und Amerikaner war damals noch gar nicht auf der Welt.
6: I don't know. I wasn't born yet.
7: But I feel for the family and I feel for everybody.
3: Es berührt mich trotzdem, sagt die junge Frau. So viele Menschen sind gestorben. Am Jahrestag will man an die Opfer erinnern, zurückdenken und nicht verbergen, dass in der Folge Fehler gemacht worden sind.
2: Bei einem Busunfall im Osten der Schweiz sind mehrere Menschen ums Leben gekommen. Die genaue Zahl der Opfer wurde bisher nicht bekannt gegeben. Laut Polizeiangaben waren 48 Menschen an Bord. Der Bus stieß offenbar gegen eine Leitplanke, kam von der Straße ab und stürzte um. Was den Unfall ausgelöst hat, ist noch unklar. In Hallstatt haben Archäologen mehrere über 2000 Jahre alte Salzabbaukammern aus der Eisenzeit entdeckt. Sie erstrecken sich über 300 Meter und sind rund 20 Meter hoch. Am Boden der Kammern fanden die Forscher Werkzeug, Kleidung und Speisereste der prähistorischen Bergleute. In Hallstatt haben Menschen schon vor mehr als 7000 Jahren Salz gewonnen, wie Funde aus dem Inneren des Berges zeigen. Bei den Tennis US Open steht seit kurzem das Finale der Frauen fest. Die Fans in New York hatten mit einem rein amerikanischen Endspiel spekuliert, aber beide US-Hoffnungen scheitern im Halbfinale. Daniel Kulowitz berichtet.
8: Es hätte die große Stars and Stripes Finalparty werden können, aber sowohl Jessica Pegula als auch Coco Gauff scheitern. Das Endspiel lautet Arina Sabalenka aus Belarus gegen die Kasachin Jelena Rybakina, bisherige Nummer 1 gegen die neue Nummer 1. Rybakina wirft nämlich Coco Gauff nach einem Satzrückstand noch aus dem Turnier und Sabalenka stürmt mit einem Zweisatzsieg über Jessica Pegula ins Finale und bedankt sich bei den Fans in New York. Logisch, dass ihr euch lieber eine Amerikanerin im Finale gewünscht hättet.
9: Your respect to me is priceless. I know that you wanted her to win. It's obvious.
8: Euer Respekt aber ist unbezahlbar. Danke dafür, so Sabalenka.
9: Thank you for being so respectful to me. Thank you. Love you guys. Thank you.
8: Bei den Männern wird es fix einen US-Amerikaner im Endspiel geben, denn es treffen Shelton und Tiafoe im Halbfinale heute aufeinander. Das zweite Semifinale bei den Männern lautet Zverev gegen Kachanov.
2: Und das waren die Nachrichten mit Miriam Reichel.
10: Hier ist das Oberösterreich-Wetter. Aktuell Regenwetter, aber es wird trockener.
11: Die nächsten Stunden, die sehen noch eher nass aus. Ab Mittag gibt es dann die ersten Sonnenfenster, die dann am Nachmittag immer mehr werden. Die Temperaturen aber noch bescheiden. Heute wieder nur 15 bis 21 Grad. Am Wochenende wird es dann immer freundlicher. Morgen Samstag ein paar Nebelfelder in der Früh, dann ein freundlicher Sonne-Wolken-Mix. Regenschauer wirklich nur mehr die Ausnahme. Die Temperaturen steigen auf 18 bis 23 Grad. Und am Sonntag Spätsommer von den Temperaturen her 24 oder sogar 25 Grad. Recht sonnig tagsüber. Erst am Abend gibt es dann die nächsten Regenschauer.
10: 6.03 Uhr, wir schauen auf die Straßen in Oberösterreich.
11: A1 Westautobahn Richtung Salzburg in Niederösterreich zwischen Amstetten West und Öd. Da gibt es Behinderungen nach einem Unfall mit einem LKW und einem PKW. Es ist momentan nur die linke Fahrspur frei, rechnen Sie im Frühverkehr mit Stau. Gute Fahrt.
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10: Ist es nicht schön, dass es regnet?
11: Ja, sowas von angenehm.
10: Allein das Geräusch beim offenen Fenster.
11: Beruhigt sogar.
10: Es auf einmal regnet. Wie schön ist denn das? Und es hört eh bald wieder auf. Aber der Natur tut es so, so gut. Wir bringen Sie rein in den Freitag, in den nassen Freitag. Wie schön ist das mit Jake and Stevens, Rod Stewart. Und gleich auch mit den Poxhockers ist das bei uns.

0: Einen super gemütlichen Start in den Freitag mit Radio Oberösterreich. Es ist 6:11. Guten Morgen. Der heutige Tag ist ein super Tag für die oberösterreichische Musik. Die Poxrucker Sisters bringen ihr neues Album raus. Guten Morgen im Radio Oberösterreich Studio.
1: Guten Morgen.
0: Das neue Baby heißt DNA, also das neue Album. Was ist denn so die Poxrucker DNA generell?
1: Ja, das ist einfach genau wie wir sind. Ehrliche Texte, Texte, die einfach ins Ohr gehen, Musik, die ins Ohr geht.
2: Und wir zeigen auf dem neuen Album DNA auch unsere verschiedenen Facetten. Also es ist nicht ein Song, der gleich klingt wie jeder andere, sondern es ist jeder Song ein Unikat. Genauso wie wir drei auch zwar dieselbe DNA teilen, aber trotzdem jede für sich einen eigenen Charakter hat. Und das spürt man auch in die Songs und in dem mit die Genres und mit den Melodien und mit den Texten, die wir uns da spielen drauf.
0: Und es ist so persönlich und privat, dass ihr die Songs tatsächlich zu Hause im Mühlviertel aufgenommen habt.
2: Wir haben das Studio bei uns daheim aufgebaut. Also es ist wirklich Home-Studio-Produktion. Also so neben am Wäscheberg, der gut schallisoliert, haben wir das aufgenommen. Unser Produzent ist zu uns gekommen mit seinem Equipment. Und wir haben das neben teilweise die Kinder, neben dem, dass unsere Männer für uns gekocht haben und uns das Leben erleichtert haben, haben wir das Album daheim aufgenommen.
0: Das klingt schön.
3: Ja, und ganz besonders dieses Mal beim Album ist auch für uns, dass sogar zwei unserer Kinder mitsingen bei einem Song.
4: Was uns so ausmacht, wonach wir klingen, das soll jetzt bei den Leuten ankommen und bei den Leuten bleiben. Und wir freuen uns schon voll, wenn wir die Songs dann auch live präsentieren dürfen. Wir gehen im Herbst auf Tour. Wir sind ja in Oberösterreich unterwegs, in Linz und in Bad Ischl. Und ja, gerade die neuen Songs, ich glaube, die werden einfach auch live sehr viel Spaß machen und die Leute mitreißen und auch, glaube ich, emotional erwischen, hoffentlich.
0: Live fährt ja dann nur mal ein bisschen besser, oder? Wünsche ich alles Gute mit dem neuen Album und schöne Erlebnisse auf der Bühne.
4: Neiche. Herzlichen Dank,
1: wir freuen uns
0: drauf. Poxrucker auf Tour. Da gibt es viele Termine in Oberösterreich und auch noch Tickets. Und hier ist ein Song vom neuen Album.
4: Wir sind die Poxrucker Sisters.
1: Ihr Herz Radio Oberösterreich. Und dies ist unser neuer Song, Vielleicht.
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vielleicht einer der Songs vom neuen Proxrockers ist das Album DNA, ab heute neu heraus. Hier ist Radio Oberösterreich fürs Aufstehen am Freitag. Wir machen die großen Klassiker mit den Stones. Für ihren Start um 17 nach 6. Guten Morgen, Oberösterreich.

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1: 6:30, der Überblick. Offenbar Einigung am Abend, Land übernimmt Linzer Flughafen. Politische Diskussionen über überlastete Spitalsambulanzen. Das Wetter unbeständig und frisch. Im Studio Daniela Dahlke. Guten Morgen. Beim Linzer Flughafen steht offenbar ein grundlegender Eigentümerwechsel bevor. Nach ORF Oberösterreich-Informationen haben sich Stadt Linz und Land jetzt grundsätzlich geeinigt. Das Land soll den 50%-Anteil der Stadt übernehmen. Isabella Köck berichtet.
2: Die Stadt Linz zieht sich offenbar vollständig aus dem Flughafen zurück und das Land wird zum alleinigen Eigentümer. Bis in die Abendstunden wurde verhandelt. Landeshauptmann Thomas Stelzer hat den Schritt erst gestern im ORF-Sommergespräch angekündigt, da aber noch mit einem etwas längeren Zeitplan.
3: Selbstverständlich, das wird, wenn es nach mir geht, in den nächsten wenigen Monaten über die Bühne gehen.
4: Also heuer noch?
3: Heuer wäre der Plan, ja.
2: Am Abend dürfte dann doch schon alles unter Dach und Fach gebracht worden sein. Die Übernahme dürfte heute verkündet werden. Wirtschaftlich steht der Flughafen unter Druck. Die Passagierzahlen sinken. Für heuer wird mit einem Defizit von rund 9 Millionen Euro gerechnet. Ein Gutachten bewertet den Unternehmenswert als negativ bis gering. Das Land will den Flughafen trotzdem weiterentwickeln und in einem nächsten Schritt private Investoren beteiligen.
1: Ein Großeinsatz läuft derzeit in Fornach im Bezirk Vöcklabruck. Seit 2:30 in der Früh sucht die Polizei gemeinsam mit Feuerwehr, Hundestaffeln und Drohnen nach einem vermissten Jäger. Der ältere Mann wurde gestern Abend von seinen Jagdkollegen als vermisst gemeldet, nachdem er von einem Jagdausflug nicht mehr zurückgekommen ist. Mit einer neuen Idee für das Gesundheitswesen sorgt die FPÖ Oberösterreich aktuell für Diskussionen. Die Partei schlägt vor, Spitalsambulanzen künftig als Wahlarztordinationen zu führen, um das Landesbudget zu entlasten. Wolfgang Schneitel berichtet.
5: Das teure Krankenhaus sei mittlerweile für Patienten die zentrale Eintrittspforte in das Gesundheitssystem geworden und es sei nahezu unmöglich, Patienten umzuleiten, so FPÖ-Chef Manfred Heimbuchner. Darum schlägt er vor, die Ambulanzen schrittweise zu Wahlarztordinationen umzubauen. Der niedergelassene Arzt entscheidet dann über die weitere medizinische Versorgung. Die Leistung würde zwar dann innerhalb des Spitals, aber außerhalb des Krankenhausfinanzierungssystems stattfinden, so der Vorschlag der FPÖ. Damit dem Patienten keine Mehrkosten entstehen, müsste das Land den Selbstbehalt beim Wahlarzt übernehmen, so Heimbuchner weiter.
6: Und dieses Delta, damit man keinen Selbstbehalt hat und auch nicht auf Umwegen sozusagen eine Ambulanzgebühr, diese 20%, die müsste natürlich dann die öffentliche Hand, das Land, übernehmen. Aber das ist bei weitem kostengünstiger, als wie wir dieses System so beibehalten, wie es jetzt ist. Weil das ist das Teuerste.
5: Weitere Vorschläge betreffen den hausärztlichen Notdienst, der ebenfalls im Krankenhaus angesiedelt sein sollte, und eine eigene Pflegestation für Patienten, die keine Akutbehandlung mehr benötigen, aber noch auf einen Pflege- oder Reha-Platz warten.
1: Kritik kommt von SPÖ und NEOS. SPÖ-Landesrat Martin Winkler sagt, damit werde kein zusätzlicher Arzt geschaffen und kein Versorgungsengpass gelöst. NEOS-Sprecher Felix Eipeltauer kritisiert, Heimbuchner verkaufe neue Parallelstrukturen als Gesundheitsreform. Der Krieg im Gazastreifen sorgt jetzt auch bei der Ars Electronica in Linz für eine politische Kontroverse. Ausgezeichnet worden ist gestern ein Projekt, das die Zerstörung in Gaza dokumentiert und Israels Vorgehen dort als Genozid bezeichnet. Landeshauptmann Thomas Stelzer von der ÖVP kritisiert die Auszeichnung als einseitig und ist der Preisverleihung ferngeblieben. Der israelisch-jüdische Preisträger Eyal Weizmann reagiert darauf mit scharfer Kritik.
7: If the governor of Upper Austria.
8: Wenn der Landeshauptmann sich weigert, einem israelisch-jüdischen Menschenrechtsaktivisten, dem Enkel von 4 Holocaust-Überlebenden, die Hand zu geben, und wenn dieser Politiker sich weigert, mir die Hand zu schütteln und gemeinsam mit mir auf einer Bühne zu stehen, dann muss er seine Vorstellung davon, was Antisemitismus ist, überdenken. Das ist meiner Meinung nach eine Schande und ich bin entsetzt über diese Entscheidung.
7: This is a shame, I think, and I am appalled by that decision.
1: Stelzer betont in einer Stellungnahme, kontroverse Positionen müssten bei der Ars Electronica Platz haben. Er respektiere auch die Unabhängigkeit der Jury, teile die Entscheidung aber nicht. Das war das ORF-Radio Oberösterreich Frühjournal. Beim Wetter wird es heute ein richtiger Herbsttag, Silke.
4: Es geht mit Regen in den Freitag bei 11 Grad in Allerheiligen oder auch in Hallstatt oder in Zell am Pettenfürst. Am Vormittag bleibt es noch trüb und unbeständig mit leichtem Landregen, aber dann über Mittag die ersten Risse in den Wolken. Am Nachmittag kommt dann immer öfter die Sonne raus. Die Temperaturen erreichen aber trotzdem höchstens 15 bis 21 Grad. Mehr Sonne ist dann am Wochenende am Plan. Morgen Herbstgrüße mit Frühnebel, aber dann reißt es auf. Es wird zeitweise sonnig und Regen wirklich nur mehr sehr punktuell. Die Temperaturen liegen bei 18 bis 23 Grad und auch der Sonntag freundlich. Immer wieder sonnig, tagsüber trocken bei bis zu 24 Grad. Erst am Abend kommen die nächsten Regenspritzer.
9: 6.35 Uhr. Ein Blick auf die Straßen in Oberösterreich.
4: Da gibt es dichten Frühverkehr, aber es läuft alles recht geschmeidig. Gute Fahrt.
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0: Guten Morgen am Freitag, es ist 6.42 Uhr, das ist der 11. September und Sie wissen bestimmt noch, was Sie heute vor 25 Jahren gemacht haben, wenn Sie alt genug sind. Der 11. September 2001. Der hat sich ins Weltgedächtnis eingebracht, kann man sagen.
1: Also am Nachmittag unserer Zeit 4 Flugzeuge in den USA entführt worden sind und 2 davon ins World Trade Center krachen.
2: Ich bin von der Arbeit heimgefahren und ein Freund hat mich angerufen, weil seine Schwester hat in New York gelebt und hat gesagt, schalt den Fernseher, da ist was passiert.
3: Und für mich war das ganz furchtbar, dieser Tag. Ich kann mich noch gut erinnern. Also es ist wie in einem Film. Also wenn man sich das anschaut, die Bilder nach wie vor, es ist wie unrealistisch, wenn es nie passiert wäre.

0: vor dem Fernseher gesessen. Natürlich auch der ORF mit Sondersendungen.
1: Ja, guten Tag, meine Damen und Herren, zu einer kurzen Sonderausgabe der Zeit im Bild. Angesichts der Ereignisse in New York bleiben wir auf Sendung. In New York sind zwei Flieger in die zwei Türme des World Trade Center geflogen, haben dort riesige Löcher hineingerissen. Riesige Rauchschwaden kommen aus den Gebäuden der World Trade Center.
0: Hannelore Veit übrigens war das in der Zeit im Bild damals vor 25 Jahren. Wo waren Sie an diesem Tag? Was ist Ihnen in Erinnerung?
2: Und wie haben Sie davon erfahren? 0800 95 2 95 2. Wir freuen uns auf Ihre Sprachnachricht.

0: Klingt gemütlich nach Ferien, Boy George, zum Aufstehen um 7:09, aber jetzt wird es eh Zeit, oder?
1: Finde
0: also,
1: ich auch.
0: Wer braucht jetzt noch Ferien? Es ist genug, oder? Ich war eh schon viel zu lang.
1: Finden Mama und Papa, oder? Es ist genug.
2: Ich fahre in die Kremische wieder auf die Schule.
3: Ferien sind sicher nicht zu lang, auf jeden Fall zu kurz.
4: Ich finde, das passt und die Ferien sind nicht zu lang.
5: Ich freue mich auch schon wieder, wenn ich wieder in die Schule gekommen, weil ich irgendwie ein bisschen Zwänge zum Tor haben in letzter Zeit.
0: Ja, das glaube ich auch.
1: Das Gefühl habe ich auch, ja. Weil die hängen herum, aber das ist vielleicht ein Geschirrspüler ausgeräumt gehört oder so. Das sehe ich nämlich nicht.
0: Zwänge zum Tun, aber daheim helfen, das geht auch nicht.
1: Aber genau.
0: Ah, ja.
1: Also ich finde, es wird Zeit.
0: Zeit zu schauen, in welches Eck habe ich eigentlich die Schüler schon gefetzt vor 2 Monaten, oder? So auf die Art.

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2: Am Mikrofon ist Miriam Reichel. Guten Morgen. Die Zahl rechtsextremer Straftaten in Österreich hat wieder zugenommen. Das zeigt eine Anfragebeantwortung des Innenministeriums an die SPÖ. Demnach wurden im ersten Halbjahr schon 862 rechtsextreme Taten verzeichnet. Jetzt wird ein nationaler Aktionsplan gegen Rechtsextremismus ausgearbeitet. Viktoria Waldhäusl berichtet.
3: Seit Jahren steigt die Zahl der Tathandlungen mit rechtsextremem Hintergrund. Heuer im ersten Halbjahr um rund 10% auf mehr als 860. Das geht hervor aus einer parlamentarischen Anfrage der SPÖ-Abgeordneten Sabine Schatz an das Innenministerium.
4: Was wir sehen, wenn diese Tathandlungen nachgewiesen werden können, sind 90% der Täter Männer. Und was wir auch ungefähr sehen, ist, ein bisschen weniger als ein Viertel der Tathandlungen finden im digitalen Raum statt.
3: Die Regierungsparteien ÖVP, SPÖ und NEOS arbeiten an einem nationalen Aktionsplan gegen Rechtsextremismus.
4: Das beginnt bei Prävention und Aufklärung, geht aber genauso eben in Fragen der Medienkompetenz über konsequente Strafverfolgung, aber auch bis hin zu Resozialisierungsprogrammen.
3: Bis Anfang nächsten Jahres soll der nationale Aktionsplan fertig gestellt werden.
2: Israel hat nach eigenen Angaben im Südlibanon unterirdische Stellungen der Hisbollah zerstört. Laut Medienberichten hatten sich dort wochenlang Kämpfer der vom Iran unterstützten Miliz versteckt. Aus dem Libanon gibt es noch keine offizielle Bestätigung zur Zerstörung der Anlagen. In Norditalien kämpfen die Menschen mit den Folgen heftiger Unwetter. Starkregen, Sturmböen und Tornados haben Straßen überschwemmt, Bäume entwurzelt und Gebäude beschädigt. Eine 83-jährige Frau ist in ihrem Auto ertrunken. Raffaela Steinbach berichtet.
5: Sintflutartige Regenfälle in der Region zwischen Latisana und dem Küstenort Lignano. Aufnahmen zeigen Überschwemmungen und erhebliche Verkehrsprobleme. Eine ältere Frau wird in ihrem Auto von den Wassermassen überrascht. Ein Polizist kann sie aus dem Fahrzeug bergen. Sie stirbt jedoch noch an der Unfallstelle. Betroffen von heftigen Regenfällen sind auch beliebte Touristenorte wie Bibione und Caorle. Zudem ist der Bahnverkehr in der Region stark beeinträchtigt. Unter anderem gibt es in Triest Probleme mit der Stromversorgung. Besonders schwere Schäden werden auch aus der Toskana gemeldet. In Viareggio hat es sogar einen Tornado gegeben. Laut Wetterdiensten werden nun die Unwetter Richtung Süden ziehen.
2: Die KI-Firma Anthropic hat nach eigenen Angaben mehrere Versuche von Forschern gestoppt, ihre Software Claude zur möglichen Entwicklung von Biowaffen zu verwenden. Die KI-Modelle sind grundsätzlich darauf programmiert, Hilfe dabei zu verweigern. Laut Anthropic sei es aber teilweise schwierig, zwischen bösartigen Absichten für militärische Zwecke und harmlosen Anfragen für die medizinische Forschung zu unterscheiden. Das waren die Nachrichten mit Miriam Reichel.
6: Weiter geht's mit dem Oberösterreich-Wetter bei uns. Tiefe Wolken und Landregen, zumindest am Vormittag noch.
7: Ja, die nächsten Stunden, die sind noch trüb und teilweise nass, aber von Westen her wird's trockener. Über Mittag dann lockert's auf. Der Nachmittag freundlicher, frisch bleibt's trotzdem bei Temperaturen zwischen 15 und 21 Grad. Am Wochenende setzt sich dann recht passables Spätsommerwetter durch. Am Samstag in der Früh starten wir mit Nebelfeldern, dann wird's sonniger, wenn auch nur zeitweise. Und es bleibt bis auf ganz vereinzelte Schauer trocken bei Temperaturen zwischen 18 und 23 Grad, und auch am Sonntag ein trockener Mix aus Sonne und Wolken bei bis zu 24 Grad. Am Abend wird es dann unbeständig, da brauen sich wieder ein paar Regenschauer zusammen.
6: 7:03 Uhr ist es. Wir schauen auf die Straßen in Oberösterreich.
7: Und da rollt im Moment alles. Keine längeren Verzögerungen im Frühverkehr, gute und sichere Fahrt.
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6: Volle Power gibt's bei uns mit den Weather Girls. Halleluja, es regnet. Das passt doch gut heute. Und außerdem Andiamo, Andiamo mit Umberto Tozzi. Guten Morgen.
7: Morgen.
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voller Genuss. Musikalischer Genuss von Umberto Tozzi. Freitag in der Früh um 8 Minuten nach 7. 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

0: Einen schönen guten Morgen um 7:12. Hier ist Radio Oberösterreich. Morgen ist die Linzer Klangwolke. Das ist immer so. Ferienende rundherum ist Klangwolkenzeit. Das große Spektakel auf der Linzer Donaulände. Irgendwie ist diese Klangwolke ja mit allem Drum und Dran und allem Pipapo ein richtiges großes Gesamtkunstwerk.
1: At the End Linz, so heißt die Klangwolke heuer. Und wieder sind auch die Aufbauten gigantisch, 100 Lautsprecher, eine riesengroße LED-Leinwand, damit Sie auch wirklich alles gut sehen und überblicken können. Ein Schiff, auf dem das Bruckner Orchester spielt, also wirklich ein Riesenaufwand.
0: Schönen guten Morgen, Katharina Maurer aus der ORF Oberösterreich Kulturredaktion. Was gibt's so für Highlights dann zu sehen?
2: Einen schönen guten Morgen. Ja, ich glaube, eines der vielen, vielen Highlights am morgigen Abend, am Abend der visualisierten Linzer Klangwolke, das werden wohl die St. Florianer Sängerknaben sein. Die singen nämlich am Dach des Bruckner Hauses gemeinsam mit Opernsänger Raphael Fingerlos. Der hat ebenfalls eine total klasse Stimme. Ja, und das Repertoire reicht von Bruckner bis zu den Beatles. Also da dürfte musikalisch einfach alles dabei sein, was die Musikgeschichte so hergibt. Und du hast das zuerst angesprochen. Es wird das Bruckner Orchester auf einem 42 Meter langen Schiff auf der Donau spielen. Und das ist bestimmt ein ganz, ganz großer Gänsehautmoment. Also die Devise in diesem Jahr lautet, sich bei der Klangwolke einfach auf die Musik einzulassen, weil die steht heuer einfach ganz zentral im Mittelpunkt. Wird also ein toller Abend morgen.
0: Das glaube ich. Vor der Schiff vorbei spielt das Bruckner Orchester drauf.
1: Es wird auch nicht reinregnen. Ja, also Wetter auch gut. Ja. Bis Wetter dahin haben wir es wirklich trocken.
0: Und das alles morgen bei freiem Eintritt. 20.30 Uhr an der Linzer Donaulände und auch in Radio Oberösterreich. Wenn Sie dort sein können, wir übertragen das live in Radio Oberösterreich ab 19 Uhr. Die Sendung Linzer Klangwolke.

Sonntagmorgen mit der besten Musik in Radio Oberösterreich. Es ist 18 Minuten nach 7. Das ist hier Freitag in der Früh. Es geht Richtung Wochenende. Das letzte Ferienwochenende.

0: 9 Minuten vor halb acht ist es. Na Gott sei Dank regnet's. Diese Freude über den Regen überall, das ist ganz was Seltenes, oder?
1: Feuer.
0: Dass sie alle einig sind. Alle freuen sich, dass draußen so der Regen prasselt, wenn sie so ihr Fenster aufmachen und es regnet draußen. Ist das was Herrliches jetzt derzeit?
1: So was Beruhigendes und auch die Tiere sind happy. Die Uli hat uns eine WhatsApp geschickt. Die Uli hat einen Bauernhof.
2: Bei Regen fühlen sich unsere Kühe richtig sauwohl. Sobald sie hören, dass draußen regnet, rennt schon aus dem Stall.
1: Und sie hat ihren Kühen ja auch das Handy hingehalten. Also wirklich gute Laune im Kuhstall. Wir hören's.
0: Da geht was, ja. Und die Zecker, Frieda, Susi, Zenzi, alle geben uns super Milch, wenn sie so glücklich sind und durch den Regen galoppieren wahrscheinlich. 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
5: 7:30 der Überblick. Stadt steigt aus, Land übernimmt Linzer Flughafen. Große Suchaktion nach vermisstem Jäger am Hausruck. Das Wetter unbeständig und frisch, im Studio Daniela Dahlke. Guten Morgen. Wenig Passagiere und Millionenverluste. Das Land will das Ruder beim Linzer Flughafen jetzt offenbar mit einem Kauf herumreißen. Das Land kauft die Anteile der Stadt. Isabella Köck, das kommt so bald jetzt schon überraschend.
6: Ja, es ist schneller als gedacht. Erst gestern hat Landeshauptmann Thomas Stelze im ORF-Sommergespräch gesagt, die Übernahme solle noch heuer über die Bühne gehen. Dann ist bis in die Abendstunden offenbar verhandelt worden und da haben sich Stadt und Land nach ORF Oberösterreich-Informationen grundsätzlich geeinigt. Das Land soll den 50%-Anteil der Stadt übernehmen.
5: Offiziell gemacht werden soll das ja dem Vernehmen nach heute. Um welchen Kaufpreis kann es da gehen?
6: Ein teures Geschäft wird es wohl nicht sein. Ein Gutachten besagt, dass der Flughafen kaum etwas wert ist, beziehungsweise sogar negativen Wert hat. Das Land will aber ohnehin nicht dauerhaft alleiniger Eigentümer bleiben. Nach der Übernahme der städtischen Anteile sollen in einem zweiten Schritt private Investoren einsteigen.
5: Mehr Informationen soll es dann heute geben. In Fornach im Bezirk Vöcklabruck wird seit spät in der Nacht nach einem vermissten Jäger gesucht. Der ältere Mann dürfte gestern Abend von einem Jagdausflug nicht mehr zurückgekehrt sein. Sophie Moser berichtet.
7: Seit 2:30 in der Früh durchkämmen Einsatzkräfte die Wälder rund um Vornach nach dem vermissten Jäger. Drei Feuerwehren gemeinsam mit Rettung, Polizei und Suchhunden sind am Boden unterwegs. Drohnen suchen das Gebiet aus der Luft ab. Eine Herausforderung für die Einsatzkräfte. Rund um Vornach erstrecken sich große Waldflächen. Entsprechend schwierig ist es laut Feuerwehr, das Suchgebiet einzugrenzen. Laut der Feuerwehr macht das zum Teil abschüssige und steile Gelände die Suche zu Fuß schwierig. In der Früh wurden deswegen noch weitere Feuerwehren nachalarmiert. Gegen 21 Uhr gestern Abend haben Jagdkollegen des Mannes Alarm geschlagen. Er ist offenbar von einem Jagdausflug nicht zurückgekehrt. Seitdem läuft die Suche.
5: Die nächste Sitzung des Oberösterreichischen Landtags dürfte turbulent werden. Die Aufregung um die geplante Baurestmassendeponie in Weibern wird nicht nur die Abgeordneten beschäftigen. Rund 60 Gegner des Projekts haben sich jetzt für die Sitzung am 1. Oktober angekündigt. Mehr von Isabella Köck.
6: Der Landtag soll sich klar gegen die geplante Deponie in Weibern aussprechen. Das wollen die Aktivisten erreichen und auch Grüne und SPÖ. Auf Anfrage des ORF haben sie sich auf einen gemeinsamen dringlichen Antrag verständigt. Oberösterreich soll sich beim Bund für strengere Regeln einsetzen. Neue Baurestmassendeponien sollen nur genehmigt werden, wenn tatsächlich Bedarf besteht. Auch die Gemeinden sollen stärker mitentscheiden können. Der Antrag ist auch den anderen Landtagsclubs zur Mitunterzeichnung geschickt worden. Spannend wird damit vor allem, wie ÖVP und FPÖ abstimmen. Gegen die Deponie gibt es in Weibern und Eistersheim seit längerem Widerstand. Befürchtet werden Auswirkungen auf Boden und Wasser. Unabhängig von der politischen Debatte läuft das Behördenverfahren weiter. Das Land prüft derzeit, ob für das Projekt eine Umweltverträglichkeitsprüfung notwendig ist.
5: Der Notruf ist eingegangen, die Rettung ist unterwegs. Doch dann beginnt die Suche nach dem richtigen Haus. Gerade im ländlichen Raum können versteckte Hausnummern und schwer erkennbare Zufahrten bei Rettungseinsätzen wertvolle Zeit kosten. Eine neue Kampagne will darauf aufmerksam machen, wie Elisabeth Hufnagel berichtet.
8: Einmal die eigene Wohnsituation aus Sicht der Einsatzkräfte zu betrachten, genau dazu will die Kampagne die richtige Adresse aufrufen. Ist die Hausnummer von der Straße gut aus sichtbar, auch bei Dunkelheit? Ist klar, wo die Zufahrt ist? Oder finden Helferinnen und Helfer in einem Mehrparteienhaus schnell die richtige Wohnung? Denn selbst wenn Feuerwehr und Rettung schnell ausrücken, müssen sie dort angekommen erst nach dem betroffenen Gebäude oder der richtigen Wohnung suchen, geht im Ernstfall wichtige Zeit verloren. Auch beim Wählen der Notrufnummern kann eine genaue Wegbeschreibung helfen. Etwa markante Zufahrten, Abzweigungen oder Besonderheiten rund um das Gebäude erleichtern für Einsatzkräfte die Orientierung.
5: Das war das ORF-Radio Oberösterreich Frühjournal am Freitag. Beim Blick aufs Wetter sagen manche heute endlich Regen, aber wieder nicht viel und wieder nicht lange, Silke.
1: Es trocknet schon über Mittag wieder ab, aber momentan regnet es in Ischl bei 12 Grad oder auch in Kremsmünster bei 12 Grad. Der Vormittag bleibt noch eher trüb und unbeständig. Am Nachmittag ist dann wieder viel vom blauen Himmel dabei. Die Temperaturen heute je nach Bewölkungsgrad zwischen 15 und 21 Grad. Der Wochenendausblick: Hochdruckwetter, morgen Frühnebel, dann wird es zeitweise sonnig, Regen kaum mehr und 18 bis 24 Grad. Und auch am Sonntag haben wir es zeitweise sonnig bei bis 24 Grad. Am Abend gibt es dann dichtere Wolken und ein bisschen Regen.
2: Es ist 7.35 Uhr. Wir schauen auf die Straßen, ob Ihr Flug in die Arbeit verspätet ist.
1: Nein, also da braucht man eine andere Ausrede. Es rollt alles. Wir wünschen gute Fahrt.
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0: Guten Morgen um 7.44 Uhr, hier ist ein Radio Oberösterreich Verkehrsupdate.
1: A1 Richtung Linz und A7 Richtung Freistadt, also stadteinwärts. Zwischen Ansfelden und dem Franzosenhaus weg, stadteinwärts staut. Danke unseren Radio Oberösterreich Hörern für diese Meldung.
0: Gute Fahrt mit dem Josch. Die Musik aus Österreich bei uns in Radio Oberösterreich, gleich in voller Länge.
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0: Schönen guten Morgen, Oberösterreich. Das ist Ihr Aufstehen am 11. September um 10 Minuten vor 8. Wenn Sie alt genug sind, dann wissen Sie, was Sie heute vor 25 Jahren gemacht haben, ganz sicher.
1: Am 11. September 2001. Ein Datum, das sehr tragisch in die Geschichte eingegangen ist. Die Terroranschläge in den USA, bei denen zwei Flugzeuge ins World Trade Center gekracht sind, sind jetzt 25 Jahre her.
0: Für Sie damals beruflich im Einsatz war Moderator Gernot Hörmann hier in Radio Oberösterreich. Gernot.
2: Ja, ich hatte eine Nachmittagssendung, die sollte um 15 Uhr beginnen, hat auch um 15 Uhr begonnen, aber eben mit dem Wissen, dass ein Flugzeug bereits in einen Turm geflogen ist. Was wir nicht wussten, ist, dass 3 Minuten später das zweite Flugzeug da reinfliegt. Am Beginn haben wir uns gedacht, das ist vielleicht ein Flugfehler des Piloten. So wurde es auch berichtet. Auch die großen Nachrichtennetzwerke wie CNN haben da noch nicht vermutet, dass es sich um einen Terroranschlag handelt. Aber beim zweiten Einschlag war es dann sehr klar.
0: Und sofort Sondersendungen in allen Programmen des ORF auch und natürlich international.
3: You are looking at obviously a very disturbing live shot there. That is the World Trade Center and we have unconfirmed reports this morning that a plane has crashed into one of the towers of the World Trade Center.
0: So hat das begonnen, bis sich herausgestellt hat, es sind Terroranschläge auch in Pennsylvania, wo ein Flugzeug dann abgestürzt ist und auch ins Pentagon ist ein Flugzeug reingeflogen. Jeder kann sich erinnern, stundenlang vor dem Radio, vor dem Fernseher gesessen und geschaut bis tief in die Nacht hinein, was denn da passiert. Heute zum 25. Jahrestag berichten wir in Radio Oberösterreich noch ausführlich über 9/11, den Tag, der die Welt bis heute verändert hat.

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2: Schönen guten Morgen. An den europäischen Börsen waren nach der Bekanntgabe der EZB-Zinsentscheidung zu Handelsschluss großteils negative Veränderungen zu verzeichnen. Der DAX schloss mit einem Minus von 0,8%. Der ATX zeigte sich im europäischen Börsenumfeld dagegen leicht positiv. Unter den größten Gewinnern war mit einem Aufschlag von knapp 4% die Vienna Insurance Group AG. Für heute Morgen lassen Indikatoren einen eher ruhigen Börsenstart in Europa vermuten. Die amerikanischen Börsen mussten an ihre schwache Wochenperformance anknüpfen. Vor allem den Abwärtszug aus steigenden Ölpreisen und die Angst vor einer Fed-Zinserhöhung nächste Woche werden die Börsen nicht los. Die Aktien von Apple gewinnen gestern rund 3,5%. In Asien präsentiert sich der japanische Nikkei-Index deutlich negativ. Abschließend die wichtigsten Veränderungen. Japanischer Nikkei-Index per 7.15 Uhr minus 2,3%. Dow Jones per Handelsschluss minus 0,6%.
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7: Mikrofon ist Miriam Reichel. Die Öl- und Spritpreise steigen wegen des Iran-Kriegs seit Wochen. Der Ölpreis liegt jetzt am höchsten Stand seit Mitte Mai. Ein Fass der für Europa wichtigsten Sorte Brent hat sich auf fast 109 US-Dollar verteuert. Volker Obermeier berichtet.
8: Angriffe auf wichtige Schifffahrtsrouten im Nahen Osten könnten zu weiteren Lieferengpässen führen. In der Straße von Hormus werden zunehmend Tanker beschossen. An der Einfahrt zum Roten Meer wiederum haben Houthi-Rebellen verbündet mit dem Iran den Hafen Mokka im Jemen übernommen. Der Energieexperte Walter Bolt sagte in der ZIP2, er rechne mit weiter steigenden Treibstoffkosten.
9: Es gibt einen gewissen Wettbewerb zwischen Asien und Europa und wer am meisten zahlt, bekommt die Produkte. Und Europa wird einfach mehr zahlen müssen. Das kann die Preise schon noch einmal um 20-25% in Höhe treiben.
8: Obwohl selbst Ölproduzent steigen auch in den USA die Treibstoffpreise. Die Gallone Diesel, das sind etwa 3,8 Liter, liegt erstmals über der 6-Dollar-Marke.
7: In den USA hat Vizepräsident Vance die Demokraten heftig attackiert. Sie seien die Partei des Hasses und würden Amerika verachten, sagte er am Parteitag der Republikaner. Trumps Partei will dort ihre Wählerschaft mobilisieren. Denn Verluste bei den Kongresswahlen in 2 Monaten könnten Trumps Macht deutlich einschränken. Nach Österreich. Rechtsextreme Straftaten sind erneut gestiegen. Das zeigt eine Anfragebeantwortung des Innenministeriums an die SPÖ. Demnach wurden im ersten Halbjahr schon 862 Taten mit rechtsextremen Hintergrund verzeichnet. Das sind um fast 10% mehr als im Vergleichszeitraum des Vorjahres. Im Medienministerium wird heute das ORF-Zukunftsforum fortgesetzt. Seit gestern werden dort die Grundlagen für eine ORF-Reform erarbeitet. Wann diese umgesetzt wird, ließ Medienminister Andreas Babler von der SPÖ bisher noch offen. Der ORF soll seiner Ansicht nach jedenfalls schlanker, digitaler und bürgernäher werden. Und zum Schluss noch zum Sport. Viele Tore und Aufregung in Istanbul. Das sind die Schlagzeilen nach dem gestrigen Spieltag der Fußball Champions League. Die Bayern besiegten den norwegischen Meister mit 5:0. Daniel Kulowitz.
10: Alle 5 Tore gegen Bodø Glimt fallen aber erst nach der Pause. Es brauchte einen Wachrüttler, gesteht Tormann Manuel Neuer.
11: Wir haben das 1:0 gemacht und dann haben wir uns natürlich auch in Rausch gespielt.
10: Und einer der Torschützen, Jamal Musiala, der zuletzt ja zweimal im Stadion kollabiert war.
11: Das war was ganz Besonderes. Ich glaube, für das ganze Stadion, für ihn persönlich, für die Familie, der hat sich selber das größte Geschenk gemacht.
10: Schönes Geschenk beschert sich auch Como bei der Champions League-Premiere. Gewinnen die Italiener 4:1 über Leipzig. Manchester United fertigt Champions League-Neuling Sabah 4:0 ab. Und Aufregung nach dem 1:1 zwischen Fenerbahce Istanbul und der AS Roma. Fenerbahce-Trainer Kartal verkündet bei der Pressekonferenz seinen Rücktritt. Grund soll ein Flaschenwurf aus dem Publikum an den Kopf des Trainers gewesen sein. Der Clubpräsident aber legt ein Veto ein. Du bleibst, wir sind eine Familie. Letztes Wort also offenbar noch nicht gesprochen.
7: Das waren die Nachrichten mit Miriam Reichel.
1: Und weiter geht's mit dem Oberösterreich-Wetter. Ein paar Regenschauer sind noch unterwegs, aber am Nachmittag wird's dann trocken und sonnig.
12: Momentan regnet's in Reichenau bei 10 Grad oder in Altmünster bei 12 Grad. Dazwischen gibt's schon längere trockene Phasen und über Mittag trocknet's überhaupt ab. Also am Nachmittag kommen wir dann wirklich trocken über die Runden und es lockert sogar auf bei Temperaturen zwischen 15 und 21 Grad. Mehr Sonnenschein ist uns dann am Wochenende vergönnt, auch wenn gelegentlich Wolkenfelder durchziehen. Außerdem bleibt's am Wochenende weitgehend trocken und die Temperaturen steigen wieder über 20 Grad.
1: 8.03 Uhr, ein Blick auf die Straßen in Oberösterreich.
12: A7 Mühlkreisautobahn Richtung Freistadt. Zwischen dem Knoten Linz und der Traunbrücke gibt es Verzögerungen nach einem Unfall mit einem Bus. Der steht aber mittlerweile am Pannenstreifen. Gute Fahrt.
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1: Ja, und wie jetzt? Letztes Ferienwochenende, echt? Naja, dann. Du hast noch was gemacht, oder?
13: Lang schlafen, lang aufbleiben, nichts lernen.
14: Wahrscheinlich daheim bleiben und wir werden es uns gemütlich machen.
15: Jetzt war ich so oft fort und so und jetzt ein bisschen rosten vor die Schule.
12: Und vielleicht die Schultasche ausräumen, die Jause vom letzten Jahr?
1: Die 9 Wochen gelegen ist. Ob wir was herrichten vielleicht? Nein, am Sonntagabend.
12: Experiment für neue Lebensformen.
1: Schönes letztes Ferienwochenende. Wird eh nur sonnig Samstag und Sonntag. Da geht noch was. Rein geht's in den Freitag mit der besten Musik bei uns. Queen zum Aufstehen. Appa und Julian Le Pay. Guten Morgen, Oberösterreich.
12: Morgen.

0: Guten Morgen Oberösterreich, um 8:12 am 11. September. Heute vor genau 25 Jahren ist etwas passiert, daran hätte davor wahrscheinlich niemand gedacht. Innerhalb kurzer Zeit fliegen zwei Flugzeuge ins World Trade Center in New York und bringen es damit schließlich zum Einsturz. Ein Terroranschlag, den die Welt nicht erwartet und noch nie gesehen hat bis dahin.
1: Dominik Stadler aus Kleinzell im Mühlviertel hat damals genau neben den Twin Towers gearbeitet. Er hat aber Riesenglück gehabt, denn genau am 11. September war er bei einem Auswärtstermin außerhalb der Stadt.
0: Also für ihn waren dann die Eindrücke damals noch schockierender als für viele andere auf der Welt.
2: Es war eigentlich nur die Rede von einem Unfall, von einem Sportflugzeug, das in den Turm geflogen ist. Aber wie dann das zweite Flugzeug den zweiten Tower durchbohrt hat, war es klar, das ist ein Anschlag und da geht es um ganz was anderes.
0: Die Bilder und Szenen, die vergisst einfach nie, wer der sie gesehen hat damals. Mhm. Und wir sind alle stundenlang vor dem Fernseher gesessen. Die brennenden Türme, die Einstürze, die Dramen, die sich abgespielt haben.
1: Das Areal um die umliegenden Gebäude war dann Sperrzone, auch natürlich das Büro und die Unterkunft von Dominik. Sie haben dann damals bei Freunden übernachtet.
2: Mir ist noch stark in Erinnerung, dass dann in der Nacht das FBI die ganzen Wohnungen durchklopft hat und geschaut hat, ob da irgendwas Verdächtiges ist. Wir haben nach ein paar Tagen erst die Koffer aus der Sperrzone holen können und auch geschaut, dass wir temporäre Reisepässe bekommen. Ziel war einfach, dass wir nach Hause fliegen können. So schnell wie möglich, aber es hat dann über eine Woche gedauert, bis das da irgendwas wieder möglich war.
0: Das ist auch klar, ja. Nichts mehr ab nach Hause. Jetzt, genau 25 Jahre später, welche Bilder sind noch da?
2: Es war schon sehr bedrückend. Ich glaube, man sieht nach wie vor in der Welt, dass es bis heute große Auswirkungen hat. Es ist immer noch präsent. Jedes Mal, wenn das Thema aufkommt, denke ich drüber nach. Das werde ich sicher nie in meinem Leben vergessen.

0: Guten Morgen, es ist 20 nach 8. Die beste Musik gibt's bei uns gleich mit Bob Seger. Großer Klassiker zum Mitsingen gibt's gleich in voller Länge.
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2: 8:30 im Studio Daniela Dahlke. Seit 2:30 in der Früh ist in Fornach im Bezirk Vöcklabruck nach einem abgängigen Jäger gesucht worden. Jetzt die gute Nachricht, der Mann ist vor kurzem von der Suchhundestaffel gefunden worden. Er war die ganze Nacht im Freien.
3: Er ist den Umständen entsprechend halt natürlich durchnässt. Er hat einen Hund mitgehabt, der ist natürlich auch durchnässt. Er wird gerade durchgecheckt, aber so wie es jetzt ausschaut, da geht es ihm ja, relativ gut den Umständen entsprechend halt. Problem ist, das Suchgebiet ist eigentlich so am Moor. Und da ist natürlich die Suche extrem schwierig.
2: Sagt der Einsatzleiter der Feuerwehr. Jagdkollegen haben ihn gestern als vermisst gemeldet, nachdem er von einem Jagdausflug nicht nach Hause zurückgekehrt ist. Eine große Maschinenhalle ist in der Nacht in Schönau im Mühlkreis völlig abgebrannt und schließlich eingestürzt. Der Landwirt hat das Feuer selbst bemerkt und die Feuerwehr alarmiert. Rund 80 Einsatzkräfte haben gegen die Flammen gekämpft. Auch umliegende Landwirte haben geholfen, mit Güllefässern zusätzliches Löschwasser zu bringen. Derzeit laufen noch die Nachlöscharbeiten. Beim Linzer Flughafen steht ein Neustart bevor. Nach ORF Oberösterreich Informationen steigt die Stadt Linz aus und das Land wird alleiniger Eigentümer. Heute soll die Einigung offiziell gemacht werden. Das waren die Nachrichten. Wir sind beim Wetter, Silke.
4: Das Wochenende wird milder und sonniger, aber in den nächsten Stunden gibt es noch ein paar leichte Regenschauer, wie momentan in Schärding bei 13 Grad oder in Bad Gäusern bei 11 Grad. Zum Mittag zieht das Wolkenband dann weiter. Bei uns wird es freundlicher. Die Sonne kommt am Nachmittag teilweise durch, die Temperaturen aber heute nur zwischen 15 und 21 Grad. Am Wochenende geht es mit ein paar Nebel- und Dunstfeldern rein in den Samstag. Dann wird es aber ganz fein. Die Sonne lässt sich am Wochenende generell wieder öfter anschauen. Morgen bei 18 bis 23 Grad und am Sonntag wird sogar noch eine Spur milder mit spätsommerlichen 24 oder 25 Grad.
5: 8.32 Uhr. Wir schauen auf die Straßen in Oberösterreich.
4: Und der Blick ist auch erfreulich. Da gibt es keine längeren Verzögerungen. Gute Fahrt.
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0: richtig große Superstars. David Bowie, Tina Turner in Radio Oberösterreich. Es ist 8:09, es geht ins Wochenende. Ins letzte Ferienwochenende. Und da ist auch immer die Klangwolke in Linz. Das ist das Klangwolkenwochenende, immer das große Spektakel an und auf der Donau. Morgen Abend, 20.30 Uhr, auch live in Radio Oberösterreich. Da beginnen wir mit der Übertragung morgen ab 19 Uhr zu hören bei uns.
1: Gefeiert wird auch am Pöstlingberg 120 Jahre Grottenbahn.
0: Schön.
1: Morgen mit einem großen Jubiläumsfest. Das Grottenbahn-Maskottchen Drache Sebastian begrüßt da alle Jubiläumsgäste direkt beim Eingang und der Lenzibald, der Feuerdrache, fährt natürlich seine Runden.
0: Die sind übrigens verwandt, hast du das gewusst? Lenzibald und Sebastian, das hat mir mein Dreijähriger letztens erzählt.
1: Aha, naja, denke ich mal, dass die verwandt sind, gibt ja wenig Drachen, oder? Mitten unter den Zwergen auf alle Fälle auch eine Bastelstation und jedes Kind erhält ein Stück Jubiläumstorte. Wirklich nur die Kinder. Offen ist die Grottenbahn von 10 bis 17 Uhr.
0: Und übrigens, ein schöner Frühschoppen ist am Sonntag in Katzdorf im unteren Mühlviertel. Sie wissen schon, dort feiert die Feuerwehr mit den 10.000 Euro, die sie bei uns gewonnen haben, ein Festl.
1: Hoffentlich wird da das Zelt nicht zu klein.
0: Sonntag ab 10 Uhr. Unsere Katzdorfer, unsere Helden, hat es geheißen. Ich wünsche mir viel Spaß.

0: Guten Morgen am Freitag mit Radio Oberösterreich. Es ist 9:10, heute am 11. September. Wir haben in Guten Morgen Oberösterreich heute in der Früh viel über 9-11, über die Anschläge in den USA, vor allem in New York, vor genau 25 Jahren gesprochen. Alle in Oberösterreich erinnern sich noch genau, alle, die alt genug sind, wie das damals war und wie sie es aufgenommen haben.
1: Und die Franziska und die Waltraud haben sich auch bei uns gemeldet.
2: Ich war Lehrerin und habe an diesem Tag Vorbereitung für den Unterricht gemacht. Und diese entsetzliche Nachricht hat meine Konzentration dann sofort gestört. Mit der war es dann natürlich vorbei.
0: Und dann stundenlang vor dem Fernseher gesessen wahrscheinlich.
3: Mir stand das Herz momentan still, aber es war leider so. Ich saß den ganzen Abend vor dem Fernseher und schaute mir die Dokumentation an.
1: Es war einfach wirklich so unglaublich.
0: Sondersendungen, Stunden und Tage lang, alle sind gebannt gesessen. Ein Tag, der genau 25 Jahre her ist und der das Leben von vielen Menschen auf der Welt schlagartig verändert hat.

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4: Am Mikrofon ist Miriam Reichel. Seit Montag gilt an Österreichs Schulen das Kopftuchverbot für Mädchen unter 14. Und das sorgt bereits für Probleme. In Wien wurden am Dienstag viele Mädchen mit ihren Eltern zu Gesprächen in die Direktion geladen. In einer neuen Mittelschule etwa wollten 2 Mädchen aus Syrien das Kopftuch unbedingt tragen. Ihre Eltern waren allerdings offenbar dagegen. Bernd Koschuh berichtet.
5: Trotz des Kopftuchverbots sind in der Pause in der Mittelschule am Enkplatz in Wien-Simmering einzelne Mädchen mit Kopftuch zu sehen. Sie haben den 14. Geburtstag schon hinter sich. Aber auch 3 Jüngere sind zu Wochenbeginn mit Kopftuch gekommen und 2 von ihnen wollten es nicht abnehmen, sagt die Direktorin Martina Vogel.
6: Die Eltern wollten, dass sie das Kopftuch runternehmen. Sie wissen, dass das Vergehen bestraft wird. Und die Mädchen wollen es behalten, weil sie sich der Religion sicher sind. Und die eine hat dann auch furchtbar gewarnt, Frau Direktor, warum nimmst du mir mein Kopftuch weg?
5: Das war am Dienstag. Seit Mittwoch fehlt eines der Mädchen, krank gemeldet. Das zweite ist am Mittwoch daheim geblieben, gestern wieder mit Kopftuch gekommen. Schwierige Zeiten für die Direktorin, die fürchtet, dass da nun erfolgreiche Integrationsschritte gefährdet seien.
4: Im Iran werden neue Unruhen befürchtet. Die Inflation steigt immer weiter. Bei Lebensmitteln liegt sie im Vergleich zum Vorjahr offiziell bei 128%. Damit sinkt die Kaufkraft. Und das Regime bereitet jetzt Gesetze vor, die vor Protesten abschrecken sollen. Etwa ein Verbot, mit ausländischen Medien zu sprechen. Rosa Leyen berichtet.
7: Im Iran stehen neue Gesetze im Raum. Etwa soll verboten werden, mit ausländischen Medien verfeindeter Staaten zu sprechen, erzählt die Soziologin Soraya. Es geht um die Definition von Infiltration. Sobald Deutschland, England, Frankreich oder auch Österreich Sanktionen unterstützt, die für das Regime schmerzhaft sind, werden die Medien dieses Landes als feindlich eingestuft. Ob diese Gesetze tatsächlich beschlossen werden, ist unklar. Und wohl nicht so wichtig, denn alleine die Idee, dass etwas verboten werden könnte, hält viele im Iran davon ab, es zu tun.
4: Der ukrainische Präsident Zelensky will sich Ende September mit US-Präsident Trump in New York treffen. Zu dieser Zeit findet dort auch die UNO-Fallversammlung statt. Zelensky will mit Trump über die Stärkung der ukrainischen Luftabwehr sprechen. Ein trilaterales Treffen mit Russland zur Beendigung des Krieges schloss er zumindest vor den russischen Parlamentswahlen am 20. September aus. Noch zum Sport. Bei den Tennis US Open läuft derzeit auch ein Juniorenturnier. Und da sorgt Österreichs Zukunftshoffnung Thilo Bermann für Schlagzeilen. Der 18-jährige Burgenländer steht bereits im Halbfinale. Er besiegte mit dem Italiener Simone Marcellani die Nummer 1 der Junioren in 3 Sätzen. Das waren die Nachrichten mit Miriam Reichel.
8: Das Wetter in Oberösterreich heute mit der Tendenz zur Auflockerung. Rechtzeitig vorm Wochenende. Silke Langida.
9: Aber die nächsten Stunden noch nass und kühl am Vormittag. Aber die leichten Schauer klingen über Mittag dann ab. Am Nachmittag bleibt es dann weitgehend trocken. Auch auflockern wird es teilweise. Die Temperaturen aber eher auf der frischen Seite bei nur 15 bis 21 Grad. Und die 21 auch wirklich nur dort, wo die Sonne rauskommt. Die hat dann aber am Wochenende generell bessere Karten. Morgen Frühnebel, dann zumindest zeitweise sonniges Wetter. Und Regen wirklich nur in Ausnahmefällen. Die Temperaturen erreichen 18 bis 23 Grad und auch am Sonntag ein trockener Sonne-Wolken-Mix und bis 24 oder 25 Grad. Am Abend gibt es dann aus Quellwolken vereinzelte Regenschauer.
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9: Und da gibt es derzeit keine Meldungen. Kommen Sie gut in den Vormittag.
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10: Riechen Sie das?
8: finde, es riecht schon so ein bisschen nach Wochenende und klingt auch so in Radio Oberösterreich. The Cars gleich bei uns mit Drive. Und vorher bringen wir jetzt ein bisschen Schwung in die Bude. Hier ist Carole King.

0: Lustig, fragen meine Burschen auch immer, wenn eine Party ansteht, auf die sie gehen wollen. Wer wird mich heimbringen? Post zu stellen, Maschinen kontrollieren, Haare schneiden, kurz nach neun. Das ist eine Uhrzeit, da gibt es viel zu tun in Oberösterreich. Maria Steineck aus Leonding, was steht denn bei Ihnen an?
1: Wir nützen natürlich das Wetter aus, so wie es jetzt ist. Und da sind wir gerne im Wald und tun mal Schwammerl suchen.
0: Schwammerl, und werden Sie da auch immer wieder fündig? Haben Sie da Ihre Geheimplatzl?
1: Wir haben unsere Geheimplatzl, ja, das stimmt. Und wir waren schon vor einem Monat einmal im Wald und da ist gar nichts gewesen, überhaupt nichts. Da sind wir in einen anderen Wald reingegangen und da haben wir sehr viele Hermpilze gefunden. Also da haben wir jetzt wahnsinniges Glück, weil das Wetter jetzt richtig dazu passt.
0: Da weiß man, was am Wochenende auf dem Teller liegt.
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Albert Hammond. In Oberösterreich, da regnet's. Wiesengärtenfelder nehmen jeden Tropfen mit Handkuss. Radio Oberösterreich bei der Arbeit hier. Elton John schiebt an, wo noch Motivation gebraucht wird am Freitagvormittag.

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1: 9:30 im Studio Daniela Dahlke. Aufatmen heute früh in Fornach im Bezirk Vöcklabruck. Ein seit gestern Abend vermisster Jäger ist nach stundenlanger Suche gefunden worden. 7 Feuerwehren, Polizei, Rettung und Suchhunde haben die umliegenden Wälder durchsucht. Auch Drohnen sind eingesetzt worden. Er sei durchnässt, aber es gehe ihm den Umständen entsprechend gut, sagen uns die Einsatzkräfte. Der Jäger hatte sich mit seinem Dackel beim Verfolgen einer Fährte verirrt. Archäologen haben im Hallstätter Salzberg einen riesigen Komplex aus der Eisenzeit entdeckt. Mehrere Abbaukammern verlaufen parallel durch den Berg. In den Kammern sind Werkzeuge, Textilien, Speisereste und sogar menschliche Exkremente durch das Salz erhalten geblieben. Die Funde sollen neue Einblicke geben, wie bereits vor mehr als 2.500 Jahren in Hallstatt Salz abgebaut worden ist. Eine neue Kampagne soll dafür sorgen, dass Feuerwehr, Rettung und Rettung im Notfall schneller die richtige Adresse finden. Gerade im ländlichen Raum können schlecht sichtbare Hausnummern, abgelegene Gebäude oder unklare Zufahrten wertvolle Zeit kosten. Die Initiative Die richtige Adresse ruft deshalb dazu auf, die eigene Wohnsituation aus Sicht der Einsatzkräfte zu überprüfen. Das waren die Nachrichten. Wir sind beim Wetter, Silke.
2: Bis Mittag regnet es noch teilweise. Am Nachmittag haben wir es dann weitgehend trocken. Auflockern wird es auch noch stellenweise. Und die Temperaturen aber eher auf der frischen Seite heute noch bei maximal 15 bis 21 Grad, je nach Wolken oder Sonne dann. Morgen früh Nebel, dann wird es zumindest zeitweise sonnig, Regen wirklich nur mehr ganz sporadisch. Die Temperaturen klettern auf 18 bis 23 Grad und am Sonntag dann ein trockener Sonne-Wolken-Mix und Höchstwerte bis 25 Grad. In der Wärme entstehen allerdings auch Quellwolken und aus denen kann es am Abend dann vereinzelt regnen.
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2: Da gibt es also keine Meldungen, kommen Sie gut Richtung Wochenende.
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Ui, jetzt wird spannend für die Sportlichen. Jetzt habe ich Fußballtickets für Sie in Radio Oberösterreich. Der FC Blau-Weiß Linz, der ist ja top gestartet in die neue Saison. 5 Spiele, 12 Punkte, Tabellenführung. Die Mannschaft mischt also ganz, ganz vorne mit im Rennen um den Aufstieg in die Bundesliga. Und morgen, Samstag um 17.30 Uhr geht es daheim gegen Hertha Wels schon um die nächsten wichtigen Punkte. Wir schicken Sie hin mit Freikarten für dieses Match zur Verfügung gestellt vom FC Blau-Weiß Linz. Was ist dafür zu tun? Anrufen und eine Frage beantworten. Nämlich, wer ist aktuell Cheftrainer des FC Blau-Weiß Linz? 0732 60 60 60.

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2: Am Mikrofon ist Miriam Reichel. Die vor mehr als 1,5 Jahren im Niger entführte Österreicherin soll freikommen. Laut Außenministerium gibt es ermutigende Informationen in diese Richtung, wie es heißt. Veronika Mauler berichtet.
3: Details zur Übergabe sind laut Kronenzeitung noch nicht bekannt. Das Außenministerium bestätigt in einer kurzen Stellungnahme aber den Vorgang, spricht von ermutigenden Informationen. Aber der komplexe und sehr gefährliche Prozess der Freilassung und Übergabe sei noch nicht positiv abgeschlossen. Der Sohn der Geisel, Christoph Kretzmacher, hatte immer wieder öffentlich mehr Einsatz von Seiten der Politik gefordert. Seine Mutter, Eva Kretzmacher, war im Jänner 2025 in Agadez in Niger aus ihrem Haus verschleppt und entführt worden.
2: In über 300 österreichischen Gemeinden gibt es keine Bankomaten. Das zeigt eine Studie der Österreichischen Nationalbank. Sie stellt jetzt in unterversorgten Gebieten Bankomaten auf, um die Bargeldversorgung abzusichern. Julian Kern berichtet.
4: In Hernstein in Niederösterreich steht seit kurzem ein Bankomat. Es ist der erste in der Geschichte der Gemeinde. Das freut die Bewohnerinnen und Bewohner.
5: Ich finde das für die Anwohner hier in Hernstein sehr praktisch. Man kann gleich, wenn man Geld braucht, kurz stehen bleiben, zum Bankomat gehen und muss nicht irgendwo hinfahren nach Berndorf oder extra nach Leobersdorf.
6: Sehr gut ist der Bankomat. Überall wird er abgeschafft und da ist einer gekommen. Das ist super.
4: Bargeld werde trotz zunehmender Kartenzahlung bleiben, ähnlich wie Kinos, sagt Matthias Schroth, Direktor der Österreichischen Nationalbank.
7: 33 Millionen Menschen sind jährlich in den 70er Jahren, habe ich gelesen, ins Kino gegangen. Jetzt gehen nur mehr 10 Millionen. Gibt weniger Kinos. Aber Kinos sind nicht ausgestorben und auch viele junge Menschen sind ganz froh darüber.
4: In unterversorgten Gemeinden stellt die ÖNB deshalb seit letztem Jahr Bankomaten auf. Um die 70 sind schon im Betrieb.
2: Der US-Bundesstaat Kalifornien führt neue Gesetze zum Schutz von Kindern und Jugendlichen in Social-Media-Netzwerken ein. Süchtig machende Funktionen werden den Plattformen für User unter 16 verboten. Darunter fallen endloses Scrollen, Empfehlungen des Algorithmus und automatische Wiedergaben. Die EU dürfte demnächst ebenfalls einen Regulierungsplan vorstellen. Auch in Österreich sind Einschränkungen für Jugendliche geplant. In der Früh waren in Polen Fernzüge verspätet. Grund ist eine Aktion von Lokführerinnen und Lokführern. Sie fahren noch bis Mittag langsamer als sonst über Bahnübergänge nach einem tragischen Unfall. Eine Frau wurde getötet, 10 weitere verletzt. Die Gewerkschaft will jetzt auf ein Sicherheitsproblem aufmerksam machen. Am Wochenende erwartet die ORF-Verkehrsredaktion besonders starken Reiseverkehr. Denn die Sommerferien enden nicht nur in Salzburg, Oberösterreich, Tirol, Vorarlberg, Kärnten und der Steiermark. Auch in den deutschen Bundesländern Bayern und Baden-Württemberg geht die Schule wieder los. Vor allem die A10, die A2, die A11 sowie die Inntal- und Brenner-Autobahn dürften betroffen sein. Das waren die Nachrichten mit Miriam Reichel.
8: Dieser Freitag, der arbeitet sich langsam vor in Richtung Wunschwochenendwetter. Benny Quinz.
9: Ein bisschen tröpfelt es jetzt noch im Salzkammergut, Bad Ischl und St. Wolfgang zum Beispiel. Bis am Nachmittag hört es dann aber größtenteils auf zu regnen. Und wenn die Wolken aufmachen, kommt heute sogar noch die Sonne durch. Die Höchstwerte sind eher entspannt, 14 bis 20 Grad, mehr werden es heute nicht. Am Wochenende wird es dann wieder freundlicher. Morgen könnten vereinzelt noch ein paar Schauer dabei sein. Ansonsten wird es aber sonnig mit bis zu 23 Grad. Und am Sonntag wird es dann noch wärmer bei bis zu 25 Grad. Am Abend zieht es dann wieder zu und dann könnte es auch wieder zu regnen beginnen.
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9: Auf den Straßen ist es sehr ruhig, gute und sichere Fahrt.
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8: Der Kaffee wirkt, das Wochenende winkt und alles, was wir bis dahin brauchen, gibt's hier. Gute Musik. Toto zum Beispiel demnächst. Gute Laune haben wir auch und Infos aus Oberösterreich obendrauf.

0: dicke Schulterpolster, Dauerwelle und Rosanna von Toto aus dem Radio. Ja, so waren sie, die 80er Jahre.
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0: Einer, der sich 1997 offiziell der fitteste Oberösterreicher nennen durfte, der könnte heute, 29 Jahre später, vielleicht schon längst ein Bierbauchl haben und noch Luft schnappen beim Stiegensteigen. Nein, Michael Tallinger aus Wallern nicht. Der ist topfit und macht am 10. Oktober beim Ironman auf Hawaii mit.
2: Ich wollte einfach nur mal da wissen, was man noch mit 50 auf die Beine bringt.
0: Der Ironman auf Hawaii, das sind 3,86 Kilometer Schwimmen, 180,2 Kilometer Radfahren und dann noch ein Marathon, der zu laufen ist. Und das bei durchschnittlich 28 bis 30 Grad. Wie bereitet man sich darauf vor?
2: Ja, die vergangene Hitzewelle, die über Europa geschwappt ist, für mich waren es die idealen Trainingsbedingungen. Ich habe halt dann immer meine Trainingssessions um die Mittagszeit begonnen, damit auch der Körper wirklich unter Extrembedingungen Leistung abrufen kann. Und es ist nur immer so, dass jetzt der Ergometer in der Sauna steht und bei 40 Grad und hoher Luftfeuchtigkeit Radeinheiten abgestrampelt werden.
0: Unfassbar, in der Sauna auch noch Rad zu fahren. Wie lange vor dem Bewerb am 10. Oktober ist man denn im besten Fall dann schon auf Hawaii?
2: Ich selbst reise 10 Tage vorher an. Die Zeitverschiebung von 12 Stunden sollte man auch kompensieren und natürlich auch sich mit dem Pazifik anzufreunden, denn das Schwimmen ist nicht vergleichbar. Zum einen ist Neoprenverbot aufgrund der hohen Temperaturen. Zum zweiten gibt es natürlich Strömungen und Wellengang. Und das Salzwasser ist natürlich auch nicht so fein, wenn man es im Mund hat.
0: Was ist denn der Ansporn, sich so derartig zu fordern und letztlich auch zu quälen?
2: Naja, aufgeben war noch nie eine Option. Und wenn man dem Triathlonsport sich verschrieben hat und auch die Langdistanz als seine Disziplin ansieht, dann ist das ja schon die Kirsche auf dem Sahnehäubchen, dass man dort einmal teilnehmen darf und den Spirit von Hawaii, dort wo das Ganze eigentlich entstanden ist, einmal richtig aufsaugen zu können.
0: Wir halten ganz, ganz fest die Daumen und sind gespannt, wie es läuft. Michael Tallinger strampelt wahrscheinlich gerade schon wieder in der Sauna um die Zeit.
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Alice mit Stefan Wackershausen, so klingt ihr Freitagvormittag mit Radio Oberösterreich. Manche Songs, die haben einfach Geschichte mitgeschrieben. 1990, da geht Klaus Meine von den Scorpions pfeifend durch Moskau und die Welt hält den Atem an. Der Kalte Krieg schmilzt, die Mauer ist gefallen und dieser Song wird zur Hymne einer Generation, die endlich wieder träumen darf. Bis heute Gänsehaut. Jedes Mal. Für alle, die an Veränderung glauben, wir sind die Scorpions mit Wind of Change.

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2: 10:30 im Studio Daniela Dahlke. Der Linzer Flughafen soll mittelfristig teilprivatisiert werden. Am Vormittag werden heute Details zum Airport-Deal bekannt. Das Land übernimmt, wie heute früh berichtet, den 50%-Anteil der Stadt Linz und wird damit vorerst Alleineigentümer. Der Kaufpreis liegt zwischen 1 und 2 Millionen Euro. 49% sollen später an private Investoren weiterverkauft werden. Die nötigen Beschlüsse in Landtag und Gemeinderat sollen demnächst fallen. Gut ausgegangen ist heute früh die Suche nach einem vermissten Jäger in Fornach im Bezirk Vöcklabruck. Der Mann hat sich gestern Abend bei der Suche nach einem angeschossenen Reh im Wald verirrt. Rund 170 Einsatzkräfte haben stundenlang nach ihm und seiner vierjährigen Dackelhündin gesucht. Heute früh sind beide gefunden worden. Hund und Herrl sind wohlauf. Aufregung gibt es um eine Auszeichnung bei der Ars Electronica in Linz. Landeshauptmann Thomas Stelzer von der ÖVP ist der Preisverleihung gestern ferngeblieben, weil er ein prämiertes Projekt über den Gaza-Krieg als einseitig kritisiert. Der israelisch-jüdische Preisträger Eyal Weizmann reagiert empört und fordert Stelzer auf, sein Verständnis von Antisemitismus zu überdenken. Das waren die Nachrichten, wir sind beim Wetter, Benni.
3: Mehr als die 15 Grad in Wels sind es jetzt noch nirgends. Der Freitag hat aber noch Potenzial. Bis am Nachmittag geht es rauf auf bis zu 20 Grad. Dazu lösen sich die Regenwolken immer mehr auf und dann kommt sogar die Sonne durch. Das Wochenende wird es dann allgemein sonniger. Morgen am Samstag starten wir vorher noch kurz mit Hochnebel. Bis am Nachmittag werden es dann 18 bis 20 Grad und am Sonntag scheint dann zuerst die Sonne, bevor es am Nachmittag wieder bewölkter wird. Es wird verhältnismäßig sogar warm bei bis zu 25 Grad.
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3: Auf den Straßen gibt es keine Probleme. Gute Fahrt.
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0: Wo sind die Geburtstagskinder des Tages? Oder nehmen wir gleich die der ganzen Woche. Der Song, um den es nämlich jetzt gleich geht in Radio Oberösterreich, der ist speziell für Sie, auch wenn er nur Happy Birthday heißt, obwohl es gar nicht um Geburtstag geht.
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2: Stevie Wonders Happy Birthday ist überhaupt kein klassischer Partysong, sondern ein politisches, starkes Statement. Stevie Wonder hat sich mit dem Song dafür eingesetzt, dass der Geburtstag von Martin Luther King in den USA zu einem nationalen Feiertag wird. Stevie Wonder hat das initiiert und viele amerikanische Promis haben ihn damals unterstützt. Die Kampagne für den Bürgerrechtler hat damals Erfolg gehabt und seit Mitte der 80er ist der 15. Jänner offiziell der Martin Luther King Day in den USA. Der Song ist seither eines der bekanntesten musikalischen Symbole für Bürgerrechte und Gleichberechtigung.

Legende Falco in Radio Oberösterreich. Wissen Sie, was in einer Jausenbox alles Platz hat? Ein Butterbrot, ein Apfel, eine Karotte und ein ganz großer Haufen Liebe von jemandem, der um 6 aufgestanden ist, um diese Jausenbox zu füllen. Heute, letzter pausenboxenfreier Tag für Schulkinder, Mamas oder Papas. Ab Montag geht's wieder los. Wir haben das passende Tempo in einem Song.

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1: Im Nachrichtenstudio ist Miriam Reichel. In den USA ist heute der Parteitag der Republikaner zu Ende gegangen. Vizepräsident J.D. Vance hat dort die Demokraten heftig attackiert. Aus Dallas berichtet Markus Müller.
2: Überlassen wir dieses Land nicht der verrückten Linken. Das ist die Botschaft, die Vizepräsident J.D. Vance in seiner Parteitagsrede immer und immer wieder wiederholt. Auch wenn man mit der Regierung bei ein paar Fragen nicht einer Meinung sei.
3: Don't give the country over to a bunch of crazy people. Because you happen to disagree with us on a policy issue here and there.
2: Bei dem Parteitag in Dallas versuchen die Republikaner, Basis und Wähler auf den Präsidenten einzuschwören. Die gegnerischen Demokraten seien heute eine Partei des Hasses, sagt Vance.
3: The Democrats are the party of hatred. They're the party that despises America and the people who built it.
2: Eine Partei, die Amerika und ihre Gründer hasse. In den Umfragen vor den Midterm-Wahlen im November liegen die Demokraten zum Teil deutlich in Führung.
1: Seit knapp 2 Jahren ist die Wienerin Eva Gretzmacher Geisel von Terroristen in Niger in Westafrika. Heute soll die 74-jährige Kulturvermittlerin freigelassen werden, berichtet die Krone. Das Außenministerium bestätigt ermutigende Informationen zum Schicksal der Frau. Der komplexe und gefährliche Prozess der Freilassung und Übergabe sei aber noch nicht positiv abgeschlossen, wie es heißt. Von der Behinderten- bis zur Flüchtlingshilfe. Eine Reihe von Wiener Sozialorganisationen ist in Alarmstimmung. Sie befürchten, Zitat, harte Einschnitte im Sozialbereich und fordern vom zuständigen Stadtrat Peter Hacker Planungssicherheit. Tanja Malle berichtet.
4: Die im Bündnis Wien bleibt anders vertretenen Organisationen betreuen rund 72.000 Personen in Wien. Solche ohne Wohnung, Kinder und Jugendliche, Flüchtlinge, Menschen mit Behinderungen. Das Bündnis warnt nun vor weiteren Kürzungen im Sozialbereich. Noch ist zwar unklar, wie hoch diese im kommenden Jahr sein werden.
5: Es macht natürlich sehr große Unruhe unter den Klientinnen, die das natürlich mitbekommen, aber auch unter den Mitarbeiterinnen natürlich.
4: So Bündnissprecher Robert Mittermeier. Gerechnet wird mit 100 bis 150 Millionen Euro weniger. Das würde einen Rückgang bei der Betreuung bedeuten. Die Folge?
5: Wir befürchten, dass die Zahlen im Maßnahmenvollzug weiter steigen werden, wenn die Betreuungsqualität sinkt. Und wir befürchten, dass es natürlich mehr Menschen in der Obdachlosigkeit geben wird.
4: Das Büro von Sozialstadtrat Peter Hacker, SPÖ, bestätigt die kolportierte Einsparungssumme nicht. Die Budgetgespräche seien noch nicht abgeschlossen.
1: Nach dem schweren Busunfall in der Schweiz hat die Polizei jetzt die Zahl der Opfer bekannt gegeben. Mindestens 5 Personen sind ums Leben gekommen, 40 weitere wurden verletzt. Insgesamt waren 45 Personen in dem niederländischen Bus unterwegs gewesen. Zur Unfallursache machte die Polizei keine Angaben. Nach bisherigen Erkenntnissen soll der Bus von der Straße abgekommen und umgestürzt sein. Das waren die Nachrichten mit Miriam Reichel.
6: Es wird das Wetter in Oberösterreich. Benny Quinz.
7: 11 Grad in Kollerschlag, gut 15 Grad sind es in Scherding. Eher noch ein gedämpfter Freitagvormittag. Ein paar Grad kommen dann heute aber noch dazu. Die Höchstwerte erreichen bis zu 20 Grad. Die wird es aber erst nach dem Mittagessen geben. Am Nachmittag lockern die Wolken nämlich auf und dann wird es auch die Sonne ab und zu durchschaffen. Morgen starten wir in der Früh dann mit Nebel und Hochnebel. Es wird aber auch oft wieder sonnig bei bis zu 23 Grad. Am Sonntag ist es dann genau umgekehrt. Sonne eher in der ersten Tageszeit. Hälfte, danach wieder mehr Wolken.
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7: Ein Problem gibt es auf der A1 Westautobahn Richtung Salzburg. Die Abfahrt Traun ist gesperrt. Grund ist ein defekter LKW. Am besten ab dem Knoten Linz über die A7 und die Salzburger Straße nach Traun ausweichen. Und B122 Voralpenstraße in Steyr. Zwischen der Enserstraße und der Wolfernstraße gibt es Behinderungen wegen Bauarbeiten. Und Sie brauchen hier auch ein paar Minuten länger. Gute Fahrt!
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6: Freitagvormittag. Ich finde, das könnte viel öfter sein.
7: Nicht nur einmal in der Woche. Ja.
6: Ja, ich habe jedenfalls die Musik und Sie haben den guten Geschmack und alle gemeinsam haben wir das Wochenende in Sicht. 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

0: Hier haben Sie die beste Musik für Ihren Freitagvormittag. Lionel Richie hat sie jetzt geliefert. Es gibt Tage, die brennen sich ganz einfach ins Gedächtnis ein. Und wenn ich Sie jetzt frage, wo waren Sie am 11. September 2001, da haben viele von Ihnen sofort ein Bild im Kopf. Die zwei Türme, das World Trade Center in New York. Nach dem ersten Einschlag, da haben damals alle ja wirklich noch gerätselt, was da in den Turm gekracht ist. War es ein Hubschrauber, war es ein Kleinflugzeug? Dann dieser Funkspruch.
1: The World Trade Center hit the top.
2: No, another one. We just saw another one do it.
1: Another one?
2: Yeah.
1: Holy cow.
0: Another one, hat er gefragt. Noch einer? Ja, noch einer. Vielleicht sind Sie gerade in der Küche gestanden, im Büro, im Auto, auf der Autobahn und plötzlich im Radio diese Nachricht. Und da hat man da damals wirklich noch gedacht, na, das kann eigentlich gar nicht wahr sein. Geschäftsmann Bruno Dellinger hat in einem der Türme des World Trade Centers gearbeitet und für ihn war das Überleben eine reine Glückssache.
3: Es war einfach eine Reihe von Entscheidungen, die sich als richtig erwiesen haben, weshalb ich überlebt habe. Ich wäre wie viele andere gestorben. Warum bin ich am Leben? Mir ist lieber, es bleibt ein Rätsel.
0: Rund um den Globus heute in allen Nachrichten, in jeder Zeitung. Ein Rückblick auf Ereignisse, die unsere Welt verändert haben. Und auf die Schicksale so vieler Menschen.

immer weiter an sich glauben. Top-Rat für alle Lebenslagen von Journey. Ich glaube ja auch ans Wochenende und ans Wetter. Ans Wetter glaube ich auch und an die Musik sowieso. Passender Happy Sound jetzt von Desireless. So klingt Ihr Freitag mit Radio Oberösterreich.

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2: 11:30 im Studio Daniela Dahlke. Die neue Eigentümerstruktur beim Linzer Flughafen steht. Das Land übernimmt die Hälfte der Stadt Linz für vorläufig 1,3 Millionen Euro. Bezahlt wird aber erst später. Nach einem Chemikalienaustritt ist noch eine Sanierung offen. Danach sollen bis zu 49% des Flughafens an private Investoren verkauft werden. Das Land behält die Mehrheit. Rund 60 Gegner der geplanten Baurestmassendeponie in Weibern wollen zur nächsten Landtagssitzung am 1. Oktober kommen. Auch politisch steigt der Druck. Grüne und SPÖ haben sich auf einen dringlichen Antrag verständigt. Der Landtag soll sich gegen die Deponie aussprechen und strengere Regeln für neue Standorte fordern. Der Antrag ist auch ÖVP und FPÖ zur Mitunterzeichnung geschickt worden. In Linz gehen heute an vielen Orten die Lichter aus. Die Stadt beteiligt sich an der internationalen Aktion Earth Night und will damit ein Zeichen gegen Lichtverschmutzung setzen. Bekannte Gebäude wie das Lentos Kunstmuseum und das Ars Electronica Center bleiben in dieser Nacht dunkel. Beleuchtung, die für Sicherheit notwendig ist, bleibt aber eingeschaltet. Wir schauen zum Wetter, Benni.
3: Über den Vormittag bleiben die Wolken noch dichter. Auch beim Regen kommt immer noch was daher, wobei jetzt nicht mehr die ganz großen Mengen zusammenkommen. Am Nachmittag lockert es dann auf, dann wird es zwischendurch sogar sonnig. Schauer sind dann nur mehr rund um die Berge dabei. Bei den Temperaturen geht es noch rauf auf bis zu 20 Grad. Morgen in der Früh ist dann stellenweise Nebel dabei. Danach bekommen wir beides, Sonne und Wolken. Und wenn es noch einmal wo nass wird, dann nur an der Grenze zu Tschechien. Am Sonntag ist es bis am Nachmittag dann sonnig. Danach wieder Regenschauer, die Höchstwerte Samstag bis zu 23 Grad, Sonntag sogar bis zu 25.
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3: A1 Westautobahn Richtung Salzburg. Die Abfahrt Traun ist noch immer gesperrt. Grund dafür ist ein defekter LKW. Am besten ab dem Knoten Linz über die A7 und die Salzburger Straße nach Traun ausweichen. Und eine zweite Meldung gibt es für die B122 Voralpenstraße in Steyr. Zwischen der Enserstraße und der Wolfernstraße gibt es Behinderungen wegen Bauarbeiten. Es kommt ja immer wieder zu kurzen Verzögerungen. Momentan ist aber alles frei. Gute Fahrt.
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John McLean mit einem Song, bei dem Gefühl und Liebe und Hoffnung und Schmerz bei jedem Ton dabei sind. Meine Lieben, ich habe einen Gutschein von Gutes vom Bauernhof im Wert von 50 Euro für Sie zur Verfügung gestellt von der Landwirtschaftskammer Oberösterreich und passend zum Erntedankfest im Mariendom Linz am Sonntag, 20. September ab 10 mit Festgottesdienst und bäuerlichem Schmankerlmarkt am Domplatz. Die Frage ist, um wie viel Uhr nochmal beginnt das Erntedankfest mit dem Festgottesdienst in Zusammenarbeit der Linzer Dompfarre mit der Landwirtschaftskammer Oberösterreich? 0732 60 60 60.

Mit besten Grüßen aus den 80er Jahren in Radio Oberösterreich. So, und jetzt bitte ich Sie, sofern Sie nicht gerade im Auto sitzen oder sonst irgendwie dringend die Augen offen halten müssen, machen Sie doch Ihre Augen kurz einmal zu. Hören Sie mal nur auf die Musik. Und jetzt das Wochenende dazu denken. Fühlt sich gut an, oder? Hier ist José Feliciano.

0: Die Geschichte der Pfarrkirche des Linzer Stadtteils Kleinmünchen reicht bis ins 10. Jahrhundert zurück. Der erste urkundliche Nachweis der ehemaligen Quirinuskirche liegt aus dem Jahr 1290 vor. Jedoch erst 1784 wurde Kleinmünchen zur Pfarre erhoben. Ein Kirchenneubau fand gut 100 Jahre später statt. Vorgesehen war ein Kreuzkuppelbau im Stil der Neurenaissance. 1906 wurde die Kirche geweiht. Eine grundlegende Umgestaltung erfuhr die Kirche im Jahr 1967. Der alte Altar wurde entfernt und durch einen schlichten ersetzt, die beiden Seitenaltäre durch eine Marienstatue.
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2: Herzlich willkommen zum Mittagsjournal. Nächste Blockade einer wichtigen Schifffahrtsroute droht dem Welthandel. K.O.-Tropfenverbot ist in der Praxis kaum umsetzbar, sagen Experten. Und Neandertaler-DNA beschert uns mehr Muskeln. Am Mikrofon begrüßt sie Rosanna Azara. Im Jemen spitzt sich die Lage zu. Den Houthi-Rebellen ist es jetzt gelungen, eine strategisch wichtige Hafenstadt zu erobern. Damit rücken sie an die wichtige Meerenge Bab al-Mandab vor. Das bedeutet eine weitere Bedrohung für die weltweite Energieversorgung, berichtet Alexandra von Merci.
3: Social-Media-Aufnahmen sollen zeigen, wie die Houthis in die jemenitische Hafenstadt Mocha eindringen. Diese ist nur etwa 70 Kilometer von der Meerenge Bab al-Mandab entfernt. Derzeit haben die Houthis die volle Kontrolle über Mokka und eine direkte Präsenz an einer der wichtigsten Meerengen der Welt, sagt der UN-Gesandte Hans Grundberg. Bab al-Mandab bildet zusammen mit dem Suezkanal die wichtigste Schifffahrtsstraße zwischen Asien und Europa. Und jetzt befürchtet man, dass der Iran und die mit ihm verbündeten Houthis die Straße von Hormus und die Meerenge von Bab al-Mandab dauerhaft unter ihre Kontrolle bringen. Und das könnte schwerwiegende Folgen für den Welthandel haben.
2: Die österreichische Nationalbank hat ihre Prognosen leicht nach unten korrigiert. Die Wirtschaft soll um 0,5% wachsen, während die Inflation auf 3% gesenkt wurde. Im zweiten Halbjahr erwartet die Nationalbank eine Belebung der Wirtschaft. Frauen, die von ihren Partnern betäubt und missbraucht werden, oft mit sogenannten K.O.-Tropfen. Solche Kriminalfälle haben in letzter Zeit Schock und Wut ausgelöst, zuletzt in Machtrenk in Oberösterreich. Die Regierung hat nun angekündigt zu prüfen, ob man K.O.-Tropfen bzw. einzelne Bestandteile verbieten kann. Verena Bruha aus unserer Chronik-Redaktion hat dazu recherchiert. Was sagen denn Fachleute zu diesem Plan?
4: Ja, ich habe unter anderem mit einem forensischen Toxikologen gesprochen. Der sagt, ein Verbot sei sinnlos, weil K.O.-Tropfen ohnehin kein einzelner Stoff sind, sondern ein Sammelbegriff für über 100 Substanzen. Man kann sie also aus ganz legalen Mitteln zusammenmischen. Die bekannteste Gamma-Hydroxybuttersäure, kurz GHB, ist zwar als Suchtgift verboten, aber die Grundstoffe dafür sind legal, weil sie in ganz gewöhnlichen Industriechemikalien wie Lösungsmitteln stecken.
2: K.O.-Tropfen schmeckt man ja nicht, oft werden sie in alkoholische Getränke gemischt. Worauf kann man trotzdem achten?
4: Warnzeichen sind plötzliche Müdigkeit, Schwindel oder Verwirrtheit, obwohl man noch gar nicht viel getrunken hat. Dann sollte man schnell Hilfe holen und sich untersuchen lassen. Die meisten der Substanzen lassen sich laut Toxikologen auch nach 12 Stunden im Blut und Urin noch nachweisen. Ausnahme ist da nur GHB.
2: Danke, Verena Bruha. Und damit zu einem neuen Forschungsergebnis. Wer viel Neandertaler-DNA in sich trägt, der profitiert von viel Muskelwachstum. Das wurde jetzt bewiesen. In Europa tragen die Menschen bis heute 1-2% Neandertaler-Erbgut in sich. Robert Zschäpel berichtet.
5: Einen Hormonrezeptor haben die Forscher und Forscherinnen untersucht. Menschen, die das Neandertaler-Gen in doppelter Ausführung im Erbgut tragen, sind ein wenig größer und sie haben deutlich mehr Muskulatur, 0,5 Kilo im Schnitt. Für ein einzelnes Gen ein beträchtlicher Effekt, sagt Studienautor Philipp Karnis.
6: Und das passt dann irgendwo natürlich mit dem Bild, was wir von Neandertalern haben, die ein bisschen kräftiger gebaut sind, stärkere Knochen hatten und stärkere Muskelansätze.
5: Oder, wie es der Wiener Anthropologe Gerhard Weber ausdrückt, er war an der Studie nicht beteiligt.
7: Insgesamt sieht er bulliger aus. Also, wie nennt man das, dieses Händedrücken mit dem Neandertaler, wäre wahrscheinlich für einen normalen Homo sapiens in die Hose gegangen.
5: Ob diese Genvariante unter Kraftsportlern häufiger ist, wurde in der Studie nicht untersucht. Möglich wäre es.
2: Das war das Mittagsjournal mit Rosanna Zacher.
8: Herbstlich, aber vielversprechend. Das Wetter in Oberösterreich am Weg ins Wochenende. Benny Quintz.
9: Die großen Wolken, die heute früh viel Regen gebracht haben, ziehen jetzt immer weiter in Richtung Niederösterreich ab. Damit ist dann am Nachmittag auch Platz für Sonnenschein. Nur mehr rund um die Berge könnte es vereinzelt nass werden. Morgen am Samstag ist es dann ab und zu sonnig und auch bewölkt. Schauer sind aber die absolute Ausnahme. Die Temperaturen steigen dann auf bis zu 23 Grad. Am Sonntag ist es zuerst auch noch ab und zu sonnig. Gegen Abend sind dann aber wieder erste Schauer dabei.
8: 12:06 Uhr. Wir fahren wieder ein Stückerl mit Ihnen. 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
9: Da zieht sich heute ein Problem auf der A1 durch den Vormittag. Betrifft die Richtung Salzburg. Die Abfahrt Traun ist gesperrt. Grund ist ein defekter LKW. Auf der Autobahn ist jetzt zusätzlich auch die rechte Fahrspur gesperrt. Sie brauchen hier 10 Minuten länger. Am besten, Sie weichen ab dem Knoten Linz über die A7 und die Salzburger Straße nach Traun aus. B122 Voralpenstraße in Steyr. Zwischen der Enserstraße und der Wolfernstraße gibt es Behinderungen wegen Bauarbeiten. Immer wieder dauert es hier ein paar Minuten länger. Gute Fahrt.
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8: Kurz nach 12, Freitag. Sonne, ja, vielleicht schon im Anmarsch. Und das Wochenende, das hört schon mit. Und ich habe die Musik. Sie hoffentlich bald etwas am Teller.
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Happy Sound in Radio Oberösterreich, da heißt schon die Band Big Fun. Ein Blick in die Schlagzeilen oder auf die Schlagzeilen unserer Nachrichtenredaktion. Der Linzer Flughafen, der hat eine neue Eigentümerstruktur. Die Hälfte der Stadt übernimmt das Land für vorläufig 1,3 Millionen Euro. Das Geld fließt aber erst später. Noch muss saniert werden. Danach sollen bis zu 49% des Flughafens zu haben sein. Private Investoren können sich Anteile kaufen. Die Mehrheit behält das Land. Mehr dazu im ORF Radio Oberösterreich Mittagsjournal um 12:30.

Danke, Caro. Emerald war wunderbar fürs Tanzschrittüben fürs Wochenende. Es gibt so Songs, die schreien, ich bin Musikgeschichte. So wie Jumping Jack Flash von den Rolling Stones.

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1: 12:30 der Überblick. Der Flughafendeal ist fix. Land kauft Linzer Airport. Immer mehr Jugendliche landen wegen Energy Drinks im Spital. Das Wetter am Nachmittag etwas Sonne. Im Studio Daniela Dahlke. Wie heute früh berichtet, ist es fix, das Land übernimmt den Linzer Flughafen und kauft der Stadt Linz den 50% Anteil ab. Jetzt gibt's auch Details zur Einigung. Christoph Kienast, wie schaut denn der Deal konkret aus?
2: 1,3 Millionen Euro bezahlt das Land für diese Linzer Anteile. Dieses Geld fließt aber vorerst noch nicht. Es gibt noch Probleme mit der Ewigkeitschemikalie PFAS beim Flughafen. Da sind noch Sanierungskosten offen. Danach wird abgerechnet, aber klar ist, die Stadt steigt als Eigentümerin komplett aus.
1: Kommen soll danach ja eine Teilprivatisierung. Was ist da angedacht zurzeit?
2: Ja, das Land will möglichst rasch strategische Partner suchen. Die sollen nicht nur Kapital mitbringen, sondern auch Know-how, internationale Netzwerke und Marktzugang. Also zum Beispiel dabei helfen, neue Verbindungen und mehr ankommende Passagiere nach Linz zu bringen. Das Land behält mit mindestens 51% die Mehrheit und damit auch die Kontrolle.
1: Danke, Christoph Kienast. Sowohl beim Land als auch in der Stadt Linz müssen die Gremien dem Verkauf noch zustimmen. Er wollte einem Kollegen helfen, ein angeschossenes Reh zu suchen. Danach hat sich ein Jäger in Fornach im Bezirk Vöcklabruck gestern Abend gemeinsam mit seiner vierjährigen Dackelhündin verirrt. Von 2:30 in der Früh an haben rund 170 Einsatzkräfte vom Boden und der Luft aus nach den beiden gesucht. Hundeführer Wolfgang Eibel hat gemeinsam mit zwei Kollegen von der Rettungshundebrigade den Jäger in einem abgelegenen Waldstück gefunden.
3: Nach 300-400 Meter haben wir dann Hilferufe gehört mit Hallo, wie ist da wer? Der vermisste Jäger ist uns dann Gott sei Dank fußläufig entgegengekommen. Ich hätte erwartet, dass man irgendwo liegend finden würden, weil das Waldgebiet einfach wirklich sehr schwer zum Begehen war. Es war sumpfig drinnen, es hat wirklich geregnet die ganze Nacht hindurch schon.
1: Der Jäger hatte sich verirrt und hat die Nacht im Freien verbracht. Hund und Herrl sind jetzt wohl auf. Wer Kinder oder Enkel hat, kennt den Trend wahrscheinlich schon. Energy Drinks zum selber mischen. Bei Jugendlichen werden die Pulver und Sirupe immer beliebter. Sie versprechen mehr Energie und Konzentration. Kinderärzte warnen jetzt aber davor, es landen zunehmend Jugendliche im Spital. Grund ist das Koffein. Elisabeth Hufnagel.
4: Ein normaler Energy-Drink enthält rund 80 Milligramm Koffein. Bei den neuen Pulvern und Sirupen sind es Proportion oft bis zu 200 Milligramm, also mehr als doppelt so viel. Und weil selbst gemischt wird, lässt sich die Dosis leicht noch weiter erhöhen. Für einen Jugendlichen mit 50 Kilo Körpergewicht liegt die Menge Koffein für einen ganzen Tag bei rund 150 Milligramm. Mehrere dieser Drinks schießen also weit darüber hinaus. Zu viel Koffein kann Herzrasen, Schlafprobleme und Unruhe auslösen, bis hin zu Angstzuständen und Panikattacken. Am Ordensklinikum Linz werden laut einer Kinderärztin immer wieder Jugendliche mit Brustschmerzen oder Atemnot behandelt, bei denen sich ein hoher Koffeinkonsum herausstellt. Sie fordert deshalb auch in Österreich eine Altersbeschränkung für Energydrinks, einschließlich Pulver und Sirupe.
1: Sensationsfund im Salzkammergut. Kaputte Werkzeuge, Kleidungsreste, Essensreste und sogar menschliche Exkremente. Und das alles mehr als 2000 Jahre alt. Archäologen haben im Salzbergwerk von Hallstatt einen riesigen Komplex aus der Eisenzeit entdeckt. Isabella Köck berichtet.
5: Bis zu 9 Meter hoch türmen sich die Abfälle der damaligen Bergleute in den neu entdeckten Abbaukammern in Hallstatt. Gerade dieser Müll ist für die Forscher besonders wertvoll. Doch das Salz in Textilien, Holzschüsseln mit Speiseresten und sogar menschliche Exkremente außergewöhnlich gut erhalten. Daraus lässt sich heute sogar untersuchen, was die Bergleute damals gegessen haben. Auch die Dimension des Fundes überrascht. Mehrere Abbaukammern verlaufen parallel durch den Berg und konnten bisher über eine Länge von 300 Metern verfolgt werden. Sie sind bis zu 25 Meter breit und rund 20 Meter hoch. Für die Forscher liefern die Funde damit völlig neue Einblicke, wie vor mehr als 2000 Jahren in Hallstatt Salz abgebaut und gelebt wurde.
1: Diese Einblicke teilen die Forscher dieses Wochenende auch in Hallstatt bei Informationsveranstaltungen. Das war das ORF Radio Oberösterreich Mittagsjournal am Freitag. Beim Wetter überwiegt bis zum Samstag die Sonne. Der Sonntag bringt Wolken, also heute noch etwas Regen. Danach kommt aber auf jeden Fall die Sonne durch. Am Sonntag gibt es dann wieder Schauer. Petra Lehner wirft in 10 Minuten einen Blick auf die genaue Prognose. Petra.
6: Jetzt ist es 12.35 Uhr. Jetzt schauen wir kurz auf die Straßen und fahren ein Stückchen mit unseren Radio Oberösterreich-Hörern und Hörerinnen. 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Und da können wir Ihnen beruhigend sagen, alles gut aktuell auf unseren Straßen. Gute und sichere Fahrt.
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0: Am Mittwoch, da war es noch sommerlich warm. Seit gestern ist der Herbst richtig zu spüren. Maximilian Sterz von der Cheers für Austria. Das Wochenende steht vor der Tür und wie bestellt wird es jetzt schon freundlicher. Mahlzeit.
1: Mahlzeit auch von mir. Ja, diese nächtliche schwache Front, die auch etwas Regen gebracht hat. Auch jetzt noch der ein oder andere Schauer unterwegs, die zieht ab. Von Westen her, da lockern die Wolken auf und damit kommt auch etwas Sonnenschein ins Land.
0: Tagsüber feinstes Wetter, auch am Wochenende. In der Früh wird es aber mitunter empfindlich kalt.
1: Ja, vor allem die kommende Nacht wird relativ frisch, also verbreitet einstellige Werte, teilweise nur 6, 7 Grad. Das ist dann schon relativ frisch, aber eben tagsüber geht es mit Sonnenschein rauf auf bis zu 23 Grad. Am Samstag, Sonntag vielleicht sogar 25 Grad, also nochmal ein Sommertag, der da möglich ist.
0: Und wie schaut es danach aus mit dem Spätsommer, von dem alle immer träumen, vom goldenen Herbst?
1: Ja, es geht insgesamt schon auf der trockenen Seite weiter, aber gerade so der Montag und dann auch im Verlauf der Woche, der Mittwoch, werden wahrscheinlich eher unbeständig werden. Aber dazwischen kommt auch wieder die Sonne zum Vorschein. Von den Temperaturen her bleiben wir im leicht überdurchschnittlichen Bereich, das heißt so um die 20 Grad mit den Höchstwerten, was dann schon noch spätsommerlich warm ist.
0: Also einiges an Sonne am Wochenende, kühle Morgenstunden und Regen für die Natur am Sonntagabend. So schaut's aus in Oberösterreich. Danke, Maximilian Sterz von der Cheers für Austria. We'll be right back.

Oioioi. Kinder, die morgen und übermorgen noch einmal ausschlafen dürfen und Eltern, die es ihnen gönnen. Das ist der Deal an diesem Wochenende, bevor am Montag dann die Schule wieder losgeht. Batterien aufladen, es geht auch mit Musik, Energie, jetzt von Elvis Presley.

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3: Mit Rosanna Zara am Mikrofon. Ein Viertel der Menschen in Österreich hat Migrationshintergrund. Das zeigen die aktuellen Zahlen der Statistik Austria zur Migration und Integration. Untersucht wurden auch Ausbildung und Berufstätigkeit zugewanderter Menschen. Peter Daser berichtet.
4: Rund 2,5 Millionen Menschen mit Migrationshintergrund leben in Österreich. 1 Million mehr als im Jahr 2010. Stefan Marik Lebeck von der Statistik Austria sagt,
5: die größte Gruppe der ausländischen Staatsangehörigen in Österreich waren deutsche Staatsbürger mit rund 250.000 Menschen, gefolgt von Rumänen mit knapp 160.000 und dann auf Platz 3 und 4 die Türkei und Serbien mit jeweils 120.000, bevor dann Ungarn kam und dann eben Syrien an 6. Stelle.
4: Laut Statistik bringen Zugezogene immer höhere Qualifikationen mit, etwa einen Hochschulabschluss. Allerdings sind das meist Menschen aus der EU. Untersucht wurde auch die Berufstätigkeit. Die ist vor allem bei Menschen aus Afghanistan, Syrien und dem Irak niedrig. Bei Frauen liegt sie hier bei 29%.
3: Das Grazer Familienunternehmen Christoph Industries Austria ist wieder insolvent. Ein Sanierungsverfahren ohne Eigenverwaltung wurde beantragt. Betroffen sind 180 Beschäftigte in Graz, Wels und Wien und mehr als 450 Gläubiger. Das Unternehmen, das sich auf Anlagenbau, Industrieservice und Umwelttechnologien spezialisiert hat, war schon vor 4 Jahren zahlungsunfähig, hat sich dann aber erholt. Seit mehr als 1,5 Jahren ist die Wienerin Eva Grätzmacher Geisel von Terroristen in Niger in Westafrika. Wie die Kronenzeitung heute zuerst berichtet hat, soll die 75-Jährige heute freigelassen werden. Im Außenministerium bestätigt man den Vorgang, hält sich mit Details aber noch zurück. Veronika Mauler berichtet.
6: Es gebe ermutigende Informationen, was das Schicksal der entführten Österreicherin Eva G. angeht, heißt es in einer kurzen Stellungnahme des Außenministeriums heute. Der komplexe und sehr gefährliche Prozess der Freilassung und Übergabe sei jedoch noch nicht positiv abgeschlossen, deshalb gebe man noch keine weiteren Informationen bekannt. Das lokale Online-Portal AR Info Agadez hatte zuvor berichtet, dass sowohl die Wienerin Eva Grätzmacher als auch eine entführte Schweizerin freigelassen werden. Offiziell bestätigt sei das nicht. Auf der Social-Media-Plattform X schreibt ein lokaler Journalist, dass sich die beiden Geiseln mittlerweile auf libyschem Staatsgebiet befinden. Beide waren aus ihren Häusern in der Stadt Agadez entführt worden. Grätzmacher hatte dort mehr als 30 Jahre lang gelebt.
3: In Bregenz hat die Polizei einen 18-jährigen mutmaßlichen Tankstellenräuber festgenommen. Er soll gestern um 23 Uhr versucht haben, eine Tankstelle auszurauben und dabei mehrmals mit einer Schreckschusspistole in die Luft geschossen haben, als ein Mitarbeiter floh. Verletzt wurde niemand. Das waren die Nachrichten mit Rosanna Zara.
7: Der Spätsommer nimmt quasi Anlauf gerade in Oberösterreich. Benny Quinz.
8: Jetzt über Mittag hat es zum Teil aufgerissen in Weizenkirchen, unter anderem scheint seit ungefähr einer Viertelstunde die Sonne. Ein paar letzte Regentropfen sind im Wolfseck noch dabei. In den nächsten Stunden wird aber dann insgesamt die Sonne mehr, während die Wolken immer weniger werden. Am Wochenende wird es dann generell freundlicher. Morgen könnten vereinzelt noch die letzten Schauer dabei sein. Ansonsten wird es aber sehr sonnig mit bis zu 23 Grad. Am Sonntag wird es dann noch wärmer bei bis zu 25 Grad. Erst am Abend zieht es wieder zu und dann könnte es vereinzelt wieder zu regnen.
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8: Viele sind da schon am Weg ins Wochenende, deswegen dauert es länger in Linz, zum Beispiel auf der A7 Richtung A1. Ab der Prinz-Eugen-Straße ein Plus von 10 Minuten, ebenso plus 10 Minuten auf der Umfahrung Traun in Richtung Haid. Gute Fahrt!
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7: Na, der Vormittag, der war heute eher grau, das Mittagessen hoffentlich gut, der Nachmittag immer sonniger, das Wochenende um die Ecke. Ja, mehr braucht es eigentlich nicht mehr. Aber ich gebe noch was drauf, nämlich die beste Musik. Tina Turner, ABBA, Eric Clapton, alle dabei und The Sweet jetzt. 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

Was für eine Powerfrau, Tina Turner. 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
2: 13:30 im Studio Wolfgang Schneidl. Ärzte vom Ordensklinikum Linz fordern eine Altersbeschränkung für Energydrinks. Immer wieder müssen Jugendliche mit Brustschmerzen oder Atemnot behandelt werden, bei denen sich ein hoher Koffeinkonsum herausstellt, so die Fachärztinnen und Fachärzte. Aufgrund der hohen Dosierung in den Energydrinks kommt es schnell zu einer Überdosierung. Die Folge Herzrasen, Schlafprobleme oder Angstzustände, heißt es. Rund 60 Gegner der geplanten Baurestmassendeponie in Weibern wollen zur nächsten Landtagssitzung am 1. Oktober nach Linz kommen. Auch politisch formt sich Widerstand gegen die Deponie. Grüne und SPÖ haben sich auf eine dringliche Anfrage verständigt. Der Landtag soll sich gegen die Deponie aussprechen und strengere Regeln für neue Standorte fordern. Und die neue Eigentümerstruktur beim Linzer Flughafen ist jetzt fix. Das Land übernimmt die Hälfte der Anteile von der Stadt. Für vorläufig 1,3 Millionen Euro, bezahlt wird aber erst später. Nach einem Chemikalienaustritt ist noch eine Sanierung offen. Danach soll bis zu 49% des Flughafens an private Investoren verkauft werden. Das Land behält aber die Mehrheit. Soweit die Meldungen. Jetzt zum Wetter und zum Verkehr mit Benny Quinz.
3: Der Nachmittag wird zwar der freundlichere Teil des Tages, ein paar kurze Schauer sind aber bis am Abend immer noch dabei. Erst dann wird's ganz aufhören zu regnen. Die Temperaturen steigen in den nächsten Stunden auch noch auf maximal 20 Grad. Morgen in der Früh ist dann stellenweise Nebel oder Hochnebel dabei, später wird es aber sehr sonnig, Regen ist morgen die Ausnahme. Am Sonntag scheint die Sonne dann nur mehr bis Mittag, danach erreichen uns von Deutschland her wieder Wolken und am Abend gibt's dann auch wieder Regenschauer. Kurzer Blick noch auf die Wochenendtemperaturen. 23 Grad werden es maximal am Samstag, 25 am Sonntag.
4: 13.32 Uhr, Sie fahren Richtung Wochenende. Wir steigen ein und fahren ein Stückchen mit dem Radio Oberösterreich Verkehrsservice.
3: Momentan ein Plus von 10 Minuten auf der A7 Mühlkreisautobahn Richtung A1 zwischen der Vöst und dem Knoten Linz. Und auch 10 Minuten länger brauchen Sie auf der Umfahrung Traun in Richtung Haid. Allen unterwegs eine gute und sichere Fahrt.
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Einmal kurz die Nase aus dem Fenster halten. Es riecht nach Wald, nach Moos, nach Herbst. Ich bin sicher, irgendwo dort draußen wartet ein Eierschwammerl auf Sie. Ehrenwort. Sie müssen es nur finden. Bei der besten Musik für den Weg ins Wochenende, da ist das ganz anders. Die finde ich für Sie und ich stelle sie Ihnen auch ins Ohr in Radio Oberösterreich.

Roy Orbison, Radio Oberösterreich. So ein Cabanossi zum Wandern. Geschickte Jause. Amerikanische Snackfirma hat da jetzt einen neuen Weltrekord aufgestellt und die längste Snackwurst der Welt produziert. 131 Meter lang. Aber wie kriegt man die in einen Rucksack?

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Petra Lehner hier. Ich mache jetzt einen ganz dramatischen Abgang. Zumindest musikalisch mit Loretta Goggi. Ansonsten überhaupt kein Drama, sondern Schamoffensive. Conny Deutsch übernimmt ab 2

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1: Mit Rosanna Zara am Mikrofon. Österreichs Wirtschaft wird kommendes Jahr etwas stärker wachsen als erwartet. Das ist die gute Nachricht der neuen Prognose der Nationalbank. Die schlechte Nachricht ist, heuer ist das Wachstum schwächer und aufgrund der Ölpreissteigerung ist der Ausblick mit großen Unsicherheiten behaftet. Michael Fröschel berichtet.
2: Der Krieg im Nahen Osten, die hohen Energiepreise und die Dürre trüben heuer die Konjunktur, sagt Nationalbankgouverneur Martin Kocher.
3: Wir haben natürlich durch den Krieg im Nahen und Mittleren Osten, durch die Dürre im Sommer, einen Dämpfer im zweiten Quartal erlebt.
2: Heuer erwartet die Nationalbank nur ein Wachstum von 0,5%. Für nächstes Jahr ist Kocher zuversichtlicher, weil Industrie und Export besser laufen.
3: Die Auftragseingänge, die Lkw-Fahrleistungen, all das deutet darauf hin, dass die Industrie an Fahrt gewinnt.
2: Daher sollte die Wirtschaft nächstes Jahr kräftiger um 1,3% wachsen und die Inflation auf 2,3% zurückgehen. Ob das so kommt, hängt aber von der weiteren Entwicklung im Nahen Osten und den Energiepreisen ab. Werden Öl, Gas und Strom noch teurer, könnte die Inflation im schlimmsten Fall auch auf 5% steigen. Die Unsicherheit ist groß, so die Nationalbank.
1: In Deutschland hat die Bundesstaatsanwaltschaft Anklage gegen 7 mutmaßliche Hamas-Mitglieder erhoben. Sie sollen auch in Österreich Anschläge auf israelische oder jüdische Ziele geplant und dafür Waffen beschafft haben. Einer der Beschuldigten soll in Wien dafür Waffen gelagert haben. In Wien ist das ORF-Zukunftsforum des Medienministers zu Ende gegangen. Es hat einige konkrete Ergebnisse gebracht, die Grundlage für die Verhandlungen über die ORF-Reform sein werden. Da müssen sich nicht nur die drei Koalitionsparteien noch einig werden, sondern auch der ORF mit seinen Mitbewerbern, den Zeitungen und den Privatsendern. Und denen gegenüber setzt der künftige ORF-Chef Clemens Pick jetzt ein klares Signal. Stefan Kappacher.
4: Der ORF braucht die gesetzliche Möglichkeit, auch reine Online-Angebote machen zu können. Vor allem die Zeitungen bremsen da sehr stark. Ihnen ist die blaue Seite ORF.at schon zu viel. Der künftige ORF-Generaldirektor Clemens Pick geht jetzt auf die Mitbewerber zu.
5: Ich werde heute auch im Rahmen dieses ORF-Zukunftsforums eine neue österreichische Medienpartnerschaft ins Leben rufen und alle Player am Markt zur Teilnahme einladen.
4: Da geht es um Kooperationen, etwa bei der Vermarktung, beim Teilen von Inhalten, auch über Verlinkungen auf ORF.at und im Kampf um die Regulierung der Plattformen. Beim Zukunftsforum gab es hier Konsens, aber auch dazu, dass der Stiftungsrat durch einen Aufsichtsrat ersetzt und ORF-Finanzierung und Auftrag in der Verfassung abgesichert werden sollen.
1: Ein 1,5-jähriger Bub ist in Wien bei einem Fenstersturz schwer verletzt worden. Er wurde per Hubschrauber ins Krankenhaus geflogen. Wie es zu dem Fenstersturz kam, ist noch unklar. Die Polizei ermittelt. Das waren die Nachrichten mit Rosanna Zara.
6: Und wir sind beim Wetter für Oberösterreich, heute mit Benny Quinz.
7: Im Zentralraum wird es immer sonniger, aber auch im Innviertel kommt die Sonne jetzt immer öfter durch. Insgesamt wird die Wolkendecke am Nachmittag dünner und bis am Abend kann es aber werden auch die Schauer weniger, so nachmittags tief. Die Nacht am Morgen wird dann trocken, aber kühl. Die Temperaturen gehen runter auf 11 bis 6 Grad. Morgen am Samstag ist dann nur im Grenzgebiet zu Tschechien Regen dabei. Ansonsten scheint sehr häufig die Sonne bei höchstens 23 Grad. Am Sonntag wird es dann wieder sehr freundlich, spätsommerlich sogar bei den Temperaturen. Die gehen rauf auf bis zu 25 Grad. Erst ab dem Abend wird es dann wieder unbeständiger.
6: Ganz normal um 14 Uhr so ein Nachmittagstief am Freitag.
7: Danke fürs Verständnis.
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7: Auf den Straßen ist alles in Ordnung, alle Staus sind unter 10 Minuten. Gute Fahrt.
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6: Wir haben eh keine großen Pläne mehr für heute, oder?
7: Freitagnachmittag.
6: Ja, eben. Die beste Musik haben wir und einen entspannten Freitagnachmittag. Machen Sie mit uns? Ja, sicher, oder? Eine Runde Copacabana, Samba, Brasil. So gehört sich das.

0: Noch einmal tief durchatmen, dann ist Wochenend. Und wenn Sie noch was ganz Dringendes zu erledigen haben, fragen Sie doch einfach die Kollegen.
1: Help, I need somebody, help, not just anybody, help, you know I need someone, help.
0: Die helfen Ihnen gerne am Freitagnachmittag.
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1: 2:30 im Studio, Wolfgang Schneidl. In Weibern im Bezirk Christkirchen soll eine Baurestmassendeponie gebaut werden. Dagegen regt sich jetzt Widerstand. Zur nächsten Landtagssitzung am 1. Oktober sollen 60 Gegner kommen. Auch politisch steigt der Druck der Gegner. Grüne und SPÖ wollen einen dringlichen Antrag einbringen, dass der Landtag sich gegen die Deponie aussprechen soll. Sie fordern strengere Regeln für neue Standorte. Wasserstoffantriebe bei BMW machen einen großen Schritt in Richtung Serienproduktion. Im Werk in Steyr startet die nächste Entwicklungsphase für Pkw, die mit Wasserstoff angetrieben werden. Dafür werden Produktionsflächen umgebaut und Mitarbeiter auf die neue Technologie vorbereitet. Ziel ist, ein robustes System zu entwickeln, damit wasserstoffbetriebene Autos auch serienmäßig hergestellt werden können. Und Werkzeuge, Textilien, Speisereste und sogar menschliche Exkremente sind in einem jahrtausendalten Stollen in Hallstatt entdeckt worden. Die Funde geben neue Einblicke, wie vor mehr als 2.500 Jahren Salz abgebaut worden ist. Die Funde sind durch das Salz gut erhalten geblieben. Die Kammern, die sich bis zu 300 Meter weit im Berg befinden, sind von Archäologen des Naturhistorischen Museums in Wien gefunden worden. Soweit die Meldungen. Das Wetter jetzt mit Benny Quinz.
2: Am Thermometer geht es heute nur sehr schleppend nach oben. Die Temperaturen bewegen sich momentan zwischen 18 Grad in Linz und 14 in Papenneukirchen. Und die ganz großen Sprünge kommen da heute auch nicht mehr. Maximal 20 Grad sind noch möglich. Über den Nachmittag kommt dann ab und zu die Sonne durch. Bis am Abend kann es aber immer wieder ein bisschen dahin tröpfeln. Erst in der Nacht oder am späten Abend hört es dann ganz auf zu regnen. Das Wochenende wird dann allgemein sonniger. Morgen am Samstag starten wir teilweise noch kurz mit Hochnebel. Bis am Nachmittag werden es dann 18 bis 23 Grad. Am Sonntag scheint dann zuerst die Sonne, bevor es am Nachmittag wieder bewölkter wird. Es wird aber verhältnismäßig warm bei bis zu 25 Grad.
3: Gut für alle, die auf die Klangwolke gehen. 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
2: Keine größeren Probleme, nur etwas länger brauchen Sie auf der B139 Kremstalstraße von der Umfahrung Traun nach Heid. Plus 10 Minuten. Gute Fahrt.
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raus aus der Kuschelzone hin zu Action, Drama, Krimi. Lieben Sie? Mögen Sie? Ja, dann mögen Sie bestimmt auch Errol Sander. Den kennen wir aus vielen TV-Krimis, Serienhits. Er ist der Ermittler in Mordkommission Istanbul. Jetzt kommt er mit einem neuen Krimi-Thriller nach Oberösterreich. 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
2: Mit Rosanna Zacher am Mikrofon. Der heurige Sommer war der heißeste seit Beginn der Aufzeichnungen. 646 Hitzetote hat es alleine im Juni und Juli in Österreich gegeben. Während der Hitzemonate hat die Regierung Schutzmaßnahmen in Aussicht gestellt. Umgesetzt sind die bisher aber nicht. Grund für die Grünen, am kommenden Montag eine Sondersitzung des Nationalrats einzuberufen. Tanja Malle.
3: Nach dem vergangenen Hitzesommer ist vor dem nächsten Hitzesommer. Grünen-Chefin Leonore Gewessler fordert heute die Bundesregierung zum Handeln auf. Bisher sei diese an ihren eigenen Versprechen gescheitert.
4: Und was hat diese Bundesregierung in diesem Sommer getan? Wenig bis gar nichts. Mein Hitzeschutz gab es keinen. Klimaschutz gab es keinen.
3: Für Montag berufen die Grünen nun eine Sondersitzung des Nationalrats ein und legen per dringlichem Antrag einen eigenen Plan vor. Die wesentlichen Punkte: verbindliche Klimaziele, ein Wasserentnahmeregister, Bodenschutz sowie Hitzeschutzmaßnahmen. Darunter
4: wirksame Kühlung in Altenheimen, in Pflegeheimen, in Kindergärten und Schulen.
3: Finanziert könnte das etwa über den Stopp von Autobahnprojekten und das Aus der Förderung für SUVs werden. Zudem warnte Gewessler vor den Folgekosten mangelnder Maßnahmen.
2: Der Wiederaufbau nach der Himalaya-Sturzflut wird umgerechnet mehr als 4 Milliarden Euro kosten. Das schätzt die Regierung in Nepal. Man brauche langfristige internationale Unterstützung. Die riesige Flutwelle hatte Ende August Häuser, Straßen und sogar Wasserkraftwerke mitgerissen. Mindestens 1.400 Menschen sind gestorben. Mehr als 5.000 gelten noch als vermisst. Der iranische Vizepräsident gratuliert den Houthi-Rebellen nach ihrem Vormarsch an der Küste zum Roten Meer. Der Iran freue sich, schreibt er. Den Houthis ist es gelungen, eine strategisch wichtige Insel bei der Meerenge Bab al-Mandab zu erobern. Damit könnten sie Kontrolle über die für den Welthandel wichtige Schifffahrtsroute dort erlangen. Mit gestohlenen Identitäten und gefälschten Ausweisen soll ein Betrügernetzwerk in Wien hunderte Bankkonten eröffnet und teure Handys bestellt haben. Nach fast 2 Jahren Ermittlungen sind 3 mutmaßliche Haupttäter in Untersuchungshaft. Lisa Feitz mit den Details.
5: Die gefälschten Dokumente sollen über das Darknet verkauft worden sein. Käufer konnten damit unter fremden Namen Bankkonten eröffnen oder teure Handys bestellen. Aufgeflogen ist das Netzwerk schließlich durch eine Bank. Hauptermittler Bezirksinspektor Robert Meusburger.
6: Insgesamt waren das 200 Kontoeröffnungen mit gefälschten Lichtbildausweisen. Das waren alte österreichische Personalausweise. Feststellen konnte man dies, da auf den Ausweisen immer dasselbe Täter-Lichtbild im Endeffekt abgebildet war und die Identitäten waren aber alle gestohlen.
5: Mehr als 200 Menschen sollen so Opfer von Identitätsdiebstahl geworden sein. Allein mit weiterverkauften Handys entstand laut Polizei ein Schaden von mehr als 750.000 Euro. 3 mutmaßliche Haupttäter sitzen in Untersuchungshaft. Ihr Prozess beginnt am 22. September.
2: Das waren die Nachrichten mit Rosanna Zacher.
7: Und wir sind beim Wetter für Oberösterreich heute mit Benny Quinn.
8: Mit der Sonne ist das heute so ein bisschen Versteckspielen. Sie kommt zwar immer wieder durch, wie gerade in Ried im Innkreis, sie verschwindet dann aber auch wieder relativ flott hinter den Wolken. Bis am Abend soll es dann aber noch weiter auflockern und damit hört es dann auch ganz auf zu regnen. Morgen am Samstag ist Regen dann sowieso kein großes Thema mehr, wenn irgendwo noch ein paar kurze Schauer dabei sind, dann zum Beispiel im oberen Mühlviertel. Ansonsten wird das Wetter morgen aber freundlicher als heute mit bis zu 23 Grad. Der Sonntag wird dann sogar sommerlich, es geht rauf auf bis zu 25 Grad. Auch Sonnenschein ist dabei. Dichtere Wolken kommen dann erst wieder am Abend.
7: Wir haben ein bisschen Nachmittagsverkehr. Es ist 3:04.
8: 10 Minuten länger brauchen Sie auf der B139 Kremstalstraße von der Umfahrung Traun nach Haid. Gute und sichere Fahrt.
7: Das ist die ORF Radio Oberösterreich Verkehrsinformation. Es ist 3:04.
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7: Stecken Sie auch gerade so drin? Wolken, Wochenendpläne, die immer große Frage, was kochen wir denn am Wochenende? Sollte man es doch heute schon überlegen, oder?
8: Einkaufen und auch dir, was man braucht.
7: Ich finde, wir brauchen alle gemeinsam einmal die beste Musik. Da kommen die besten Ideen. Living Next Door, vielleicht sollte mein Nachbarn fragen.

0: Es ist 25 Jahre her, aber die Bilder, die sind noch immer da. Rauch über Manhattan, Menschen auf den Straßen, die Sprachlosigkeit, oder? Der 11. September 2001 hat sich tief in unser Gedächtnis eingebrannt. Ich selbst war damals in Florida im Urlaub und kann mich noch ganz genau an diesen Moment erinnern, als plötzlich überall die Fernseher gelaufen sind und das völlig unrealistisch und surreal war und dann erst klar geworden ist, was da wirklich passiert ist. Ein Oberösterreicher hat die Anschläge damals auch direkt in den USA miterlebt, Alois Griesmeier, Lehrer und Landwirt aus St. Georgen bei Christkirchen.
1: Ich habe meine damalige Freundin, jetzige Frau, in Amerika besucht. Wir haben am 10., also einen Tag vor dem Anschlag, die Möglichkeit gehabt, mit einem kleinen Flugzeug den Hudson River raufzufliegen, um die Freiheitsstatue herumzufliegen. Und es war damals so eine Freiheit, das ist mit dem Flugzeug, der Pilot hat überall herumfliegen können, ohne dass er es groß vorher anmeldet. Am nächsten Tag haben wir die Flugzeuge ins World Trade Center stürzen sehen und alles hat sich verändert. Es war kein Flugzeug mehr am Himmel. Wir waren in der Nähe von New York. Es hat ganz stark nach verschmorten Kabeln gestunken. Die Verbindung nach Österreich war tagelang nicht wirklich möglich. Und die Menschen dort haben einfach gewusst, jetzt ist ganz, ganz was Schreckliches passiert. Jetzt war es was Schreckliches, was die Welt nachhaltig verändern wird.
0: Und das hat sie auch bis heute. Wir gedenken heute der Opfer und erinnern uns an die Ereignisse von 9/11 weltweit. Und eigentlich sind wir auch heute immer noch genauso fassungslos und sprachlos wie damals.

0: Mit viel Emotion, mit viel Gefühl geht's hinein ins Wochenende. Radio Oberösterreich hier von 2 bis 3. Und das Frei, das nehmen wir heute besonders genau, oder? Am Freitagnachmittag. Das ist ja bei jedem von uns ein bisschen anders. Also, ich bin noch da bis 19 Uhr.
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2: 3:30 im Studio Wolfgang Schneidl. 2 Wochen nach dem Absturz eines Kleinflugzeugs in den Attersee, bei dem 2 Menschen ums Leben gekommen sind, bezieht die Salzburger Flugschule, der das Flugzeug gehört hat, erstmals Stellung. Sie verweist darauf, dass die Maschine kurz vor dem Flug gewartet worden ist und der Fluglehrer sehr erfahren war. Offen bleiben aber die Fragen, warum kein Funkspruch abgesetzt worden ist und warum keine Notlandung möglich war. An der Aufklärung des Unfalls werde weiterhin gearbeitet, heißt es weiter. Wasserstoffantriebe bei BMW machen einen großen Schritt in Richtung Serienproduktion. Im Werk in Steyr startet die nächste Entwicklungsphase für Pkw, die mit Wasserstoff angetrieben werden. Dafür werden Produktionsflächen umgebaut und ein Mitarbeiter auf die neue Technologie vorbereitet. Ziel ist, ein robustes System zu entwickeln, damit wasserstoffbetriebene Autos auch serienmäßig hergestellt werden können. Und Unterstützung für das Rechenzentrum von Google in Oberösterreich, das zeitweise in Kritik geraten ist, kommt heute von den Sozialpartnern. Wirtschaftskammer, Industriellenvereinigung und Arbeiterkammer haben heute die Investition von Google in Kronsdorf im Bezirk Linzland als wichtigen Impuls für Wertschöpfung, Innovation und Wettbewerbsfähigkeit bewertet. Betont wird aber auch die Notwendigkeit, Infrastruktur und Energieversorgung weiter auszubauen. Wirtschaftslandesrat Markus Achleitner von der ÖVP verweist darauf, dass eine starke Wirtschaft Grundlage für Beschäftigung, sozialen Zusammenhalt und Lebensqualität ist. Soweit die Meldungen. Jetzt zum Wetter mit Benny Gwinz.
3: Erfrischend ist es heute draußen. 15 Grad in Windischgarsten, knapp 16 in Freistadt. Für mehr scheint heute einfach die Sonne zu selten. Nur ab und zu machen die Wolken Lücken und lassen sie dann durch. Zumindest Regen ist aktuell jetzt keiner mehr dabei. Kurze Schauer sind heute allerdings noch bis am Abend möglich, bevor es dann in der Nacht ganz trocken wird. Morgen wird es dann die meiste Zeit sonnig, bei bis zu 23 Grad. Und am Sonntag scheint die Sonne dann wieder nur mehr zwischendurch, wobei es bei bis zu 25 Grad recht angenehm, fast sommerlich wird. Am Abend, am Sonntag, erreichen uns dann von Deutschlands wieder Wolken und die haben dann auch Schauer im Gepäck.
4: Jetzt ist aber erst einmal Freitagnachmittag und wir schauen, dass alle sicher von der Arbeit heimkommen. Es ist 3:30.
3: Wir haben ein Problem auf der A7 Mühlkreisautobahn Richtung Freistadt. Kurz vor dem Tunnel Bindermichl ist nach einem Unfall die Überholspur gesperrt. Stau baut sich da auf, momentan verlieren Sie um die 5 Minuten. Plus 10 Minuten länger dauert es auf der B139 Kremstalstraße von der Umfahrung Traun nach Haid. Gute Fahrt!
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ist heute aber auch schon so ein Tag, Freitag, Nachmittag, ein bisschen trüb draußen, wo man den Urlaub, den Sommer ein bisschen Revue passieren lässt. Lagerfeuer, zusammensitzen mit die Freund, Spaß haben, Gitarre außer und vielleicht den Song hier anstimmen. Geht ja leicht, ist im Dialekt. Edmund.

0: Zwergerl schneuzen. Ich traue mir sagen, jeder von uns als Kind in Oberösterreich schon einmal in der Grottenbahn auf dem Linzer Pöstlingberg.
1: Ja, mit der Zahnradbahn fährt Sebastian, da du da die ins Zwergenland.
0: Ja, hoffentlich. Also es ist immer einen Ausflug wert. Bei mir war es damals am Tag der Erstkommunion, aber auch sonst oft mit Oma und Opa. Morgen feiert die Grottenbahn 120. Geburtstag, also da waren auch schon viele Kinder vor mir drin. Radio Oberösterreich-Reporterin Katrin Wachauer feiert mit. Und warum muss man die jetzt eigentlich schnetzen?
2: Gesundheit!
3: Danke!
2: Ferdinand 5 Jahre jung und Julius 11 Jahre, beide aus Wallern, reichen ihm jetzt ein Taschentuch. Der ist immer wieder krank.
4: Weil er da ein Loch im Schuh hat.
5: Weil der Zeche, der rausschaut und der Zechen verkühlt sich und die ganze Verkühlheit verbreitet sich dann im Körper und dann wird er krank.
2: Ja, aber ich hoffe, der steckt die anderen Zwerge nicht an.
5: Ich hoffe, der hat eine gute Medizin.
4: Und es war blöd, wenn er nicht krank war.
5: Wenn alle auf 3 losgenießt hätten, hätte es einen Riesenboom gegeben.
0: Diese Verkühltheit, da gibt's einen Riesenboom. Das gibt's natürlich auch zum Geburtstagsfest. 120 Jahre Grottenbahn. Und das Schöne ist, da hat sich ja irgendwie nichts verändert in den letzten 120 Jahren. Ja.

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2: Mit Rosanna Zarrer am Mikrofon. Die Vertreterinnen der Pensionistinnen und Senioren fordern heute einmal mehr ein Anreizsystem, um ältere Beschäftigte länger im Job zu halten. Ein Fünftel der Arbeitslosen sind älter als 55 Jahre. Das Wirtschaftsforschungsinstitut, kurz WIFO, soll jetzt ein Modell ausarbeiten. Viktoria Waldecker berichtet.
3: In Österreich drehe sich die Pensionsdebatte oft nur um eines, kritisiert Birgit Gerstorfer, Präsidentin des SPÖ-nahen Pensionistenverbandes.
4: Wir müssen länger arbeiten. Gleichzeitig erleben wir aber, dass die Unternehmen ihrer Verantwortung nicht gerecht werden.
3: Denn Betriebe müssten auch bereit sein, Menschen über 50 zu beschäftigen. Der Seniorenrat will jetzt das WIFO beauftragen, ein Bonus-Malus-System auszuarbeiten. Es soll noch heuer vorliegen und dann an die Regierung übermittelt werden. Anreize für ältere Beschäftigte könnte man etwa über die Sozialversicherung setzen, meint die Vorsitzende der Alterssicherungskommission Christine Meyerhuber.
5: Dort, wo der Anteil der Beschäftigten über 60 Jahre größer ist, dort könnten die Betriebe für alle Beschäftigte geringere Sozialversicherungsbeiträge zahlen.
3: Denn die bisherigen Maßnahmen würden nicht ausreichen. Das zeige die steigende Arbeitslosigkeit bei Menschen über 55 Jahren.
2: Die israelische Armee hat nach eigenen Angaben rund 1100 Tonnen Sprengstoff eingesetzt, um unterirdische Anlagen der Hisbollah-Miliz im Südlibanon zu zerstören. Die Detonationen waren so stark, dass seismische Erschütterungen der Stärke 4 ausgelöst wurden. Selbst im 70 Kilometer entfernten Beirut haben die Häuser gewackelt. In der unterirdischen Anlage sind laut Israel große Waffenlager gefunden worden. Französischen und niederländischen Fahndern ist ein Schlag gegen den internationalen Drogenhandel gelungen. Sie haben den Schmuggel von Kokain im Wert von 225 Millionen Euro gestoppt. Die Drogen sind im Hafen von Dunkirk auf einem Container aus Ghana mit Plastikabfall an Bord entdeckt worden. Ziel der Fracht war Antwerpen. In der Fußball-Bundesliga startet heute die 6. Runde und Red Bull Salzburg könnte zumindest vorübergehend die Tabellenführung übernehmen. Mario Valli.
6: Salzburg ist zu Gast bei der SV Ried und kommt nach dem 3:0 im ÖFB-Cup gegen St. Pölten mit 6 Siegen in Folge ins Innviertel. Nach einer spielfreien Woche sind die Bullen außerdem ausgeruht und als Zusatzmotivation winkt Platz 1. Mit einem Sieg in Ried würde man zumindest vorübergehend an Tabellenführer LASK vorbeiziehen. Salzburg-Trainer Danny Rühl gibt im Triple gegen Ried, Levski Sofia und Sturm Graz das Maximalziel aus.
7: Jetzt haben wir noch 3 Spiele vor der Länderspielpause in 2 Wettbewerben, ja, mit Liga und Europa-League-Spiel. Und wir versuchen unser Bestes, auch nochmal 3 gute Ergebnisse zu erzielen.
6: Für die Rieder wäre gegen Salzburg schon ein Remis ein Erfolg. Der letzte Sieg gegen die Bullen liegt über 10 Jahre zurück. Seitdem setzt es 11 Niederlagen bei 3 Unentschieden.
2: Das waren die Nachrichten mit Rosanna Zara.
8: Und Benny Quint hat den Wetterbericht für uns, für ganz Oberösterreich.
9: Die meisten sonnigen Orte liegen gerade im Innviertel. Von dort kommen auch die höchsten Temperaturen. Schärding zum Beispiel 20 Grad, der heutige Höchstwert. Mattighofen, dort sind es 19. Dazu regnet es jetzt auch am Nachmittag nur mehr zwischendurch und auch nur mehr vereinzelt. Die Nacht auf morgen wird dann sowieso trocken, aber sehr frisch. Die Tiefstwerte liegen zwischen 11 und 6 Grad. Am Wochenende kriegen wir dann wieder mehr Sonne und am Samstag bis zu 23 Grad, Sonntag sogar sommerliche 25 Grad. Und flächigen Regen sehe ich dann auf den Karten erst wieder in der Nacht auf Montag.
8: Das klingt gut und die Landwirtschaft freut. 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
9: Gute Nachrichten gibt es jetzt von der A7 Mühlkreisautobahn Richtung Freistadt. Kurz vor dem Tunnel Bindermichl ist die Unfallstelle geräumt und auch der Stau dort hat sich aufgelöst. Sie kommen also wieder gut durch. Kommen Sie gut an.
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8: Freitagnachmittag, das ist so diese magische Zeit zwischen das sollte ich jetzt auch noch erledigen oder das geht doch auch noch am Montag.
9: Leichter Montag.
8: Was verschiebst du heute?
9: Küche aufräumen wird.
8: Bitte noch bis 19 Uhr.
9: Ja, das mache ich schon noch, natürlich.
8: Und die Musik genießen in Radio Oberösterreich.

0: sonnig, regnerisch oder doch schon richtig herbstlich. Das Wochenende bringt offenbar einen ziemlichen Wettermix. Wann wird's freundlich? Oder wann braucht man einen Schirm? Meteorologe Josef Haselhofer von der Geosphere Austria. Schönen Nachmittag. Wie deutlich spüren wir denn schon den Herbst in Oberösterreich, Josef?
1: Schönen Nachmittag. Ja, an so Tagen wie heute, wo die Wolken überwiegen, da merkt man schon, dass es eher kühl ist. Aber morgen gibt es dann wieder mehr Sonnenschein in der Früh. Vielleicht stellenweise etwas Nebel an den Seen, vielleicht entlang des Inn und der Donau. Aber der Nebel wird sich rasch auflösen. Dann scheint meist die Sonne, zum Teil auch ungetrübt. Nur am Vormittag ziehen vielleicht ein paar dünne Wolken mal durch. Und am Nachmittag gibt es über den Bergen ein paar Quellwolken. Im Mühlviertel ist das Wetter nicht ganz beständig. Gerade so im Grenzbereich zwischen dem Mühlviertel und dem Waldviertel da im Bereich Freiwald, da könnte es am späteren Nachmittag einen kurzen Schauer geben. Aber das ist wirklich die Ausnahme. In der Früh ist es frisch, da spürt man den Herbst. Da hat es etwa 6 bis 11 Grad. Am Nachmittag durch den Sonnenschein erreicht die Temperatur dann etwa 19 bis 23 Grad. Und das ist doch um 3 Grad wärmer als heute.
0: Und der Sonntag, bleibt der dann herbstlich, sommerlich, spätsommerlich?
1: Ja, schaut sehr ähnlich aus wie morgen, das heißt in der Früh, am Vormittag noch viel Sonnenschein. Im Lauf des Nachmittags werden dann im Mühlviertel schon die Wolken wieder etwas mehr, zum Abend hin im ganzen Land. Und im Mühlviertel könnte es am Abend vielleicht schon mal einen kurzen Regenschauer geben. In der Früh ist es frisch bei 8 bis 13 Grad und am Nachmittag mit 20 bis 25 Grad wieder eher spätsommerlich warm. Also der Sonntag wird etwas wärmer sein als morgen der Samstag.
0: Also von Sonne bis Regenschauer, von Sommer bis Herbst offenbar alles dabei. Danke Josef für die aktuellen Aussichten. Wir schauen natürlich laufend, wie sich das Wetter entwickelt.

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Den Pass, die Euro-Schecks und etwas Geld. 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Die Sehnsucht in ihm wurde wieder wach. Noch einmal voll von Träumen sein, sich aus der Enge hier befreien. 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

0: The Kinks in Radio Oberösterreich und ganz viel Lebensfreude haben wir auch noch. Das brauchen wir auch heute, gleich hier in Radio Oberösterreich.
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2: 16:30 im Studio Wolfgang Schneidl. 2 Wochen nach dem Absturz eines kleinen Flugzeugs in den Attersee, bei dem 2 Menschen ums Leben gekommen sind, bezieht die Flugschule erstmal Stellung. Sie verweist darauf, dass das Flugzeug kurz vor dem Flug gewartet worden ist und der Fluglehrer sehr erfahren gewesen ist. Offen bleiben aber die Fragen, warum kein Funkspruch abgesetzt worden ist und warum keine Notlandung möglich war. An der Aufklärung des Unfalls werde weiterhin gearbeitet, heißt es. Das fast 50 Jahre alte Hallenbad in Freistadt ist offenbar deutlich maroder als bisher angenommen. Eine Generalsanierung zahlt sich laut einer aktuellen Bauwerksprüfung nicht mehr aus. Für diesen Winter kann das Bad noch einmal öffnen. Wie es danach weitergeht, ist völlig offen. Die Stadt will jetzt nach Möglichkeiten suchen, mit umliegenden Gemeinden eine Lösung zu finden. Die FPÖ in Freistadt wirft der Stadtregierung vor, die Sanierung verschlafen zu haben. Und in Linz gehen heute an vielen Orten die Lichter aus. Die Stadt beteiligt sich an der internationalen Aktion Earth Night und will damit ein Zeichen gegen Lichtverschmutzung setzen. Bekannte Gebäude wie das Lentus Kunstmuseum und das Ars Electronica Center bleiben in dieser Nacht dunkel. Beleuchtung, die für Sicherheit notwendig ist, bleibt aber weiterhin eingeschaltet. Soweit die Meldungen, jetzt zum Wetter und Benny Quinz.
3: Ein bisschen was vom blauen Himmel scheint ab und zu durch die Wolken. Noch seltener kommt heute aber die Sonne durch. In der Nacht ist es dann trocken und dann erst werden sich die Wolken nach und nach auflösen. Morgen früh ist es dann stellenweise neblig oder hochneblig. Später wird es dann aber sehr sonnig. Regen ist morgen die Ausnahme. Am Sonntag scheint die Sonne dann in etwa bis Mittag noch fleißig. Danach reichen uns von Deutschland her wieder Wolken und am Abend sind dann auch wieder die ersten Schauer dabei. Kurzer Blick noch auf die Temperaturen. Bis zu 23 Grad morgen am Samstag bis zu 25 am Sonntag.
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3: Auf den Straßen kommen Sie gut voran, gute und sichere Fahrt.
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Ars Electronica, Klangwolke, Brucknerfest und dann auch noch der Start der Musiktheatersaison. Also Linz läuft kulturell momentan richtig auf Hochtouren. Den Auftakt im Musiktheater macht traditionell ein Musical, Familienmusical. Diesmal ist es Mathilda. Schon die Vorpremiere gestern war ausverkauft. Auf der Bühne geben die jungen Darstellerinnen und Darsteller ordentlich den Ton an. Rudolf Eigmüller.

0: euch was!
1: Das preisgekrönte Musical Mathilda erzählt nach Roald Dahl von einem hochbegabten Mädchen mit großem Mut. Mit Fantasie, Witz und Widerstand stellt sie sich gegen die ungerechte Welt der Erwachsenen, so die 13-jährige Leonie Sidlick als Mathilda.
2: Mathilda ist so ein Mädchen, das so für andere sie einsetzt und so. Und das sagt, wenn was ungerecht ist, dass sie es halt klar macht, dass es ungerecht ist und dass sie das nicht will. Und ja, ich finde, es ist einfach eine richtig wunderschöne Rolle.
1: Für die 19 Kinderrollen haben sich über 300 Jugendliche beworben.
2: Also ganz am Anfang im Winter, im November oder so, hat es einen Casting-Aufruf für das Musical gegeben. Und dann haben wir gedacht, ich bewerbe mich mal und versuch's mal. Wenn es klappt, dann klappt es, wenn nicht, dann eben nicht.
1: Fast 3 Stunden sind die jungen Leute auf der Bühne. Davon begeistert auch das junge Publikum, wie die 14-jährige Leonie oder der 20-jährige Paul.
3: Das ist richtig cool. Man muss das mal lernen. Das ist auswendig und das ist richtig cool.
4: Also das Musical ist einfach so gut wie das Buch. Also ich würde sagen, fast nur besser. Die Inszenierung ist ein Wahnsinn, die Lieder sind sehr berührend und die Geschichte ist sehr mitreißend. Ein super Start in die Saison.
5: Ja, wollen Sie sich auch mitreißen lassen? Bis März gibt es viele Termine. Unglaublich, oder? Mit 13 schon Musical-Star. Alle Achtung.

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1: Herzlich willkommen zum Journal um 5. Das sind unsere Themen. USA gedenken der Terroropfer von 9/11, 25 Jahre danach. Verheerender Busunfall mit niederländischer Reisegruppe in der Schweiz. Und gewählter ORF-Chef will mit Privaten kooperieren und verspricht Reformen. Am Mikrofon begrüßt sie Rosanna Zara. Heute wird der Opfer der Terroranschläge vom 11. September gedacht. Vor 25 Jahren haben Al-Qaida-Terroristen 4 Passagierflugzeuge entführt. 2 werden in die Türme des World Trade Centers in New York gesteuert. Ein weiteres trifft das Pentagon und die 4. Maschine stürzt im Bundesstaat Pennsylvania ab. Insgesamt fast 3000 Menschen sind ums Leben gekommen. Sarah Emler berichtet.
2: Mit Blumen und Fotos der Verstorbenen versammeln sich die Menschen in New York, wo einst die Türme des World Trade Center standen. Pünktlich um 8.46 Uhr Ortszeit wird an den Moment erinnert, als das erste Flugzeug in einen der Zwillingstürme einschlug. Es folgen noch weitere Schweigeminuten, eine für jeden Flug, für jeden eingestürzten Turm. Und zum ersten Mal auch für die rund 10.000 Menschen, die der giftigen Staubwolke ausgesetzt waren und später an Krebs starben. Auch die ehemaligen noch lebenden US-Präsidenten sind anwesend. Nur der aktuelle US-Präsident Donald Trump befindet sich am zweiten Anschlagsort, dem Pentagon. Er möchte eine Rede halten und in New York gehört die Zeit traditionell den Angehörigen.
1: Nach der Straße von Hormuz drohen jetzt auch Blockaden auf einer weiteren wichtigen Handelsroute. Die Houthi-Miliz ist rund um die Meerenge Bab al-Mandab vorgerückt und hat dort alle Inseln eingenommen. Damit haben sie Kontrolle über die Schifffahrtsroute. Reederverbände zeigen sich besorgt. Die Houthis haben in der Vergangenheit immer wieder Schiffe in der Region angegriffen. In der Schweiz und den Niederlanden sitzt der Schock tief nach dem Busunglück im Kanton Graubünden. Ein Bus mit einer niederländischen Touristengruppe ist gestern Abend in einem Baustellenbereich umgekippt. 5 Menschen sind gestorben, 40 wurden verletzt, berichtet Schweiz-Korrespondentin Bettina Prendergast.
3: Es hätte ein kurzer Tagesausflug in die Schweiz sein sollen, er endet aber für 5 Touristen aus den Niederlanden tödlich. Der Reisebus war schon auf dem Rückweg nach Österreich in die Unterkunft. In einem engen Baustellenbereich kollidierte er mit einer Leitplanke.
4: Die durchbohrte ihn und der Car wurde dadurch lenkunfähig. Dadurch ist er rechts von der Straße gestürzt und blieb dann auf der rechten Seite liegen.
3: Das ist Roman Rüegg, der Mediensprecher der Kantonspolizei Graubünden. Er sagt, die 40 Verletzten wurden in verschiedene Spitäler in die Schweiz und in Österreich gebracht. Auch der Fahrer hat überlebt. Die Kantonspolizei spricht von einem Selbstunfall ohne Beteiligung anderer Fahrzeuge.
1: Zum Abschluss des ORF-Zukunftsforums hat der künftige ORF-Generaldirektor Clemens Bick heute die Hand in Richtung Mitbewerber ausgestreckt. Sein Angebot ist eine Partnerschaft mit einer Plattform zum unkomplizierten Austausch von Inhalten. Für den ORF kündigt Bick einen beinharten Rationalisierungskurs an. Stefan Kappacher.
5: Schlanker und effizienter müsse der ORF werden, das war der Tenor der Medienpolitiker beim Zukunftsforum. Und der künftige ORF-Chef Clemens Pick verspricht zu liefern.
6: Wir werden den ORF an Haupt und Gliedern reformieren müssen, damit wir unseren öffentlich-rechtlichen Auftrag auch in der Zukunft erfüllen können.
5: Frei werdende Ressourcen sollen in Journalismus und Programm gehen, so der Plan von Pick. Und diese Inhalte will er im Zuge einer neuen Partnerschaft mit den Mitbewerbern teilen. Die Hoffnung, der ORF bekommt dafür online mehr Freiheiten. Beim Zukunftsforum gab es dafür viel Unterstützung. Medienminister Andreas Babler verspricht:
7: Was hier erarbeitet wurde, wandert nicht in die Schublade. Wir werden auf Ihrer gemeinsamen Arbeit aufbauen.
5: Einen Zeitplan für die Umsetzung der Reform gibt es noch nicht.
1: Gut ein Jahr nach dem Amoklauf am Borgdreier Schützengasse in Graz sind die Umbauarbeiten in der Schule jetzt abgeschlossen. Wenn am Montag der Unterricht nach den Sommerferien wieder beginnt, können die Schülerinnen und Schüler wieder sämtliche Räumlichkeiten benutzen. 2 Klassenzimmer, in denen der Amoklauf stattgefunden hat, wurden umfunktioniert und sind jetzt Orte des Gedenkens. Das war das Journal um 5 mit Rosanna Azzara.
8: Und wir sind beim Wetter für Oberösterreich mit Benny Quinz.
9: In der Landeshauptstadt hat sich der Freitag jetzt noch einmal gemausert. Die geschlossene Wolkendecke ist weg. Nur mal ein paar einzelne Wolken sind am Himmel und dazu kommt die Sonne jetzt wirklich gut durch. Weiter im Süden sind die Wolken allerdings noch dichter und dort wird es dann erst in der Nacht richtig aufreißen. Am Wochenende wird es dann wieder freundlicher. Morgen ist es zuerst noch bewölkt, bevor dann am Nachmittag immer öfter die Sonne rauskommt. Und am Sonntag, genau umgekehrt, mehr Sonne am Vormittag. Am Nachmittag zieht es dann zu. Die Temperaturen in Summe sind etwas höher als heute, kommen am Samstag auf bis zu 23 Grad, am Sonntag sogar auf sommerliche bis zu 25.
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9: So taugt uns das. Keine Probleme auf den Straßen. Gute Fahrt.
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8: Und was taugt uns noch? Der Freitag hat offiziell die gemütliche Phase erreicht, finde ich.
9: Schön.
8: Nach 17 Uhr ist alles möglich. Wir schauen nach vorn. Woche abgeschlossen. Auf ein neues.
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0: Die vergangene Handelswoche ist für europäische Aktionäre insgesamt durchwachsen verlaufen. Was beschäftigt denn die Marktteilnehmer? Am Freitag Philipp Bachmeier von der Raiffeisen Landesbank Oberösterreich. Schönen Nachmittag.
2: Schönen Nachmittag. Investoren in Aktien blicken auf eine spannende Woche zurück. Es sind einige Themen, die aktuell die Börsen beschäftigen. Unter anderem der Ölpreis und die Zins- und Inflationssorgen. Die wichtigsten europäischen Aktienindizes liegen auf Wochensicht zwischen minus 0,5 und minus 2%. Der österreichische Leitindex kann dem europäischen Trend diese Woche entfliehen. Er gewinnt auf Wochensicht rund 0,5%. Heute Freitag hat er ebenfalls Gewinne zu verzeichnen. Das schwächste Wochenergebnis im ATX hatten diese Woche die Aktien der Wienerberger AG. Sie verlieren rund 5%. Der DAX gewinnt heute auch leicht. Diese Woche zeigen sich die Titel von Fresenius von ihrer besten Seite. Nicht so gut verlief diese Handelswoche für die Aktien von SAP und Zalando. Sie verlieren beide insgesamt rund 5%. In Amerika liegt der Dow Jones zu Handelsbeginn im Plus. Der Technologieindex Nasdaq Composite gewinnt derzeit etwas mehr als 1%.
0: Die Gewinnfrage in dieser Woche hat Gerhard Herlbauer aus Martinkofen richtig beantwortet. Martin Kocher ist natürlich der amtierende Gouverneur der österreichischen Nationalbank. Eine Wertgutschrift in Höhe von 50 Euro zur Verfügung gestellt von Raiffeisen Oberösterreich geht also diese Woche ins Innviertel.
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1: 5:30, der Überblick. Weiterhin Suche nach Ursache für Flugzeugabsturz. Land kauft Flughafenanteile von Stadt Linz. Das Wetter, es bleibt kühl, aber es wird sonnig. Im Studio Wolfgang Schneidl. Am 26. August stürzte in den Mittagsstunden ein Kleinflugzeug in den Attersee. Bei dem Absturz kamen ein Fluglehrer und eine Flugschülerin ums Leben. Die Frage, warum es dazu gekommen ist, bleibt selbst 2 Wochen nach dem Unglück unbeantwortet. Heute bezieht die Flugschule Sky Gate erstmals Stellung. Gernot Hörmann berichtet.
2: Das Wetter war gut. Hinweise auf eine Kollision, einen Brand oder ein äußeres Ereignis gibt es derzeit nicht. Das Flugzeug wäre frisch überprüft und gewartet gewesen, lässt die Salzburger Flugschule wissen. Ein technischer Defekt könne aber nicht ausgeschlossen werden. Offen sei aber, warum kein Notruf abgesetzt worden ist und warum, falls ein möglicher Defekt aufgetreten ist, keine Notlandung versucht wurde, denn die entsprechende Höhe hätte das Flugzeug gehabt. Es heißt wörtlich von Skygate, Zitat: Wir möchten weder Fluglehrer noch Flugschülerin für etwas verantwortlich machen, was heute niemand mit Sicherheit beurteilen kann. Zitat Ende. Welche Ursache der Absturz hat, wird von der Staatsanwaltschaft Wels und der Sicherheitsuntersuchungsstelle des Bundes für Flugunfälle geklärt werden.
1: Lange ist in der Nacht auf heute verhandelt worden. Heute Vormittag ist es dann offiziell bekannt gegeben worden. Das Land Oberösterreich übernimmt die Anteile am Linzer Flughafen von der Stadt Linz um 1,3 Millionen Euro. Ewald Wurzinger berichtet.
3: Die Stadt als Miteigentümer steigt aus und verkauft ihren 50-prozentigen Anteil um 1,3 Millionen Euro an das Land. Für Bürgermeister Dietmar Brammer von der SPÖ ein notwendiger Schritt.
4: Zukünftige Investitionen stehen an. Wir haben mit dem Land Oberösterreich besprochen, dass wir als Stadt Linz für diese Investitionen nicht mehr zur Verfügung stehen.
3: Das Geld fließt aber vorerst noch nicht. Sanierungskosten nach Problemen mit der Ewigkeitschemikalie PFAS am Flughafengelände müssen erst abgerechnet werden. 49% wird das Land an private Investoren vergeben. Landeshauptmann Thomas Stelze von der ÖVP.
5: Der Flughafen muss sich in vielen Bereichen verbessern. Ganz oben steht natürlich, dass der Linienflugverkehr wieder anspringt und funktioniert. Dort investieren wir als Land.
3: Laut Landesrechnungshof könnte der Airport bis 2035 eine Finanzspritze von bis zu 45 Millionen Euro benötigen.
1: Die FPÖ sieht durch den Verkauf eine langjährige Forderung erfüllt. Im Vordergrund müsse nun eine baldige Neuaufstellung bei der strategischen Ausrichtung stehen, um die Zahlen beim Passagier- und beim Frachtverkehr wieder anzuheben, so FPÖ-Chef Manfred Heimbuchner. Und für Felix Eipeltauer von den Neos ist eine Komplettübernahme durch das Land nur eine kurze Zwischenstation. Der Neos-Weg der Privatisierung der Stadt Linz-Anteils muss jetzt rasch und konsequent umgesetzt werden. Und auch die Partei MFG begrüßt das Ziel, auch Unternehmer einzubinden. Das fast 50 Jahre alte Hallenbad in Freistadt ist offenbar deutlich maroder als bisher angenommen. Eine Generalsanierung zahlt sich laut einer aktuellen Bauwerksprüfung nicht mehr aus. Für diesen Winter kann das Bad noch einmal öffnen. Wie es danach weitergeht, ist völlig offen. So Isabella Köck.
6: Schon seit Monaten ist klar, dass das Freistädter Hallenbad dringend saniert werden muss. Teile der Stahl-Beton-Konstruktion sind stark angegriffen. Eine Generalsanierung wäre zwar technisch möglich, laut Stadt aber nicht mehr sinnvoll. Damit das Bad zumindest in der kommenden Wintersaison noch einmal öffnen kann, müssen jetzt Dach, Fassade und Keller zusätzlich abgestützt und gesichert werden. Diese Maßnahmen reichen aber ausdrücklich nur für eine Saison. Danach braucht es eine neue Lösung. Wie die aussieht und wie sie finanziert werden soll, ist derzeit noch offen. FPÖ-Stadtrat Harald Schuh kritisiert, die Stadt habe das Problem über Jahre verschleppt.
1: Die Stadt will jetzt auch überregional mit anderen Gemeinden nach einer Lösung suchen. Soweit das Radio Oberösterreich Abendjournal und damit zum Wetter und Benny Gwinz.
7: Je später der Tag, desto sonniger wird es in Oberösterreich. Es hat heute ein bisschen gedauert, aber die Wolken lockern jetzt immer weiter auf und die Nacht auf morgen verläuft dann sowieso oft klar und auch trocken. Nur frisch wird es werden. Die Temperaturen sinken auf 11 bis 6 Grad. Morgen ist es entlang von Inn und Donau dann teilweise neblig. Nach einem kurzen bewölkten Vormittag wird es dann aber oft sonnig, nur im Mühlviertel könnten auch kurze Schauer dabei sein. Der Sonntag wird dann mit bis zu 25 Grad noch einmal sommerlich. Im Laufe des Tages zieht es dann aber wieder zu und gegen Abend sind auch erste Schauer mit dabei.
8: Je später der Abend, desto schöner die Gäste. Benny Quinz mit der ORF Radio Oberösterreich Verkehrsinformation um 5:30.
7: Da ist zum Glück nichts los. Sie kommen gut durch. Gute Fahrt.
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1: Im Fußball geht's nach dem Cup heute wieder weiter in der Bundesliga. Im Innviertel trifft die SV Ried auf Red Bull Salzburg, Linda Laval.
2: Ja, nach dem Cup-Sieg gegen Walland St. Marienkirchen wollen die Innviertler den Schwung unbedingt mitnehmen. In der Liga läuft es ja noch nicht so runter, steht man nach 5 Spielen nur mit 4 Zählern da. Mittelfeldstürmer Stefan Schwab.
3: Wir wollen kicken, wir wollen auch ein bisschen Ballbesitz haben. Und von dem her bin ich schon sehr gespannt, wie die Partie laufen wird. Aber daheim trauen wir uns einiges zu. Wir haben bis jetzt daheim gute Leistungen gebracht und haben das letzte Heimspiel auch gewonnen. Und da wollen wir im Best Case natürlich anschließen, dass wir wieder punkten.
2: Der Spielbeginn in Ried ist um 19.30 Uhr. Der zweite oberösterreichische Bundesligist, der LASK, ist dann am Sonntag bei Sturm Graz im Einsatz. Und morgen gibt es in der zweiten Liga dann das Oberösterreich-Derby zwischen Blau-Weiß Linz und Hertha Wels.
1: Turbulent geht es gerade ein bisschen im Nationalteam zu, beim ÖFB. Was ist da los?
2: Ja, der Sportdirektor Peter Schöttl, der steht vor dem Aus und das nach 9 Jahren Amtszeit. Der Grund soll offenbar Unstimmigkeiten zwischen Schöttl und dem Teamchef Ralf Rangnick sein. Offiziell ist aber noch nichts bestätigt.
1: Noch ein Blick zum Tennis. US Open. Dort heißt es heute Abend noch einmal Daumen drücken für einen jungen Österreicher.
2: Genau, für Thilo Bermann, der 18-jährige Burgenländer, kämpft um einen Finalplatz bei den US Open der Junioren. Es ist schon jetzt sein größter Erfolg in seiner Karriere. Im Halbfinale trifft er in den nächsten Stunden dann auf den momentan besten Junior der Welt, auf den Brasilianer Luis Guto Miguel.
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0: 8 Minuten vor 6. Ab jetzt bitte alles ein bisschen lockerer nehmen. Es ist Freitagnachmittag.
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2: Am Mikrofon Arthur Treinacher. Guten Abend. Nach mehr als 1,5 Jahren Geiselhaft im Niger gibt es Hoffnung auf die Freilassung der Österreicherin Eva Kretzmacher. Das Außenministerium spricht von ermutigenden Informationen. Die Übergabe der 75-Jährigen ist aber noch nicht abgeschlossen. Annabel Amini berichtet.
3: Noch hält sich das Außenministerium mit den Details zurück. Der Prozess zur Freilassung und Übergabe sei komplex und sehr gefährlich und noch nicht erfolgreich abgeschlossen, heißt es in einer Aussendung des Ministeriums. Nähere Informationen gebe es derzeit nicht. Lokale Medien in Niger berichten heute, dass die Österreicherin Eva Kretzmacher und eine ebenfalls entführte Schweizerin bereits freigelassen worden sein sollen. Kretzmacher war im Jänner 2025 aus ihrem Haus in der Wüstenstadt Agadez verschleppt worden. Dort hatte die Österreicherin fast 3 Jahrzehnte gelebt und sich humanitär engagiert. Zuletzt soll sie im Grenzgebiet zwischen Niger und Mali festgehalten worden sein. Seit ihrer Entführung vor 1,5 Jahren bemühen sich ihr Sohn und ein Krisenstab des Außenministeriums um die Freilassung der heute 75-Jährigen.
2: Mit Schweigeminuten, Glockenschlägen und Lichtinstallationen haben die USA 25 Jahre nach den Terroranschlägen vom 11. September der Opfer gedacht. Im Zentrum standen die damaligen Angriffsorte. Das ehemalige World Trade Center in New York, das Pentagon bei Washington und ein Feld im US-Bundesstaat Pennsylvania, auf das ein Flugzeug abgestürzt war. Das norwegische Königshaus trauert erneut um ein Familienmitglied. Prinzessin Astrid ist im Alter von 94 Jahren gestorben, nur 2 Wochen nach dem Tod ihres jüngeren Bruders, König Harald. Erst vorgestern hatte sie noch an dessen Begräbnis teilgenommen. Astrid war schon länger gesundheitlich angeschlagen. Eine Schlange mit einem Schwanz, der wie eine Spinne aussieht und damit Vögel anlockt. Dank Computertomographie kann man jetzt erstmals ins Innere des Tieres blicken. Der Blick versetzt die Fachwelt in Erstaunen. Christine Linduska.
4: Die iranische Spinnenschwanzviper hat hellbraun-beige Schuppen. Von vorne sieht sie aus wie eine Schlange, doch das Ende ihres Schwanzes trägt lange Fortsätze. Die sehen einer lebenden Spinne täuschend ähnlich. Bewegt sich die Schlange, wirkt es, als würde die Spinne krabbeln. Und das lockt Vögel an. Sobald sie versuchen, sich die vermeintliche Spinne zu schnappen, schlägt die Schlange zu. Ein Team des Field Museum Chicago hat nun erstmals das Innere dieser Schlange mittels CT abgebildet. Überraschend war, dass absolut nichts am Skelett der Schlange darauf hindeutet, wie extrem ihr Schwanz geformt ist. Für die Rekonstruktion von Knochen ausgestorbener Tiere bedeutet das aber auch, dass fossile Skelette wohl nur einen Teil der Wahrheit erzählen. Wie zum Beispiel Dinosaurier wirklich ausgesehen haben, werde man vermutlich nie ganz genau wissen.
2: Das waren die Nachrichten mit Arthur Treinacher.
5: Es gibt auch Dinge, die will man gar nicht so genau wissen. Also eine Schlange, die hinten ausschaut wie eine Spinne. Nein, danke. Wir sind beim Wetterbericht für Oberösterreich Schlangen- und Spinnenfrei mit Benny Quinz.
6: Und der ist zum Glück viel, viel positiver und freundlicher. Rechtzeitig für den Freitagabend hat es die Sonne jetzt in vielen Orten doch noch einmal durchgeschafft. Knapp 1,5 Stunden ist sie dann heute auch noch da für uns. In der Nacht werden die Wolken dann noch weniger, aber es kühlt ziemlich ab. Nur 6 bis 11 Grad. Morgen am Samstag sind dann im Mittviertelschauer möglich. Ansonsten scheint aber sehr häufig die Sonne bei höchstens 23 Grad. Und am Sonntag wird es dann wieder sehr freundlich, spätsommerlich sogar bei den Temperaturen. Die gehen rauf auf bis zu 25 Grad. Ab dem Abend wird es dann wieder unbeständiger und da sind auch erste Schauer möglich.
5: Das mit den haarigen Beinen könnten wir noch besprechen. Machen wir dann privat. 4:06 ORF Radio Oberösterreich mit dem besten Verkehrsservice im Land.
6: Wir sind in Linz, A7 Mühlkreis Autobahn Richtung Freistadt. Bei der Vöst blockiert ein defektes Fahrzeug die rechte Fahrspur. Deswegen staut hier, Sie brauchen 10 Minuten länger. Ansonsten kommen Sie aber gut durch, kommen Sie gut und sicher an Ihr Ziel.
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5: Jetzt habe ich das schnell gegoogelt, die Spinnenschwanz-Viper. Du hast auch ein Foto gesehen, oder?
6: Unglaublich grauslich.
5: Die hässlichsten Tiere der Welt, da gibt es so eine Liste, oder? Da gehört das fix dazu. Es gibt wirklich Dinge, die wollen wir gar nicht so genau wissen. Aber die beste Musik, die spielen wir in Radio Oberösterreich. 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

0: Endlich! Treffender könnte der Titel des diesjährigen Brucknerfestes kaum sein. Endlich! Beim Internationalen Musikfestival in Linz, da gibt es heuer nicht nur Bruckner auf die Ohren, sondern auch was Überraschendes. Was genau, sagt uns der künstlerische Direktor des Brucknerhauses und der Liefer, Norbert Travöger.
1: Also es ist ganz wichtig, dass dieses Brucknerfest nicht nur im Brucknerhaus, wo das Epizentrum ist, spürbar ist, sondern in der Stadt. Severin Trogbacher ist mit der Taschensymphonie an verschiedenen Plätzen, auch in Altersheimen und auch an Orten, wo die Menschen nicht mehr ins Konzert kommen, wird er für Bruckner-Momente mit seiner E-Gitarre und Violine sorgen. Oder ein Austrofräte im ORF-Landesstudio, diesen Film, diesen lustvollen Doku-Film werden wir auch zeigen. Und dazu dann aber wieder Bruckner Streichquartett oder Lars Eidinger im Posthof mit Gedichten. Ich meine, die großen Konzerte mit dem Bruckner-Orchester, die Mailänder Skala war jetzt gerade da. Das Cleveland-Orchester wird Bruckner Todestag mit Möst spielen. Das gehört natürlich selbstredend dazu, aber das soll ein vielfältiges, lustvolles Fest für möglichst viele Menschen sein.
0: Das Brucknerfest in ganz Linz klingt, wie wenn wir das nicht versäumen sollten. Viel Vergnügen bei all Ihren Wochenendaktivitäten. Die Klangwolke nicht vergessen. Morgen über den Wolken ist jetzt der Reinhard May. Radio Oberösterreich hier.
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0: Sophia. Wenn es Musik gibt, wo ich so richtig abgehe, also wenn da schaltet es so laut, da schauen die Kollegen ganz komisch bei der Studiotür herein. Dieser Song hier, der gehört da unbedingt dazu. Schlaghosen, Flower Power, der wird richtig groß. Abwarten.
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1: 6:30 im Studio Christian Schwarz. 2 Wochen nach dem Absturz eines Kleinflugzeugs in den Attersee, bei dem 2 Menschen ums Leben gekommen sind, bezieht die Flugschule erstmals Stellung. Sie verweist darauf, dass das Flugzeug kurz vor dem Flug gewartet worden ist und der Fluglehrer sehr erfahren gewesen ist. Offen bleiben aber die Fragen, warum kein Funkspruch abgesetzt worden ist und warum keine Notlandung möglich war. An der Aufklärung des Unfalls werde weiterhin gearbeitet, heißt es weiter. In Linz gehen heute an vielen Orten die Lichter aus. Die Stadt beteiligt sich an der internationalen Aktion Earth Night und will damit ein Zeichen gegen Lichtverschmutzung setzen. Bekannte Gebäude wie das Lentos Kunstmuseum und das Ars Electronica Center bleiben in dieser Nacht dunkel. Beleuchtung, die für Sicherheit notwendig ist, bleibt aber weiterhin eingeschaltet. Unterstützung für das Rechenzentrum von Google kommt heute von den Sozialpartnern. Wirtschaftskammer, Industriellenvereinigung und Arbeiterkammer haben heute die Investition von Google in Kronsdorf im Bezirk Linz-Land als wichtige Impulse für Wertschöpfung, Innovation und Wettbewerbsfähigkeit bewertet. Betont wird aber auch die Notwendigkeit, Infrastruktur und Energieversorgung weiter auszubauen. Das waren die Nachrichten. Jetzt ein Blick zum Wetter mit Conny.
2: Recht sonnig geht's in den Abend. Asbach meldet Sonnenschein, Micheldorf und Unterach am Attersee auch. In der Nacht wird's frisch, 12 bis 6 Grad. Der Samstag wird dann morgen auch sehr sonnig. Kurze Regenschauer sind im Mühlviertel nicht ganz ausgeschlossen. In den meisten Landesteilen bleibt es aber trocken. Die Temperaturen steigen morgen wieder auf 18 bis 23 Grad. Am Sonntag dann, da wechseln Sonne und Wolken. Ab dem Nachmittag kann's wieder nass werden. Es bleibt aber mild bis 24 Grad. 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Linz A7 Mühlkreisautobahn Richtung Freistadt. Das defekte Fahrzeug bei der Vöst ist abgeschleppt. Der Stau hat sich aufgelöst. Auch sonst kommen Sie momentan ohne Probleme voran. Gute Fahrt.
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3: Am Mikrofon Martin Balder. In den USA hat man heute den Opfern des Terroranschlags vom 11. September 2001 gedacht. Damals kamen fast 3000 Menschen ums Leben. Viele Menschen starben später an den Folgen des Anschlags. Am Ort des Anschlags in New York wurden von Verwandten die Namen aller Getöteten verlesen. Am 11. September 2001 entführten islamistische Terroristen in den USA 4 Flugzeuge. 2 davon krachten in die Türme des World Trade Centers. Eines stürzte ins Verteidigungsministerium. Das 4. stürzte in Pennsylvania ab. In der Maschine hatten sich die Fluggäste gegen die Entführer gewehrt. Wo genau das 4. Flugzeug hin wollte, weiß man bis heute nicht. Eine Österreicherin ist vor mehr als 1,5 Jahren im Land Niger in Afrika entführt worden. Nun gibt es die Hoffnung, dass sie bald freikommt. Das hat das Außenministerium in Wien bestätigt. Die Frau ist im Jänner 2025 in der Stadt Agadez entführt worden. Sie hatte fast 30 Jahre dort gelebt. Die 74-Jährige soll jetzt in Libyen sein. Die Freilassung ist aber noch nicht ganz abgeschlossen, sagt das Außenministerium. Öl ist derzeit so teuer wie seit 4 Monaten nicht mehr. Der Grund: es gibt Probleme bei der Lieferung von Öl. Das liegt an den Kämpfen im Nahen Osten. Es gibt die Sorge, dass weniger Öl in Europa ankommt. Dadurch werden auch in Österreich Treibstoffe wie Benzin und Diesel teurer. Der Verein Lebensmittelrettung Österreich hat eine neue Handy-App entwickelt. Die App heißt Retter-App. Menschen können mit der App Lebensmittel weitergeben, die sie nicht mehr brauchen, die aber noch gut sind. Das ist besser, als sie wegzuwerfen. Die App verbindet vor allem private Haushalte. Auch Bäckereien, Restaurants oder Cafés können mitmachen. Das waren Nachrichten in einfacher Sprache. Redaktion Julia Berger und Lorenz Lohr.
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Freitagabend, Party oder Entspannung? Egal, was Sie noch vorhaben, ich wünsche viel Vergnügen. Jetzt dann gleich mit Daniel Hochmeier. Gesungen und gespielt hier bei uns in Radio Oberösterreich. Schönes Wochenende.

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1: Am Mikrofon Arthur Treinacher. Seit kurzem ist es fix. ÖFB-Sportdirektor Peter Schöttl und der Österreichische Fußballbund gehen getrennte Wege. Diese Entscheidung hat der Aufsichtsrat heute getroffen. Wolfgang Eichinger berichtet.
2: Die Zusammenarbeit zwischen Peter Schöttl und dem ÖFB endet nach 9 Jahren. Unterschiedliche Vorstellungen über die künftige strategische Ausrichtung und Gestaltung des Sportdirektorpostens seien die Gründe für das Ende der Zusammenarbeit, gibt der Österreichische Fußballbund in einer Presseaussendung bekannt und bedankt sich bei Peter Schöttl für seine erfolgreiche Arbeit. Unter dem Sportdirektor Peter Schöttl hat sich Österreich bei den Männern für 2 Europameisterschaften und eine Weltmeisterschaft qualifiziert, bei den Frauen das EM-Viertelfinale erreicht und das U17-Burschen-Nationalteam ist bei der Weltmeisterschaft ins Finale gekommen. Jetzt soll die Direktion Sport im ÖFB neu aufgestellt und weiterentwickelt werden. Reformen im Nachwuchsfußball und in der Talenteförderung sind ebenfalls geplant. Der bisherige ÖFB-Nachwuchschef und ehemalige Teamspieler Sebastian Brödel soll gute Chancen auf dem Posten des neuen Sportdirektors haben.
1: Die vor mehr als 1,5 Jahren im Niger entführte Österreicherin Eva Grätzmacher soll freikommen. Das Außenministerium spricht von ermutigenden Informationen. Die Freilassung über die Übergabe der 75-Jährigen sei noch nicht abgeschlossen. Der Prozess sei komplex und sehr gefährlich. Nach Jahren relativer Ruhe flammt der Bürgerkrieg im Jemen wieder auf, mit möglichen Folgen für die Weltwirtschaft. Die Houthi-Miliz hat Mokka und die Insel Mayun eingenommen und damit wichtige Positionen an der Meerenge Bab al-Mandab unter Kontrolle.
3: Schiffswracks und Trümmerteile. Bilder der Zerstörung im Hafen von Mokka. Die Houthi haben Einzug gehalten. Sie kontrollieren damit einen wichtigen Zugang zur Meerenge Bab al-Mandab. Die Route sei weiterhin frei passierbar, erklärt ein Sprecher der Houthi, mit einer wesentlichen Ausnahme. Schiffe aus Saudi-Arabien dürfen nicht durch. Weil der Iran die Straße von Hormuz weitgehend blockiert, hat Saudi-Arabien das Rote Meer als Ausweichroute genutzt, um sein Öl zu exportieren. Das wollen die Houthi, die mit dem Iran verbündet und mit Saudi-Arabien verfeindet sind, jetzt verhindern. Saudi-Arabien soll die verbündeten USA bereits gebeten haben, einzugreifen und Militärschläge gegen die Houthi auszuführen. US-Präsident Trump hat offenbar abgesagt.
1: Matthias Humpelstetter hat berichtet. Mit gestohlenen Identitäten und gefälschten Ausweisen soll ein großes Betrugsnetzwerk in Wien hunderte Bankkonten eröffnet und teure Handys bestellt haben. Der Gesamtschaden rund 750.000 Euro. 3 mutmaßliche Haupttäter sind nun in U-Haft. Und in Hallstatt haben Archäologen mehrere über 2000 Jahre alte Salzabbaukammern aus der Eisenzeit entdeckt. Sie erstrecken sich über 300 Meter und sind rund 20 Meter hoch. Am Boden fanden die Forscher Werkzeuge, Kleidung und Speisereste prähistorischer Bergleute. Das waren die Nachrichten mit Arthur Treinacher. Zum Wetter.
4: Eine trockene Nacht erwartet uns, die Wolken lockern überall auf. Allerdings entsteht in manchen Tälern und Becken Nebel, speziell in Kärnten. Die Temperaturen sinken bis morgen früh auf Werte zwischen 12 Grad in Wien und 3 Grad in manchen Alpentälern. Morgen und übermorgen wird es zeitweise sonnig. Die Sonne wechselt mit einigen Wolkenfeldern. Die dichtesten gibt es von Salzburg ostwärts. Vereinzelt können hier Regenschauer dabei sein. Und hier ist es auch immer wieder windig. Die Temperaturen legen generell zu. Der Samstag bringt 18 bis 24 Grad. Der Sonntag wird dann noch eine Spur wärmer. So viel zum Wetter von Daniel Zeinlinger.
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Ich habe heute die Zweifachgnaden angezogen, die gestickte Pfad und dazu die Lederhosen mit die selber gestrickten Stutzen. So geschampert habe ich mich, weil ich mich auf den gemütlichen Freitagabend gefreut habe, in dem uns die Flachviertler Musikanten mit der Polka Annemirl mach auf einspielen. Schön, dass ich euch dabei habe.

Das Nahzeug hat nicht nur die steirische Blase ausgepackt, von der wir gerade den Walzer beim Schneiderwirt gehört haben, sondern davor auch das Hecki-Trio, das mit dem Bayerischen die Schneiderin ebenfalls gut zu unserem heutigen Thema passt hat. Am Tag der Tracht, da wird gern ausgeführt, was an traditioneller, festlicher Kleidung daheim wie ein Schatz aufbewahrt wird. Dass die Tracht mehr ist als nur eine festliche Kleidung, das spürt man, wenn man es anhat. Erlebt man an den Feiertagen und hört man, wenn ich euch erzähle, was ich dazu zusammentragen habe. Über Eindruck, Wahrnehmung und den tatsächlichen Hintergrund erfahren wir vorher in einem Gedicht, in dem es der Mama nicht wirklich gut geht. Es ist von der oberösterreichischen Mundartdichterin Renate Böllmann, das mit Wetter, Hormonen und Verwunderung zu tun hat. Unseren Schneider, den bemühen wir jetzt wieder mit einem Spezialauftrag, wenn uns der Almblier-Dreigesang mit dem Stickel ein jägerisches Gwandl die Garderobe vorgibt.

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1: Renate Pöllmann ist 1964 in Bad Ischl geboren und lebt heute in Windhag bei St. Wolfgang mitten im Salzkammergut. Als Kindergartenpädagogin, Sängerin und Mundartautorin ist sie fest in der Region verwurzelt. Ihre ersten Gedichte, die hat sie für Hochzeiten geschrieben. Später ist daraus eine ganz eigene Sicht auf den Alltag entstanden. Mit Humor, Selbstironie und Sprachwitz erzählt sie von Menschen, Beziehungen und kleinen Begebenheiten oder zuständ, wie in dem Gedicht, das Renate Pöllmann für uns vorbereitet hat, dass sie auch sagt, die Mama spinnt heut.
2: Mama spinnt heut. Die Mama spinnt heut, sagt der Papa, die steckt komplett neben die Schlapper. Mama spinnt heut, sagt der Bub, ihr setzt der Südostwind zu. Mama spinnt heut, sagt das Mädel, ihr brummt seit der Früh der Schädel. Mama spinnt heut, sagt der Sohn, ihr fällt scheinbar ein Hormon. Die Mama spinnt heut, sagt der Adel, die tut flodern wie ein Fandl. Ad Oma sagt, dass die Mama spinnt, sie kennt's frei gar nicht mehr ihr Kind. Die Mama, sagt der Doktor laut, hat Symptome von Burnout.
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Schuster, Schuster hat das Lied geheißen, mit dem uns der Gurktaler Viergesang gerade die musikalische Grundlage für unsere Marschadjustierung hergerichtet hat. Karl Michael Zierer, 1843 in Wien geboren, hat als Kapellmeister von Militär- und Zivilkapellen gewirkt und ist 1908 zum letzten K&K-Hofballmusikdirektor ernannt worden. Neben rund 600 Tänzen und Märschen hat er 23 Operetten geschrieben und der Zauber der Montur, Opus 493, stammt aus seinen Operetten Die Landstreicher von 1899. Grundlage ist das Duett Zweier Leutnants. Das ist der Zauber der Montur, dazu Figur und Positur. Ein musikalisches Augenzwinkern auf die Wirkung einer schmucken Uniform, das wir jetzt von der Militärmusik Salzburg in der Bearbeitung von Siegfried Rundell und unter der Leitung von Ernst Herzog hören.

der gemischte Chor Bodensee hat uns mit dem Lied Aussee gewandt, gerade von einer besonderen Kleidung gesungen. Und wenn am 13. September der Namenstag der heiligen Notburger gefeiert wird, dann wird in vielen Orten die Tracht aus dem Kasten geholt. Dirndl, Lederhosen, Trachtenanzug, Goldhelm oder festliches Gewand gehören dann ganz selbstverständlich zum Sonntag dazu. Oft fängt der Tag mit einer gemeinsamen heiligen Messe an, bei der viele Trachtenvereine, Goldhaubengruppen, Musikerbönen und viele andere zusammenkommen. Danach geht's vielleicht zum Frühschoppen, zum gemeinsamen Mittagessen oder dorthin, wo musiziert, gesungen und miteinander gefeiert wird. Aber was ist eigentlich eine Tracht? Und ist jedes Dirndl, das heute tragen wird, automatisch eine Tracht? Ganz so einfach ist es ja nicht. Ursprünglich ist die Tracht schlicht die Kleidung gewesen, die Menschen tragen haben. Sie hat sich nach Region, Stand, Beruf und den vorhandenen Möglichkeiten unterschieden. Farben, Stoffe, Schnitte und besondere Einzelheiten haben verraten können, woher man gekommen ist oder zu welcher Gemeinschaft man gehört hat. Das, was heute als Tracht bezeichnet wird, ist deshalb über viele Generationen gewachsen. Gerade in Oberösterreich hat sich eine große Vielfalt entwickelt. Jede Gegend hat ihre Besonderheiten und auch das Gewand selber hat sich immer wieder verändert. Die Menschen haben neue Stoffe und Schnitte übernommen und trotzdem regionale Merkmale bewahrt.

Wie der Jodler vom Jägerheißl Dreixang aus Brixleck. Schade für daheim, hat es oft geheißen, wenn wir mit dem schönen Gewand daheim einmal drum gesessen sind. Und damit sind wir auch schon beim Unterschied zwischen einem schönen Festgewand und einer gewachsenen Tracht. Ein festliches Dirndl, das kann wunderschön sein und genau das Richtige für einen besonderen Sonntag. Eine Tracht erzählt darüber aus, sie aber auch was über eine Region, über eine Gemeinschaft und über die Geschichte von einer Kleidung. Wobei die Grenzen halt durchaus fließend sind. Tracht darf sie verändern, darf modern ausschauen und darf trotzdem ihre Verbindung zur überlieferten Kleidung gehalten. Tragen wird sie längst nicht mehr von Mitgliedern von einem Trachtenverein. Beim Dr. Tracht sind Kinder und Erwachsene dabei, junge Leute genauso wie die ältere Generation. Gut haben Frauen, Musikanten, Volkstanzgruppen, Vereine und Familie treffen sie, weil eigentlich geht es an dem Sonntag darum, gemeinsam einen besonderen Tag zu verbringen. Die Kleidung, die schafft dabei einen sichtbaren Rahmen. Und das gemeinsame Feiern, das füllt ihn mit Leben. Vielleicht liegt gerade da drin die eigentliche Stärke der Tracht. Sie muss nicht im Kasten hängen und auf den ganz großen Anlass warten. Sie kann tragen werden, wenn Menschen zusammenkommen, miteinander feiern und sagen wollen, wir gehören zu einer Region, zu einer Gemeinschaft und zu einer lebendigen Kultur. Weil man sich manchmal auch die Frage stellt, was man anziehen soll und die Entscheidung nicht unbedingt leicht fällt, spürt uns die Tiroler Sonnenwendmusik jetzt den zweifachen Dirndlwall.

Ja, und wem es in der Tracht jetzt zu warm geworden ist, der darf sich noch die Alpenlandler Musikanten mit dem Edler Rheinlandler bei den Nachrichten über eine Marscherleichterung freuen. Nach 8 geht es bei uns farblich frisch weiter in der zweiten Stunde von Gesungen und Gespielt mit unserer vielfältigen, bunten Volksmusik. Ich freue mich, wenn ihr wieder dabei seid.

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1: Am Mikrofon Arthur Treinacher. Guten Abend. Im Südlibanon hat die israelische Armee eine unterirdische Anlage gesprengt. Dabei wurden zwei Tunnel mit einer Gesamtlänge von 2 Kilometern zerstört. Laut Armee das Nervenzentrum einer örtlichen Hisbollah-Kampfeinheit. Nikolaus Wildner berichtet.
2: Die Explosion des Tunnelsystems unter der Ali-Taher-Hügelkette, wenige Kilometer östlich der südlibanesischen Stadt Nabatia. Mit 1100 Tonnen Sprengstoff zerstört Israels Armee vergangene Nacht die unterirdische Einrichtung der Hisbollah, die laut Israel mit Kommandozentralen, Waffenlagern und Unterkünften für Hisbollah-Kämpfer ausgestattet war. Geplant und finanziert habe die Anlage der Iran. Von hier soll die Hisbollah eine Bodeninvasion Nordisraels geplant haben, so der israelische Premier Benjamin Netanyahu und sein Verteidigungsminister Israel Katz. Laut der Nachrichtenagentur Reuters hatte der Iran Israel bei einer Offensive gegen die unterirdische Hisbollah-Anlage mit einem massiven Gegenschlag gedroht. Israels Armee gibt an, auf jedes Szenario vorbereitet zu sein.
1: In Großbritannien müssen Befürworter der Sterbehilfe einen Rückschlag hinnehmen. Das Unterhaus hat überraschend gegen einen Gesetzesentwurf zur Legalisierung in England und Wales gestimmt. Er hätte Sterbehilfe für unheilbar kranke Erwachsene mit einer Lebenserwartung von weniger als 6 Monaten erlaubt. Damit ist das Vorhaben vorerst vom Tisch. Der Medikationsvorfall in einem Wiener Pensionistenwohnhaus hat für die 20 Bewohnerinnen und Bewohner offenbar keine gesundheitlichen Folgen. Ihr Zustand sei unauffällig. Auch Untersuchungen und Labortests hätten nichts ergeben, heißt es. Der Betreiber hatte eine unabhängige Aufklärung des Vorfalls beauftragt. Der österreichische Fußballbund trennt sich von Sportdirektor Peter Schöttl. Der Aufsichtsrat hat heute das Ende der Zusammenarbeit beschlossen. Grund sind laut ÖFB unterschiedliche Auffassungen über die weitere strategische Ausrichtung. Schöttls Ära beim ÖFB dauerte 9 Jahre. Noch zur Formel 1. Heute ist auf der neuen Strecke in Madrid der erste Trainingstag zu Ende gegangen. Und, Gerhard Prohaska, die neue Strecke hat ihre Tücken gezeigt.
3: Ja, man war gewarnt von einem heftigen Crash heute Vormittag in der Formel 2. Die Formel 3 Testfahrten, die wurden nicht weniger als 20 Mal nach Zwischenfällen abgebrochen. George Russell, der spricht von einer der gefährlichsten Strecken im Kalender. Und Arvid Lindblad war der Erste, der heftig in die Leitplanken geknallt ist. Da wurde bei den Racing Bulls ordentlich was verschrottet und deshalb ist auch wichtige Trainingszeit verloren gegangen. Den stärksten Eindruck haben jedenfalls die Mercedes hinterlassen. Kimi Antonelli und George Russell sind in jedem Fall im Qualifying hier die Gejagten. Knapp vor den Ferraris.
1: Das waren die Nachrichten mit Arthur Treinacher. Zum Wetter.
4: Das Wetter hat sich beruhigt. Mit dem Regen ist es vorbei. Die Nacht wird überall trocken. Mancherorts entstehen aber Nebelfelder und es wird frisch. Morgen lösen sich die Nebelfelder am Vormittag wieder auf und zeitweise wird es überall sonnig. Am längsten scheint die Sonne morgen in West- und Südösterreich. Von Oberösterreich bis zum Burgenland werden aber immer wieder dichte Wolken dabei sein, vereinzelt auch ein Regenschauer. Die Höchsttemperaturen 18 bis 24 Grad. Der Sonntag wird dann noch eine Spur wärmer, dazu wieder teils sonnig, teils bewölkt. Am Nachmittag kann es nördlich der Donau etwas regnen. So viel zum Wetter von Daniel Zeinlinger.
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so viel kann ich versprechen, den Freitag, den lassen wir heute bunt ausklingen und mit dem Weiß-Blau-Marsch macht uns die altbayerische Blasmusik Karl Edelmann den Anfang von unserer zweiten Stunde von Gesungen und Gespielt. Wir machen uns jetzt einen Komottenabend mit unserer vielfältigen Volksmusik in die schillerndsten Form. Mich freut's, dass ihr wieder dabei seid.

Die zwei Viertelmusi, die dürfte mit einem Dreizylinder unterwegs gewesen sein bei dem Stickel Applaus-Auto, das wir zuerst vorhin erklärt haben. Und dem Herbert Pixner Projekt wünscht man bei dem Stickel Blaufahrer gerade, dass sie gut heimkommen. Wünschen kann man sich ein Volksmusikstickel auf unserer Internetseite unter ooe.orf.at. Wenn einer Gruppe besonders gut gefällt oder man die Freude an einem Stickel mit der Hörergemeinschaft teilen möchte, füllt man einfach das Formular im Musikprogramm unter Gesungen und Gespielt aus, schreibt vielleicht nur ein paar Zeilen zum Anlass dazu und ich erfülle euch dann gern um 10 nach 8 den Wunsch. Das könnte dann zum Beispiel der Blaumeisenmarsch von der Grässen Seitenmusi sein oder das stimmungsvoll melancholische Kärntner Lied Schön blau ist der See vom Quartett Almrose Radentein gleich im Anschluss dran.

Rot ist eine Farbe, die auffällt. Stark, warm und manchmal ein bisschen wüt und geheimnisvoll. Gerade haben die Original-Egerländer Musikanten mit Rot-Weiß-Rot musikalisch fortbekannt und schon wird's mit der roten Wand vom Innerberger Dreigesang gebirgig jägerisch, bevor schließlich die rote Hex von der Füßleitenmusi auftaucht. Das ist zwar die gleiche Farbe und doch sind's drei ganz unterschiedliche Geschichten. Rot, einmal als Zeichen der Heimat, dann als humorvoll jägerische Warnung im Gebirge und schließlich als geheimnisvolle Gestalt.

0: Ein herzliches Grüß Gott bei Radio Oberösterreich. Ich bin der Pilsenharti von der Fuzzleitenmusik.
1: Und ich, die Kagal Sissi.
0: Und wir wünschen euch einen schönen Abend.

0: Mit Weiße haben die Rossbrandmusikanten die richtige Einstimmung geliefert. Steht doch die Farbe Weiß in der Kirche fürs Licht, für die Freiheit, für den Frieden und die Reinheit. Im Heiligenkalender war es uns Franz Gumpenberger über das Leben von Ludwig IV., Landgraf von Thüringen zu erzählen, dem mächtigsten der weltlichen Fürsten im Deutschland des 13. Jahrhunderts.
1: In Gottes Namen.
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3: Für den Menschen ist die heilige Elisabeth von Thüringen bekannt. Wer weiß aber, dass ihr Ehemann als Heiliger verehrt wird? Ludwig IV., Landgraf von Thüringen, ist offiziell heilig gesprochen worden. 1221 hat Ludwig die junge Elisabeth, die wohl eine der größten christlichen Frauengestalten in der Geschichte ist, geheiratet. Der Landgraf selber ist auch tief religiös gewesen und hat mit allen Mitteln die Freigebigkeit und die Frömmigkeit von seiner Ehefrau gefördert. 1227 ist Ludwig seinem Vater Friedrich II. Nach Apulien gefolgt, um zu einem Kreuzfahrt ins Heilige Land aufzubrechen. Schwer erkrankt ist Ludwig am 11. September 1227 in Otranto in Apulien verstorben. Ludwigs Leichnam ist am Nordfuß vom Thüringer Wald beigesetzt worden.
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Purpur, so heißt das Stickel vom Münchner Ensemble Max Josef, das gerade für uns parat gehabt haben. Die Farbe Purpur steht in der Kunstgeschichte für Macht, Würde und Reichtum. Im antiken Rom ist sie besonders Kaisern und hohen Würdenträgern vorbehalten gewesen. Ihr kostbarer Farbstoff ist ursprünglich aus dem Sekret bestimmter Purpurschnecken gewonnen worden und für eine geringe Menge sind tausende Schnecken notwendig gewesen. Grün dagegen, das steht für die Natur. Leben und Hoffnung, wie im Lied. Der Wald steht sommergrün, von den Romy, die Sänger jetzt gleich. Und wenn man die Farben zusammenmischt, die Würde, das Leben und die Natur, dann kriegen wir die Gamseln schwarz und braun. Außer die uns das Duo Moser Margreiter gleich aufspielt.

0: Ja, wenn wir von der Steffen Hansl muss ich jetzt die Silbergraubrücke gehört haben, bei unseren Veranstaltungstipps ist für jede Haarfarbe was dabei.
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0: Zur Entschleunigung von Mensch und Landschaft findet das Wochenende von heute Freitag bis Sonntag in Eigenschlegl und Auberg die Unterkagerer Sonnseiten 2026 statt. Um der Natur näher zu kommen, lädt dabei die ÖNJ-Unterkagerer und der Sonnseitenkulturverein heuer zur 30. Unterkagerer Sonnseiten mit Wiesensitzen, Tanzen und Liegen am Sonntag, den 13. September ab 11 Uhr zum Frühschoppen mit Wirderwö auf den Unterkagererhof in Auberg ein. Mit einem gemütlichen Musiknachmittag endet im Virchtauer Heimathaus in Neukirchen bei Altmünster am Sonntag, den 13. September, die heurige Saison. Ab 14 Uhr spielt die Heimathausmusik und es tanzt der Virchtauer Heimatverein. Ab 16 Uhr gibt es ein Konzert mit der Nierzhausmusik und der Heimathausmusik. Führungen werden angeboten und die Vogelschnitzer, die sind auch vor Ort. Es ist zwar noch Wochen hin, aber nächste Woche, am Samstag, den 19. September, spielt die Kapelle So und So in der EWTH-Halle in Theiskirchen auf. Los geht's um 20 Uhr und für die Aftershow-Party hat die Marktmusikkapelle in Theiskirchen die Toskiringer Nöwelandler engagiert. Und da ist Zeit zum Buchen. Vom 2. bis 4. Oktober findet im Hotel Auszeit in St. Lambrecht ein volksmusikalisches Auszeitwochenende mit dem oberösterreichischen Volksliedwerk statt. Mit Highlights wie am offenen Volksmusikabend mit der Kellerstöckelmusik,

schnell vergangen ist die Zeit und mittlerweile ist schon finster geworden, aber zu unserem bunten Freitagabend passt der Spätsommerwalzer, mit dem uns die Wenn's passt, muss ich aufs Ende von unserer heutigen Sendung zerwischen. Ich verabschiede mich, wünsche euch ein schönes Wochenende und sage danke fürs Zubersitzen. Den richtigen musikalischen Stoff hat uns heute die Kathi Maurer in einer bunten Mischung zusammengestellt. Dafür sage ich ihr danke. Im Schlagercocktail gleich nach die Nachrichten hat Günther Madlberger heute den Sänger der Nockis zu Gast, den echten wohlgemerkt. Und was dem passiert ist, das lasst keinen kalt. Macht's es gut, bleibt's mal gesund, wir hören uns wieder.

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1: Am Mikrofon Arthur Dreinacher. Wirtschaftskammerpräsidentin Martha Schulz lässt mit einem Vorschlag aufhorchen. Die Sommerferien sollen von 9 auf 6 Wochen verkürzt werden. Gemeinsam mit einem stärkeren Ausbau der Kinderbetreuung soll das dazu beitragen, dass Frauen mehr arbeiten und damit auch mehr verdienen können.
2: Viele Mitarbeitende haben auch zu mir gesagt oder auch in der Wirtschaftskammer gesagt, na, 9 Wochen Sommerferien ist schon sehr, sehr lange, aber vielleicht sollten wir auch darüber mal diskutieren, ob es wirklich 9 Wochen Sommerferien braucht. In unserem Kulturkreis sind eigentlich 6 Wochen so die Essence, wenn wir bei unserem Nachbarn auch schauen. Ich glaube, das wäre Verbesserungen einerseits für diejenigen, die Kinder haben und die ganzen Betreuungspflichten ja auch übernehmen müssen in der Zeit, wo viele geschlossen sind. Weil ich weiß das aus dem Tourismus, wenn wir sozusagen Hauptsaison haben, dann sind die Betreuungen meistens geschlossen.
1: Sagt Wirtschaftskammerchefin Schulz im ORF-Radio. In Deutschland hat die Bundesstaatsanwaltschaft Anklage gegen 7 mutmaßliche Hamas-Mitglieder erhoben. Sie sollen auch in Österreich Anschläge auf israelische oder jüdische Ziele geplant und dafür Waffen beschafft haben. Einer der Beschuldigten soll in Wien Waffen gelagert haben. Die ukrainische Justiz ermittelt wegen der mutmaßlichen Erschießung von 2 ukrainischen Kriegsgefangenen durch russische Soldaten. Der Vorfall soll sich Anfang September in der Ostukraine ereignet haben. Die beiden Soldaten sollen nach ihrer Gefangennahme getötet worden sein. Die Staatsanwaltschaft prüft den Verdacht eines Kriegsverbrechens. Eine Wiener Jugendbande ist heute am Landesgericht Wien zu Haftstrafen verurteilt worden für einen brutalen Überfall auf ein Haus in Niederösterreich. Die Urteile sind noch nicht rechtskräftig. Niklas Wager informiert.
3: Über eine eingeschlagene Fensterscheibe verschafft sich die Jugendbande im April Zutritt zu dem Haus in Groß-Ebersdorf. Ein 15-jähriger Bub wird im Elternhaus brutal aus dem Schlaf gerissen, geschlagen und schließlich mit einer gegen den Kopf gerichteten Schusswaffe durchs Haus dirigiert. In 15 Minuten erbeuten die Täter durch Schmuck und Bargeld fast 18.000 Euro. Am Wiener Straflandesgericht sind alle 4 Mitglieder schuldig gesprochen worden. 3 wegen schweren Raubes, Körperverletzung und schwerer Nötigung, einer aufgrund seines Tatbeitrags. Ein 18- und ein 19-Jähriger bekommen 6 Jahre Haft, 2 davon unbedingt. Die anderen beiden, ein 15- und ein 17-Jähriger, werden zu 3,5 Jahren teilbedingter Haft verurteilt. Die Angeklagten haben allesamt die Urteile akzeptiert. Die Staatsanwaltschaft hat allerdings noch keine Erklärung abgegeben. Somit sind die Entscheidungen noch nicht rechtskräftig.
1: Drohnen sollen Österreichs Weinreben künftig vor der Rebzikade schützen. Das Insekt überträgt eine unheilbare Krankheit auf Weinreben und ist damit zu einer ernsten Bedrohung für den Weinbau geworden. Die AGES setzt deshalb auf Drohnen und künstliche Intelligenz, um befallene Rebstöcke frühzeitig aufzuspüren. Das waren die Nachrichten mit Arthur Dreinacher. Zum Wetter.
4: Es wird sehr frisch heute Nacht mit Tiefstwerten zwischen 12 Grad in Wien und 3 Grad in manchen Alpentälern. Trocken bleibt es überall, da und dort bildet sich Nebel. Das Wochenende bringt dann einige Sonnenstunden und um ein paar Grad mehr als heute. Etwaige Nebelfelder verschwinden an den Vormittagen, dann gibt es eine Mischung von Sonne und Wolken. Dicht können diese Wolkenfelder immer wieder von Oberösterreich bis zum Burgenland werden. Stellenweise sind hier auch Regenschauer dabei. Die Höchsttemperaturen am Wochenende 18 bis 25 Grad. Der wärmere Tag wird der Sonntag. So viel zum Wetter von Daniel Zeinlinger.
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5: Schönen guten Abend und herzlich willkommen heute mit Musiknachschub von Österreichs erfolgreichster Schlagerband.

0: brandneue Album, der Nokis ist da und Friedel Würcher, der Frontmann heute bei uns. Herzlich willkommen, guten Abend,
1: servus. Hallo, servus, grüß dich.
0: Du, eins heißt es.
1: Ja.
0: War das nicht längst an der Zeit, nach so vielen Nokis-Erfolgen einmal ein Album eins zu nennen?
1: Eigentlich ja, hast vollkommen recht. Geil. Ich habe das einmal gar nicht wirklich nachgedacht, aber jetzt im Nachhinein eigentlich richtig, genau. Eins hätte schon früher kommen sollen. Aber der Titel war noch nicht fertig, der war noch nicht komponiert. Jetzt ist er fertig, jetzt ist er da und wir freuen uns irrsinnig drüber.
0: Und wir feiern eure Musik in dieser Stunde heute beim Schlagercocktail. Herzlich willkommen dir und Ihnen heute.
1: Freut mich,
0: schön, dass Sie auftreten.
1: Danke.

0: Wie recht der Tag hat, der Sommer ist vorbei. GJ Anderson hier im Schlager-Cocktail. Ganz ein lieber Kollege von Friedel Würcher von den Okis heute
1: ganz
0: bei mir.
1: Ganz genau, ja.
0: Oder? Ein klasse Kerl.
1: Er ist ein super Typ, ja.
0: Und steckt hinter vielen, vielen Hits, wo man es gar nicht weiß, dass sie von ihm sind.
1: Wahnsinn, er hat so viel komponiert. Namhafte Interpreten herausgebracht, Wilder kein Herzbuben zum Beispiel, was Herzeländer da gemacht, also das glaubt man gar nicht. Also der hat wirklich sehr, sehr viel erreicht und gute Ideen gehabt, die umgesetzt. Ja, Gerd ist schon okay.
0: Mhm. Ihr wart auch sehr, sehr erfolgreich in 4 Jahrzehnten. Da kommt natürlich einiges an Hits zusammen. Wenn, so wie jetzt, ein neues Album rauskommt, nächste Woche dann offiziell zu haben mit dem Titel 1, wird man dann nicht automatisch irgendwie an den großen Erfolgen gemessen?
1: Ich glaube schon. Also das Album lässt sich meistens, jetzt kann man das nicht mehr so sagen wie früher, aber früher war so wie das letzte Album komponiert war, wie so gut oder so schlecht wie es war, so hat sich's dann verkauft, das nächste. Jetzt ist natürlich das Album, also der physische Tonträger, ein bisschen weg. Der ist eigentlich nicht mehr so, wie man das gewohnt ist. Die Verkaufszahlen sind nicht mehr da. Aber trotzdem, man macht das Album ja für sich selber, beziehungsweise für die Leute, die dann zu einem kommen zum Konzert, für die Fans, für die Freunde, für all jene, die diese Musik gerne hören. Und wenn das Album dann aber gut ankommt, dann ist es natürlich positiv, logisch, und für nächstes Jahr wieder gut.
0: Und es gibt natürlich viele eurer Fans, wo das halbe CD-Regal aus Nokis-CDs besteht.
1: Ja, also wir haben schon...
0: Schon was zusammengekommen?
1: Ja, ich glaube so 50 oder ein bisschen über 50 CDs sind schon. Wir haben oft einmal moderne CD rausgebracht, die volkstümlich am Anfang, dann hat es Weihnachts-CDs gegeben, nicht eine, auch mehrere. Also ich glaube, alles in allen, Klassik-CD haben wir gemacht. Ich glaube, alles in allen dürften schon so um die 50 sein, ja.
0: Und euer Album klingt zum Beispiel so.
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0: Ah, oh, der geht rein, Haut an Haut.
1: Ja, genau.
0: Sehr schön. Einmal kommt drauf.
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0: sehr schön. Den habt ihr auch drauf.

0: Es klingt alles sehr, sehr balladig, viel ist davon. Ist es der rote Faden?
1: Na, also wir sind ja auch bekannt für Balladen zu singen. Meine Stimme ist ja eigentlich für die Balladen ja noch besser als für die ganz wilden, für die ganz schnellen. Aber man muss es ein bisschen vereinen. Ich sage, es ist immer wichtig, dass man beides machen kann. Denn man kann nicht nur den ganzen Abend Balladen spielen im Zelt oder in die Hallen. Man muss schon ein bisschen was Flottes auch bringen. Aber wie du richtig gesagt hast oder gemerkt hast, wir haben da diese CD, dieses Produkt ein bisschen mehr balladiger gemacht. 4 Balladen sind oben, 12 Titel sind überhaupt oben, also 2, 3 mit Tempo und die anderen sind ein bisschen schneller. Ich glaube, die Mischung ist wieder so, wie wir das früher gemacht haben. Ich habe eigentlich die Idee gehabt, früher haben wir gesagt, naja, wir müssen ein bisschen flotter sein, wir müssen da schnellere Titel machen, wir dürfen nicht so viel Balladen machen. Diesmal habe ich gesagt, nein, wir machen noch wieder mehr Balladen, weil die Leute immer zu uns kommen und haben gesagt, naja, das Album ist super, aber die richtige Ballade, die fehlt. Mhm. Also es ist keine Ballade, oben schaut. Und dann haben wir gedacht, naja, okay, dann machen wir das diesmal ein bisschen anders. Wieder 4 Balladen, 8 andere, also flottere Titel und ich glaube, die Mischung passt.
0: Wo gehört der Titelsong 1 dazu, den wir jetzt gleich hören?
1: Ah, schöner Flotter.
0: Ja, glaube ich auch. Viel Spaß mit den Locals.

0: Sie haben es jetzt nicht gehört, aber der Fredl Würcher bei mir im Schlager-Cocktail-Studio hat gerade mitgesungen. Das heißt, er kann den Text wirklich auswendig.
1: Kann er, ja.
0: Von 1.
1: Kann er. Hat er gelernt.
0: Lernst du leicht?
1: Eigentlich ja. Aber bei dem Text habe ich echt ein bisschen länger gebraucht. Meinen Kollegen ist es genauso gegangen. Es ist ein super Text, wirklich guter Text, aber die Wortwahl ist ein bisschen anders wie gewohnt. Man weiß ja, wie die Texter texten und das kriegst natürlich logischerweise sehr, sehr schnell eine. Meistens lerne ich beim Gehen. Wenn ich gehe irgendwo, singe die Melodie, habe einen Zettel mit, gehe. Viele grüßen mich schon, ah, oh, servus, Gott, voll servus. Das Text lernen. Ja, passt, okay, lass mich in Ruhe. Passiert mir wirklich öfters. Und bei denen habe ich echt ein bisschen länger gebraucht. Keine Ahnung warum, aber Wilfried ist auch so gegangen, aber mittlerweile geht er.
0: Aber kommst du vor, dass du zum Texter gehst und sagst, bitte mach das einfacher, dass ich mir's merke?
1: Nein, um Gottes Willen überhaupt nicht. Die Texter sind schon, die denken sich schon was und wenn sie einen Text macht, dann passt er schon. Aber ja, ab und zu lernst du einen Text ein bisschen leichter, ab und zu ein bisschen schwieriger, schwerer. Der war einer von den Schweren heute ein bisschen. Nein.
0: Fredl Würcher, heute bei mir im Schlager-Cocktail-Studio. Nächste Woche kommt das neue Album raus und da gibt es auch das große Nockis-Fest, über das wir natürlich gleich auch noch reden. Und das ist Alessa mit dem aktuellen Knaller. Funktioniert auch sehr gut. Zwischen deinen Zeilen, kennst du den?
1: Kenn ich.
0: Super, oder?
1: Ja.
0: Spielen wir.
1: Ja.
0: Jetzt.

0: der Weg ins Wochenende sind Sie bei Radio Österreich gelandet, beim Schlager-Cocktail. Willkommen heute mit Friedl Würcher von den Nokis im Studio. Habe ich schon gefragt, wie lange an einem neuen Titel herum doktert, der für das so plump sagt?
1: Ja, das kommt ganz drauf an. Es kann schnell gehen, kann länger dauern. Die meisten Titel kriegen mir angeboten. Aber ich kann nur von mir reden, wenn ich komponiere, dann komponiere ich meistens einen Titel so in, ich weiß nicht, ein, zwei Stunden. Und wenn er mal nicht ganz auf dem Punkt ist, warte ich ein, zwei Tage, gehe wieder drüber und dann mache ich den Rest. Also im Großen und Ganzen geht es relativ flott, wenn ich einen Text habe. Ich mache Texte eigentlich selber kaum. Und wenn ich einen Text, oder ich mache nur eine Melodie und lasse dann den drauftexten, das kommt drauf an.
0: Viele der neuen Songs wird es nächste Woche präsentieren beim großen Nokis-Fest. Also genau. Du bist wahrscheinlich nicht so entspannt um diese Uhrzeit, Freitagabend.
1: Ja.
0: Da geht schon richtig zur
1: Also
0: Sache.
1: Die richtige Anspannung kommt dann erst am Donnerstag. Wir sind aber schon seit Sonntag unterwegs, also beziehungsweise Montag gibt es ja die Nokis-Woche. Mhm. Und da sind wir unterwegs mit einigen Fans, die eine ganze Woche Urlaub machen da. Und da machen wir Wanderungen, fahren wir nach Ljubljana, da gibt es auch so eine Challenge, Nokis-Challenge mit Spielen. So. Also jeden Tag etwas anderes mit den Fans.
0: Die Highlights natürlich dann am Wochenende Millstätter See mit Absolut. Legenden, die ihr eingeladen habt.
1: Genau, das ist immer das Schwierigste am Freitagabend. Übrigens gibt es da noch ein paar Restkarten.
0: Ich glaub, aber nur noch Freitag, oder?
1: Nur noch Freitag. Samstag ist total ausverkauft. Am Freitag haben wir so 100, 120 Karten noch. Und die kurz entschlossenen, schnell entschlossenen oder wie auch immer man das nennen mag, die haben die Möglichkeiten, auch Karten zu ergattern. Also ja, wir haben Iron Sheer zum Beispiel, da freuen wir uns ganz speziell. Den Jockel Brunner von Brunner & Brunner und Hubert Urach von den Originalverliehenen Lavantaler, die ja alle keine Bühne mehr betreten. Die sagen, nein, danke, das war's. Und das schon vor einigen Jahren. Und für uns gehen sie nochmal auf die
0: Was
1: Bühne.
0: Was habt ihr denen versprochen, bitte?
1: Nein, gar nichts. Der Gustl Viertbauer, unser Manager, der hat da relativ guten Draht zu den Leuten und ja, der hat das ausgemacht. Der hat dort eigentlich voriges Jahr diese Idee geboren und gesagt, pass auf, machen wir Freitag was Besonderes, machen wir mal einen Legendenabend. Und vorher haben wir zum Beispiel die Stornis gehabt. Also das ist schon etwas ganz Besonderes, wenn Leute, erfolgreiche Leute, wirklich sagen, nein, ich gehe nicht mehr auf die Bühne und dann plötzlich sehen die Leute doch, ah, einmal kommen sie noch. Also es ist was Besonderes und da muss halt auch etwas Besonderes bieten und ich glaube, in dem Fall bieten wir wieder was ganz Tolles.
0: Und bei eurem eigenen Konzert, werdet ihr das Album von vorne nach hinten durchsingen?
1: Nein, überhaupt nicht.
0: 12 Titel sind drauf?
1: Nein, überhaupt
0: Sonst
1: nicht.
0: Sonst kauft es ja keiner mehr, wenn man schon ist.
1: Nein, also wir machen schon, ich glaube, 4 Titel werden wir machen.
0: Mhm.
1: Und ich bin halt einfach der Meinung, wenn die Leute zum Fest kommen, dann wollen sie das mitsingen, mitarbeiten, sage ich mal, was sie kennen. Ja, und natürlich, zwischendurch kannst du ein paar neue vorstellen, aber nur das ganze neue Album wäre wahrscheinlich zu langweilig. Wenn sie es kennen, dann würde sie es machen können. Aber da brauchst du natürlich ein bisschen. Halbes Jahr, spätestens ein dreiviertel Jahr, könnte man dann wahrscheinlich die ganze CD präsentieren.
0: Wir helfen hier gerne ein bisschen mit beim Kennenlernen. Keine andere war wie du, heißt jetzt.
1: Ja.
0: Spüren wir es?
1: Ja, gerne.
0: Und dann reden wir drüber.
1: Genau.

0: jetzt aufgelegt, wenn ich frage, Friedel Würcher im Studio, wer ist Christina?
1: Kenne ich nicht.
0: Aha.
1: Eine Nachbarin von mir heißt zum Beispiel Christina,
0: die glaubt,
1: aber meine
0: ist
1: Freundin
0: für
1: heißt Christiane.
0: Na schau, ja. Bitte. Also eine der beiden wird es gemeinsam.
1: Hat aber nichts damit zu tun, weil ich den Titel weder komponiert noch getextet habe.
0: Du, jetzt sag einmal, wir müssen das schon noch kurz auch besprechen, diese Geschichte, die wir heuer ja auch in den Zeitungen gelesen haben, dass plötzlich ein Fan von dir vor der Haustür stand, weil sich ein anderer als du ausgegeben hat. Wie war das genau?
1: Eigentlich, um ehrlich zu sein, war das relativ komisch. Ein Nachbar von mir hat gesagt, du, pass auf, Gottfried, du musst heimkommen, du hast einen Termin. Und ich gesagt, welchen Termin? Dann habe ich gesagt, ich habe keinen Termin. Und dann habe ich meine Freundin gefragt, ich war mit dir unterwegs in Klagenfurt unten, wollten essen gehen, hat das abgebrochen, gesagt, du, pass auf, wenn irgendjemand daheim ist, der wartet, okay, dann fahren wir heim. Sind wir heimgefahren, fahrt zu, bevor die Haustür waren, alles backen, war alles da, was man sich noch vorstellen kann. Eine Frau, die lang gewartet hat und als erster, bevor sie irgendwie Hall oder was gesagt hat, hat sie gesagt zu meiner Freundin, wer bist denn du? Dann habe ich gesagt, das ist meine Freundin. Dann hat sie gesagt, hey, du hast das schon vor einem Jahr geschrieben, du hast keine Freundin mehr. Ich habe gesagt, wir haben noch nie geschrieben. Also das war schon ein bisschen kurios, war ein bisschen komisch und eigentlich, muss ich ganz ehrlich sagen, eigentlich sehr dumm, weil die Frau wirklich von drei verschiedenen Menschen gewarnt worden ist, die Tochter, die Polizei und die zwei besten Freundinnen. Ich habe gesagt, fahr nicht runter, das ist ein Fake geworden. Ich habe gesagt, naja, seid ihr neidisch. Und also es war schon sehr, sehr kurios und die hat am Anfang gelacht, weil meine Freundin gesagt hat, ja, komm einer, trink einen Kaffee. Und was hat sie gesagt, dass ich jetzt bei dir da in der Küche im Wohnzimmer sitzen darf und dir einen Kaffee trinken kann. Also das hätte man nie träumen lassen. Und ich dachte, hey, die lacht, die hat da Spaß. Dabei kostet die das sehr viel, hat vorher schon viel überwiesen, bockt alles ab, kommt einer zu mir und muss nächsten Tag wieder heimfahren. Also mit den Polizei gerufen, dass das alles dann über die Polizei gelaufen und dort geregelt worden. Aber es war nicht lustig, es war schon ein bisschen komisch.
0: Also der Betrüger hat angegeben, du zu sein und hat ihr versprochen, sie kann bei dir einziehen.
1: Genau. Und sie hat am Nachmittag, wie sie reingefahren ist, hat sie ihm nochmal 500 Euro überwiesen, hat sie mir gezeigt.
0: Also, ah, servus.
1: Ist leider, ich weiß nicht, kann man jetzt sagen, arm, kann man sagen, dumm.
0: Aber ich kann Ihnen versprechen, bei uns heute im Studio, der echte Friedel Würcher,
1: ja,
0: glaube ich zumindest,
1: ja,
0: bis jetzt spricht nichts dagegen.
1: Ich bin's schon.

0: Nick P. im Schlagercocktail. Guten Abend auf dem Weg in Ihr Weekend. Schön, dass Sie aufdrehen wieder und schöne Musik aus Deutschland und Österreich bei uns hören. Und auch der Schweiz kommt heute auch noch dran. Und Friedl Würcher ist mein Gast im Studio von den Nokis. Nicht zu Unrecht bekannt als die erfolgreichste Schlagerband Österreichs und über die Grenzen hinaus natürlich. Was war da der kurioseste Auftritt, den ihr je hattet? So von einem Ort hier in irgendeinem Café in Norddeutschland oder sowas?
1: Naja, kurios, weiß ich nicht. Also wir haben eine kuriose Fahrt gehabt einmal. Wir hätten in Oberösterreich einen Auftritt gehabt, haben wir auch gehabt und sind von der Schweiz gekommen und haben 10 Stunden Verspätung gehabt. Die Leute haben trotzdem gewartet. Wir haben, glaube ich, um 1 in der Früh mal angefangen.
0: Geh auf!
1: Ja, wirklich. Da war irrsinnig viel Schnee, Chaos. Wir haben ihm angerufen, wir schaffen das nicht pünktlich, aber wir kommen. Und ich glaube, um 1 haben wir angefangen. Wir haben gespielt bis um 4 in der Früh. Aber es war lustig.
0: Das sind die wahren Fans hier für ihre Idole. Sehr, sehr gerne.
1: Auch länger.
0: Das sitzt mal aus, bis die Nokis daher.
1: Ja, genau.
0: euer Album heißt 1. Mhm. Ist es irgendwie vorprogrammiert, wenn es dann rauskommt? Oder rechnet man, dass man in den Albumcharts dann auch ganz oben landet?
1: Nein, damit rechnet man nicht. Ist schön, wenn es so ist, aber wenn es nicht ist, ist das Album gleich viel wert. Ist genauso schön. Es ist nicht immer so, dass man sagt, man bringt ein Album raus und es ist selbstverständlich, dass man auf die 1 geht. Nichts ist selbstverständlich eigentlich auf dieser Welt. Und deswegen sage ich, wenn es ist, wir freuen uns, wenn es nicht ist, dann sind wir nicht sehr traurig drüber.
0: Du, es ist der Track 8, den wollen wir kurz anspielen. Hört sie mal. Let's

0: Die letzte Nacht in Santa Cruz, da fällt uns natürlich ein ganz, ganz großer Knaller gleich ein. Ist das die Folgeversion davon? Geht die Geschichte weiter?
1: Eigentlich gar nicht. Also den Schwarzen Sand von Santa Cruz, den habe ich damals komponiert mit der Irma Holder. Die war die Texterin. Und jetzt haben wir diesen Titel angeboten bekommen und immer gedacht, naja, das wäre eigentlich eine Nummer, die genau zu uns passt. Und dann haben wir es eben genommen und aufgenommen. Also ich glaube, das ist eine Nummer, die ja vielleicht nächsten Sommer noch mehr, ja, ich sag Boden festmachen wird, es wie bis jetzt, weil ich glaube, das ist eher ein sommerlicher Titel.
0: Mhm. Aber vielleicht nächstes Wochenende am Nockisfest in Wildstadt zu hören.
1: Mal der schauen. Nicht, wir haben vier andere. Ich muss ein bisschen aufsparen.
0: Okay.
1: Wir müssen ein bisschen aufteilen, dass das ganze Album übers Jahr präsentiert werden kann und dass man auch tut, wenn man später wieder einen Titel einprobt, ein bisschen eine Knolle hat.
0: Ja, okay, dann sparen wir jetzt den auch auf und spielen lieber den alten, oder? Unser Kult-Hit heute im genau. Schlagercocktail kann nur von den Nockis kommen. Schwarzer Sand von Santa Cruz. Ja. Ganz, ganz große Nummer, die gekommen ist, um zu bleiben.

0: klingt der Sommer nach. Genau. Das Meeresrauschen, der Sommerwind, die Möwen und der Friedl Wircher im Studio. Großartige Nummer, wirklich. Kann man schon stolz sein, wenn man so
1: ja,
0: ein Evergreen.
1: Ja, ich bin sehr stolz über den Titel. Ja.
0: Im Repertoire.
1: Der muss immer sein. Bekanntester.
0: Bei jedem Konzert, oder?
1: Ja, logisch. Also der darf nicht fehlen.
0: Darf nicht fehlen.
1: Mein bekanntester und erfolgreichster Titel, den ich komponiert habe. Oder komponiert habe dürfen.
0: Du, dann sage ich danke für den Besuch im Studio. Und drücke euch die Daumen, dass auch auf dem neuen Album eins viele Hits drauf sind. Ihr werdet es dann live abtesten nächstes Wochenende gleich beim Nokis Fest in Mühlstadt. Und ich sage nur, lass dich wieder anschauen. Immer schön,
1: sehr
0: was du dabei schaust.
1: Immer wieder gerne. Danke dir.
0: Friedl Wircher. Liebe.

Bernhard Brink mit Lieben und Leben. Beides gehört da zusammen, oder? Guten Abend. Günter Madlberger ist dran. Beim Schlagercocktail. Ich habe Ihnen heute noch Musik aus der Schweiz versprochen, oder? Nicht, dass ich vergiss. Beatrice Egli.

0: großartig. Beatrice Egli bei uns in Radio Oberösterreich. Willkommen, schönen guten Abend heute an diesem Freitag im September. Und es gibt ja auch bei uns im Land großartige Sängerinnen. Sie zum Beispiel, von ihr werden wir garantiert noch sehr, sehr viel hören, weil sie es vom Handwerk auch einfach drauf hat. Hat auch ihr Gesangsstudium abgeschlossen. Pop, Jazz, Musical, all das hat sie drauf. Auch am Kirchenkonservatorium in St. Pölten hat sie studiert, also sehr, sehr fleißig und auch als Gesangslehrerin viele Jahre tätig. Romy Meier aus Niederösterreich hat wieder was Neues für uns.
1: Hallo ihr Lieben, mit meinem Song »Meine Welt trägt deinen Namen« möchte ich mich bei all meinen Lieblingsmenschen bedanken, die für mich immer da sind und mir wahre Stützen im Leben sind. Vielleicht verbindet auch ihr einen besonderen Wegbegleiter mit diesem Lied, die eure Welt ein Stückchen schöner machen und auf die ihr euch immer verlassen könnt. Und jetzt viel Spaß mit meinem Song auf Radio Oberösterreich in der Sendung Schlagercocktail.
0: Wir wünschen, liebe Romy, viel Erfolg damit.

Romy Meier, im Schlagercocktail, sehr schöne Nummer, wie wir finden. Ich wünsche Ihnen jetzt noch einen feinen Abend, eine gute Nacht und ein super Wochenende, das so wird, wie Sie sich's vorstellen.

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1: Zum Nachtjournal begrüßt Sie Arthur Dreinacher. Das sind einige unserer Themen. Große Gedenkfeier zum 25. Jahrestag des Terroranschlags vom 11. September. Im Niger entführte Österreicherin soll freigelassen werden. Künftiger ORF-Chef will mit Privaten kooperieren und verspricht Reformen. Und das Wetter morgen mehr Sonne und wärmer. Dieser 11. September steht im Zeichen des Gedenkens an die Terroranschläge vor 25 Jahren. Die Terrorgruppe Al-Qaida entführte damals 4 Passagierflugzeuge. 2 davon trafen das World Trade Center, eines das Pentagon. Eine 4. Maschine stürzte in Pennsylvania ab, nachdem Passagiere die Entführer überwältigt hatten. Sarah Emler berichtet.
2: Mit Blumen und Fotos der Verstorbenen versammeln sich die Menschen in New York, wo einst die Türme des World Trade Center standen. Pünktlich um 8.46 Uhr Ortszeit wird an den Moment erinnert, als das erste Flugzeug in einen der Zwillingstürme einschlug. Es folgen noch weitere Schweigeminuten, eine für jeden Flug, für jeden eingestürzten Turm und zum ersten Mal auch für die rund 10.000 Menschen, die der giftigen Staubwolke ausgesetzt waren und später an Krebs starben. Auch die ehemaligen noch lebenden US-Präsidenten sind anwesend. Nur der aktuelle US-Präsident Donald Trump befindet sich am zweiten Anschlagsort, dem Pentagon. Er möchte eine Rede halten und in New York gehört die Zeit traditionell den Angehörigen.
1: Nach Jahren relativer Ruhe flammt der Bürgerkrieg im Jemen wieder auf, mit möglichen Folgen für die Weltwirtschaft. Die Houthi-Miliz hat Mokka und die Insel Mayon eingenommen und damit wichtige Positionen an der Meerenge Bab al-Mandab unter Kontrolle.
3: Schiffswracks und Trümmerteile. Bilder der Zerstörung im Hafen von Mokka. Die Houthi haben Einzug gehalten. Sie kontrollieren damit einen wichtigen Zugang zur Meerenge Bab al-Mandab. Die Route sei weiterhin frei passierbar, erklärt ein Sprecher der Houthi, mit einer wesentlichen Ausnahme. Schiffe aus Saudi-Arabien dürfen nicht durch. Weil der Iran die Straße von Hormus weitgehend blockiert, hat Saudi-Arabien das Rote Meer als Ausweichroute genutzt, um sein Öl zu exportieren. Das wollen die Houthi, die mit dem Iran verbündet und mit Saudi-Arabien verfeindet sind, jetzt verhindern. Saudi-Arabien soll die verbündeten USA bereits gebeten haben, einzugreifen und Militärschläge gegen die Houthi auszuführen. US-Präsident Trump hat offenbar abgesagt.
1: Matthias Humpelstetter hat berichtet. Nach mehr als 1,5 Jahren Geiselhaft im Niger gibt es Hoffnung auf die Freilassung der Österreicherin Eva Grätzmacher. Das Außenministerium spricht von ermutigenden Informationen. Die Übergabe der 75-Jährigen ist aber noch nicht abgeschlossen. Annabel Amini.
4: Noch hält sich das Außenministerium mit den Details zurück. Der Prozess zur Freilassung und Übergabe sei komplex und sehr gefährlich. Und noch nicht erfolgreich abgeschlossen, heißt es in einer Aussendung des Ministeriums. Nähere Informationen gebe es derzeit nicht. Lokale Medien in Niger berichten heute, dass die Österreicherin Eva Grätzmacher und eine ebenfalls entführte Schweizerin bereits freigelassen worden sein sollen. Grätzmacher war im Jänner 2025 aus ihrem Haus in der Wüstenstadt Agadez verschleppt worden. Dort hatte die Österreicherin fast 3 Jahrzehnte gelebt und sich humanitär engagiert. Zuletzt soll sie im Grenzgebiet zwischen Niger und Mali festgehalten worden sein. Seit ihrer Entführung vor 1,5 Jahren bemühen sich ihr Sohn und ein Krisenstab des Außenministeriums um die Freilassung der heute 75-Jährigen.
1: Ins Inland. Wirtschaftskammerpräsidentin Martha Schulz spricht sich für kürzere Sommerferien aus. Statt 9 sollen die Ferien künftig nur 6 Wochen dauern. Das würde vor allem Frauen und Eltern mit Betreuungspflichten entlasten, sagte Schulz im ORF-Radio. Aus der Wirtschaft gäbe es immer wieder Kritik an der langen Ferienzeit. Die Vertreterinnen der Pensionisten und Senioren fordern erneut ein Anreizsystem, um ältere Beschäftigte länger im Job zu halten. Ein Fünftel der Arbeitslosen ist älter als 55 Jahre. Das WIFO soll nun ein entsprechendes Modell ausarbeiten. Viktoria Waldecker informiert.
5: In Österreich drehe sich die Pensionsdebatte oft nur um eines, kritisiert Birgit Gerstorfer, Präsidentin des SPÖ-nahen Pensionistenverbandes.
6: Wir müssen länger arbeiten. Gleichzeitig erleben wir aber, dass die Unternehmen ihrer Verantwortung nicht gerecht werden.
5: Denn Betriebe müssten auch bereit sein, Menschen über 50 zu beschäftigen. Der Seniorenrat will jetzt das WIFO beauftragen, ein Bonus-Malus-System auszuarbeiten. Es soll noch heuer vorliegen und dann an die Regierung übermittelt werden. Anreize für ältere Beschäftigte könnte man etwa über die Sozialversicherung setzen, meint die Vorsitzende der Alterssicherungskommission Christine Meyerhuber.
7: Dort, wo der Anteil der Beschäftigten über 60 Jahre größer ist, dort könnten die Betriebe für alle Beschäftigte geringere Sozialversicherungsbeiträge zahlen.
5: Denn die bisherigen Maßnahmen würden nicht ausreichen. Das zeige die steigende Arbeitslosigkeit bei Menschen über 55 Jahren.
1: Zum Abschluss des ORF-Zukunftsforums hat der künftige Generaldirektor Clemens Pick die Hand in Richtung Mitbewerber ausgestreckt. Sein Angebot: eine gemeinsame Plattform für den unkomplizierten Austausch von Inhalten. Für den ORF selbst kündigt Pick einen beinharten Rationalisierungskurs an. Stefan Kappacher.
8: Schlanker und effizienter müsse der ORF werden, das war der Tenor der Medienpolitiker beim Zukunftsforum. Und der künftige ORF-Chef Clemens Pick verspricht zu liefern.
9: Wir werden den ORF an Haupt und Gliedern reformieren müssen, damit wir unseren öffentlich-rechtlichen Auftrag auch in der Zukunft erfüllen können.
8: Frei werdende Ressourcen sollen in Journalismus und Programm gehen, so der Plan von Pick. Und diese Inhalte will er im Zuge einer neuen Partnerschaft mit den Mitbewerbern teilen. Die Hoffnung, der ORF bekommt dafür online mehr Freiheiten. Beim Zukunftsforum gab es dafür viel Unterstützung. Medienminister Andreas Babler verspricht:
10: Was hier erarbeitet wurde, wandert nicht in die Schublade. Wir werden auf Ihrer gemeinsamen Arbeit aufbauen.
8: Einen Zeitplan für die Umsetzung der Reform gibt es noch nicht.
1: Zum Sport. Sportdirektor Peter Schöttl und der österreichische Fußballbund gehen getrennte Wege. Wolfgang Eichinger.
11: Die Zusammenarbeit zwischen Peter Schöttl und dem ÖFB endet nach 9 Jahren. Unterschiedliche Vorstellungen über die künftige strategische Ausrichtung und Gestaltung des Sportdirektorpostens seien die Gründe für das Ende der Zusammenarbeit, gibt der ÖFB in einer Presseaussendung bekannt. Weiters hat der ÖFB beschlossen, FIFA-Präsident Gianni Infantino bei seiner erneuten Kandidatur nicht zu unterstützen. In der Bundesliga trennen sich Ried und Salzburg 1:1. Konaté bringt die Polen in der 84. Minute in Führung. Bommer schafft kurz darauf den Rieder Ausgleich. Zweite Liga: Admira gegen Kapfenberg 1:0, Rapid gegen die Wiener 0:2 und am Stetten besiegt die Young Violets 4:2. Im freien Training für den Formel 1 Grand Prix auf der neuen Rennstrecke in Madrid erzielt der WM-führende Kimi Antonelli im Mercedes-Bestzeit, dahinter die beiden Ferraris von Leclerc und Hamilton. Auf der 19. Etappe der Vuelta der Spanien-Rundfahrt mit einer Bergankunft wird Felix Gall 12. und bleibt gesamt Dritter. Und Olympiasieger Valentin Pontus hat sich bei der Kitesurf-Europameisterschaft in der Türkei für die Medaillenentscheidung qualifiziert. Pontus ist derzeit Vierter in der EM-Wertung und hat gute Chancen auf seine erste Medaille bei einer Europameisterschaft.
1: Wie das Wetter wird, weiß Daniel Zeinlinger.
12: Heute Nacht bilden sich da und dort Nebelfelder. Die meisten entstehen in den Tälern und Becken Kärntens. Außerdem wird es sehr frisch mit Tiefstwerten zwischen 3 Grad im Lungau und 12 Grad in der Wiener Innenstadt. Morgen und übermorgen geht es zeitweise sonnig weiter. Die Sonne wechselt mit einigen Wolkenfeldern. Die dichtesten gibt es von Salzburg ostwärts. Vereinzelt können hier auch Regenschauer dabei sein. Und hier ist es auch immer wieder windig. Es wird wärmer als heute. Der Samstag bringt 18 bis 24 Grad. Der Sonntag dann sogar bis zu spätsommerliche 25 Grad.
1: Vielen Dank. Es ist 22.08 Uhr.
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1: Am Mikrofon Arthur Treinacher. Saudi-Arabien hat nach mehreren Drohnenangriffen eine wichtige Ölpipeline vorübergehend abgeschaltet. Die rund 1200 Kilometer lange Ost-West-Pipeline transportiert Öl vom Persischen Golf zum Roten Meer und dient damit als wichtige Ausweichroute zur derzeit faktisch blockierten Straße von Hormus. Die Abschaltung könnte die ohnehin angespannte Lage auf den internationalen Ölmärkten weiter verschärfen. Die Nationalbank hat ihre Wachstumsprognose für heuer leicht nach unten korrigiert. Für das nächste Jahr wird dafür ein stärkeres Wachstum erwartet. Michael Fröschel berichtet.
2: Der Krieg im Nahen Osten, die hohen Energiepreise und die Dürre trüben heuer die Konjunktur, sagt Nationalbankgouverneur Martin Kocher.
3: Wir haben natürlich durch den Krieg im Nahen und Mittleren Osten, durch die Dürre im Sommer, einen Dämpfer im zweiten Quartal erlebt.
2: Heuer erwartet die Nationalbank nur ein Wachstum von 0,5%. Für nächstes Jahr ist Kocher zuversichtlicher, weil Industrie und Export besser laufen.
3: Die Auftragseingänge, die Lkw-Fahrleistungen, all das deutet darauf hin, dass die Industrie an Fahrt gewinnt.
2: Daher sollte die Wirtschaft nächstes Jahr kräftiger um 1,3% wachsen und die Inflation auf 2,3% zurückgehen. Ob das so kommt, hängt aber von der weiteren Entwicklung im Nahen Osten und den Energiepreisen ab. Werden Öl, Gas und Strom noch teurer, könnte die Inflation im schlimmsten Fall auch auf 5% steigen. Die Unsicherheit ist groß, so die Nationalbank.
1: Ein ehemaliger Unteroffizier des Bundesheeres mit Verbindungen zu den Identitären soll bei der FPÖ Niederösterreich Fuß gefasst haben. Das berichtet der Kurier. Der 27-Jährige soll über mehrere Jahre an Aktionen der Identitären im In- und Ausland beteiligt gewesen sein. Sein Vertrag beim Bundesheer wurde nicht verlängert, zudem wurde er als nicht sicher eingestuft. ÖVP und SPÖ fordern von den Freiheitlichen Aufklärung. In Hongkong sind drei Aktivisten zu mehrjährigen Haftstrafen verurteilt worden. Sie hatten jahrelang Mahnwachen für die Opfer des Tiananmen-Massakers von 1989 organisiert. Damals ging die chinesische Regierung mit Panzern und scharfer Munition gegen friedliche Demonstranten vor. Tausende kamen ums Leben. Alexandra von Mercy.
4: Vor dem Gericht in Hongkong spielten sich nach der Urteilsverkündung chaotische Szenen ab. Der Verteidiger meines Mannes wurde überhaupt nicht angehört, beschwerte sich die Ehefrau eines Verurteilten. Zwei Männer und eine Frau wurden verurteilt, weil sie in Hongkong regelmäßig Mahnwachen für die Opfer des Tiananmen-Massakers organisiert hatten. Die Behörden nennen es Anstiftung zum Umsturz der staatlichen Ordnung. In China selbst waren Meldungen über und Gedenken an die Opfer von Anfang an verboten. Bis heute ist unklar, wie viele Menschen bei der Niederschlagung der Proteste am Platz des himmlischen Friedens in Peking tatsächlich ums Leben gekommen sind.
1: Zum Wetter.
5: Unser Regentief der letzten Tage ist abgezogen. Die Nacht wird überall trocken. Nach dem Regen bildet sich aber teilweise Nebel. Morgen am Samstag lösen sich diese Nebelfelder am Vormittag auf und es wird überall zeitweise sonnig. Am längsten scheint die Sonne morgen in West- und Südösterreich. Von Oberösterreich bis zum Burgenland werden immer wieder dichte Wolken dabei sein, vereinzelt auch ein Regenschauer und die Temperaturen erreichen 18 bis 24 Grad. Der Sonntag wird dann noch eine Spur wärmer, dazu wieder teils sonnig, teils bewölkt. Am Nachmittag kann es nördlich der Donau dann etwas regnen. So viel zum Wetter von Daniel Zeinlinger.
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1: Samstag, der 12. September. Im Nachrichtenstudio Arthur Treinacher. Wirtschaftskammerpräsidentin Martha Schulz lässt mit einem Vorschlag aufhorchen. Die Sommerferien sollen von 9 auf 6 Wochen verkürzt werden. Gemeinsam mit einem stärkeren Ausbau der Kinderbetreuung soll das dazu beitragen, dass Frauen mehr arbeiten und damit auch mehr verdienen können.
2: Viele Mitarbeitende haben auch zu mir gesagt oder auch in der Wirtschaftskammer gesagt, na, 9 Wochen Sommerferien ist schon sehr, sehr lange, aber vielleicht sollten wir auch darüber mal diskutieren, ob es wirklich 9 Wochen Sommerferien braucht. In unserem Kulturkreis sind eigentlich 6 Wochen so die Essence, wenn wir bei unserem Nachbarn auch schauen. Ich glaube, das wäre Verbesserungen einerseits für diejenigen, die Kinder haben und die ganzen Betreuungspflichten ja auch übernehmen müssen in der Zeit, wo viele geschlossen sind. Weil ich weiß das aus dem Tourismus, wenn wir sozusagen Hauptsaison haben, dann sind die Betreuungen meistens geschlossen.
1: Sagt Wirtschaftskammerchefin Schulz im ORF-Radio. Die österreichische Nationalbank senkt ihre Konjunkturprognose für heuer leicht. Das Bruttoinlandsprodukt dürfte nur um 0,5 statt 0,6% wachsen. Bei der Inflation ist die ÖNB hingegen optimistischer. Sie rechnet heuer mit 3 statt bisher 3,2% Teuerung. Im US-Senat wird an einem Gesetz mit strengeren Sicherheitsregeln für die Entwicklung fortschrittlicher KI gearbeitet. Laut Insidern sollen Unternehmen wie Google und OpenAI eine Sorgfaltspflicht erhalten. Zudem könnte die US-Regierung die Veröffentlichung als unsicher eingestufter KI-Modelle verhindern. Ziel sei es, katastrophale Risiken zu verhindern. Bei der Entgleisung eines Regionalzuges in Nordfrankreich sind mindestens 44 Menschen verletzt worden. An Bord des Zuges zwischen Rouen und Caen waren rund 180 Passagiere. Laut Medien soll der Zug mit einem bisher unbekannten Gegenstand kollidiert sein. Ein Waggon kippte um, 4 weitere sprangen aus den Schienen. Die Unfallursache wird untersucht. Morgen Sonntag wählen die Schweden ein neues Parlament. Nach 4 Jahren an der Macht liegt das konservative Lager in Umfragen hinter der Opposition. Es dürfte aber ein knappes Rennen werden. Soziale Fragen sind für viele Wähler entscheidend. Maria Knips-Witting hat sich umgehört.
3: Die Königinnenstraße im Zentrum von Stockholm. Wahlplakate hängen an jeder Straßenlaterne. Eine Frau namens Nina wünscht sich vor allem eine bessere Gesundheitsversorgung für alle Regionen. Einen Mann namens Bo stört, dass sich junge Menschen keine Wohnung mehr leisten können. Soziale Fragen spielen hier in Schweden eine wichtige Rolle. Das Thema Migration ist weiter in den Hintergrund gerückt. Im Wahlkampf gehe es aber hauptsächlich darum, wer mit wem nach der Wahl zusammenarbeiten wolle, sagt der Politologe Nicholas Eilert.
4: Samarbeta mit wem für das Bilder in Regierung.
3: Wer dazu überhaupt den Auftrag bekommt, entscheiden die Wähler am Sonntag.
1: 2 Wochen nach dem tödlichen Flugzeugabsturz im Attersee ist die Ursache weiter unklar. Bei dem Unglück kamen ein Fluglehrer und eine Flugschülerin ums Leben. Jetzt nimmt die betroffene Flugschule erstmals Stellung. In Oberösterreich Gernot Hörmann.
5: Das Wetter war gut. Hinweise auf eine Kollision, einen Brand oder ein äußeres Ereignis gibt es derzeit nicht. Das Flugzeug wäre frisch überprüft und gewartet gewesen, lässt die Salzburger Flugschule wisen. Ein technischer Defekt könne aber nicht ausgeschlossen werden. Offen sei aber, warum kein Notruf abgesetzt worden ist und warum, falls ein möglicher Defekt aufgetreten ist, keine Notlandung versucht wurde, denn die entsprechende Höhe hätte das Flugzeug gehabt. Es heißt wörtlich von Skygate, Zitat, wir möchten weder Fluglehrer noch Flugschülerin für etwas verantwortlich machen, was heute niemand mit Sicherheit beurteilen kann. Zitat Ende. Welche Ursache der Absturz hat, wird von der Staatsanwaltschaft Wels und der Sicherheitsuntersuchungsstelle des Bundes für Flugunfälle geklärt werden.
1: Und mit einem 1:1 ist das Freitagsspiel der Fußball-Bundesliga zwischen Ried und Salzburg zu Ende gegangen. Salzburg ging kurz vor Schluss in Führung, doch Ried gelang nur 2 Minuten später der Ausgleich. Die Salzburger verpassten damit den Sprung an die Tabellenspitze. Und jetzt zum Wetter.
6: Ein zeitweise sonniges Wochenende kommt auf uns zu und es wird spürbar wärmer als gestern. Der Jahreszeit entsprechend beginnt der Tag teilweise nebelig trüb. Im Lauf des Vormittags kommt dann überall die Sonne durch. Überwiegend sonnig haben wir es dann in West- und Südösterreich. Von Oberösterreich bis zum Burgenland sind aber auch immer wieder Wolken heute mit dabei. Am Nachmittag dann einzelne Regenschauer. Höchsttemperaturen heute 18 bis 24 Grad. Morgen, der Sonntag, wird noch eine Spur wärmer. Wieder gibt es eine Mischung von Sonne, Wolken und einzelnen Regenschauern. So viel zum Wetter von Daniel Zeinlinger.
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1: Am Mikrofon Adam Michalech. Es ist 1 Uhr. Die Ära von Peter Schöttl als Sportdirektor des ÖFB ist gestern Freitag zu Ende gegangen. Die Entscheidung hat der ÖFB-Aufsichtsrat getroffen, Wolfgang Eichinger.
2: Die Zusammenarbeit zwischen Peter Schöttl und dem ÖFB endet nach 9 Jahren. Unterschiedliche Vorstellungen über die künftige strategische Ausrichtung und Gestaltung des Sportdirektorpostens seien die Gründe für das Ende der Zusammenarbeit, gibt der Österreichische Fußballbund in einer Presseaussendung bekannt und bedankt sich bei Peter Schöttl für seine erfolgreiche Arbeit. Unter dem Sportdirektor Peter Schöttl hat sich Österreich bei den Männern für 2 Europameisterschaften und eine Weltmeisterschaft qualifiziert, bei den Frauen das EM-Viertelfinale erreicht und das U17-Burschen-Nationalteam ist bei der Weltmeisterschaft ins Finale gekommen. Jetzt soll die Direktion Sport im ÖFB neu aufgestellt und weiterentwickelt werden. Reformen im Nachwuchsfußball und in der Talenteförderung sind ebenfalls geplant. Der bisherige ÖFB-Nachwuchschef und ehemalige Teamspieler Sebastian Brödel soll gute Chancen auf den Posten des neuen Sportdirektors haben.
1: In Deutschland hat die Bundesstaatsanwaltschaft Anklage gegen 7 mutmaßliche Hamas-Mitglieder erhoben. Sie sollen auch in Österreich Anschläge auf israelische oder jüdische Ziele geplant und dafür Waffen beschafft haben. Einer der Beschuldigten soll in Wien Waffen gelagert haben. Ein Anreizsystem für Unternehmen, um ältere Beschäftigte länger im Job zu halten, fordert erneut der Seniorenrat. Bereits ein Fünftel der Arbeitslosen ist nämlich älter als 55. Nicht zuletzt wegen der Erhöhung des Pensionsantrittsalters für Frauen. Viktoria Waldecker berichtet.
3: In Österreich drehe sich die Pensionsdebatte oft nur um eines, kritisiert Birgit Gerstorfer, Präsidentin des SPÖ-nahen Pensionistenverbandes.
4: Wir müssen länger arbeiten. Gleichzeitig erleben wir aber, dass die Unternehmen ihrer Verantwortung nicht gerecht werden.
3: Denn Betriebe müssten auch bereit sein, Menschen über 50 zu beschäftigen. Der Seniorenrat will jetzt das WIFO beauftragen, ein Bonus-Malus-System auszuarbeiten. Es soll noch heuer vorliegen und dann an die Regierung übermittelt werden. Anreize für ältere Beschäftigte könnte man etwa über die Sozialversicherung setzen, meint die Vorsitzende der Alterssicherungskommission Christine Meyerhuber.
5: Dort, wo der Anteil der Beschäftigten über 60 Jahre größer ist, dort könnten die Betriebe für alle Beschäftigte geringere Sozialversicherungsbeiträge zahlen.
3: Denn die bisherigen Maßnahmen würden nicht ausreichen. Das zeige die steigende Arbeitslosigkeit bei Menschen über 55 Jahren.
1: Und jetzt zu den Wetteraussichten und zu Nathalie Auer.
6: Sehr frisch starten wir in das Wochenende. Die Temperaturen liegen derzeit bei meist nur 6 bis 12 Grad. Tagsüber wird es dann spätsommerlich warm, mit Höchstwerten von 18 bis 25 Grad. Dazu scheint oft die Sonne, ein paar Nebel- oder Hochnebelfelder sind in den kommenden Stunden aber auch dabei. Von Oberösterreich bis ins Burgenland treibt lebhafter Wind heute auch Wolken durch und ganz vereinzelt kann es hier regnen. Morgen geht es dann in der Osthälfte unbeständig weiter. Von Vorarlberg bis Kärnten überwiegt dagegen der Sonnenschein.
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1: Im Studio Adam Michalech. Es ist 2 Uhr. Wirtschaftskammerpräsidentin Martha Schulz spricht sich für kürzere Sommerferien aus.